0: Wer ins Ausland reisen will, braucht nach wie vor einen gültigen Ausweis. Eine digitale Brieftasche soll es ab Januar geben. In einer App kann man dann den Personalausweis hochladen und sich damit bei Behörden und Dienstleistern im Netz ausweisen. Die Nutzung ist freiwillig. Aus Berlin, Tine Klimach.
1: In der EU gibt es eine Einigung auf die vollständige Umsetzung des umstrittenen Zolldeals mit den USA. Unter dem Eindruck der jüngsten Drohungen von US-Präsident Trump verständigten sich Vertreter der Regierungen und des EU-Parlaments unter anderem darauf, Zölle auf US-Industriegüter abzuschaffen. An den Plänen gibt es aber auch Kritik.
2: Die Linken-Fraktion im Europaparlament beispielsweise findet, die EU habe aufgegeben und lasse sich in einen schlechten Handelsdeal mit den USA zwingen. Es fehle der politische Wille, sich gegen die Erpressung von Trump zu stellen. Deutsche Industrieverbände dagegen lobten die Einigung auf die vollständige Umsetzung des Zolldeals. Die EU stärke so ihre Verhandlungsposition gegenüber Washington. Die Einigung der Vertreter der Mitgliedstaaten und des Parlaments muss jetzt noch vom Ministerrat und dem Plenum des Parlaments bestätigt werden. Bis spätestens zum 4. Juli sollen die Regelungen dann in Kraft treten. Fiona Reinhardt, Nachrichtenredaktion.
1: Zum Fußball. Der Traum vom ersten Europapokaltitel ist für den SC Freiburg geplatzt. Im Europa-League-Finale verlor der Außenseiter gegen Aston Villa in Istanbul klar mit 0:3. Trotz der Niederlage bleibt die Europareise der Breisgauer historisch. Zum ersten Mal stand Freiburg in einem internationalen Endspiel und spielt kommende Saison in der Conference League.
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1: Ich bin David Riemer. Nach dem Hauseinsturz im sächsischen Görlitz ist in den Trümmern die Leiche einer Frau gefunden worden. Laut Polizei handelt es sich um die vermisste 25-jährige rumänische Touristin. Nach zwei weiteren Vermissten wird weiter gesucht. Das Wohn- und Ferienhaus war Montagabend aus bislang ungeklärter Ursache eingestürzt. Die Ermittler vermuten eine Gasexplosion, ein Gasleck wurde kurz nach dem Unglück entdeckt. Einsatzkräfte arbeiten weiter unter schwierigen Bedingungen in dem meterhohen Trümmerberg. Der Bundestag will heute über eine Änderung des Luftverkehrssteuergesetzes entscheiden. Ab Juli soll die Ticketsteuer gesenkt werden, aber die Branche fordert weitere Entlastungen.
2: Es gibt 3 Ticketsteuerkategorien je nach Fluglänge. Im vergangenen Jahr gingen die allermeisten besteuerten Tickets, 80%, für Flüge in Europa raus. Hier soll die Steuer um 2,50 Euro sinken. Entsprechend mehr Reduzierung gibt es bei Mittelstrecken- und bei Langstreckenflügen. Die Absenkung soll bei den Passagieren ankommen, könnte aber durch andere Preiselemente wieder schrumpfen. So hat die Branche Zuschläge und Gebühren etwa für Kerosin oder Umbuchungen seit dem Beginn des Irankriegs stark erhöht. Sie glaubt, auch mit der Steuersenkung bleibt ein Wettbewerbsnachteil gegenüber anderen europäischen Ländern. Ursula Winkler, Nachrichtenredaktion.
1: Die Regierungspläne für ein Recht auf Reparatur stoßen bei der Opposition auf Kritik. Die AfD warnte bei der ersten Lesung im Bundestag vor überzogenen Haftungsrisiken zulasten kleiner Händler. Grünen und Linken geht der Gesetzentwurf von Bundesjustizministerin Hubich hingegen nicht weit genug. Sie fordern unter anderem klarere Regelungen und Fristen sowie einen staatlichen Reparaturbonus. Zum Fußball. Der Traum vom ersten Europapokaltitel ist für den SC Freiburg geplatzt. Im Europa-League-Finale verlor der Außenseiter gegen Aston Villa in Istanbul klar mit 0:3. Freiburg-Trainer Julian Schuster war nach dem Spiel im RTL-Interview entsprechend enttäuscht.
3: Ja, für den Moment spüre ich keine Zufriedenheit. Wir haben im Finale verloren. Das ist das, was für den Moment natürlich überwiegt und natürlich sehr schmerzt.
1: Trotz der Niederlage bleibt die Europareise der Breisgauer historisch. Zum ersten Mal stand Freiburg in einem internationalen Endspiel und spielt kommende Saison in der Conference League.
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1: Ich bin David Riemer. Nach dem Hauseinsturz im sächsischen Görlitz ist in den Trümmern die Leiche einer Frau gefunden worden. Laut Polizei handelt es sich um die vermisste 25-jährige rumänische Touristin. Nach zwei weiteren Vermissten wird weiter gesucht. Das Wohn- und Ferienhaus war Montagabend aus bislang ungeklärter Ursache eingestürzt. Die Ermittler vermuten eine Gasexplosion. Ein Gasleck wurde kurz nach dem Unglück entdeckt. Ein Ehepaar aus München soll für einen chinesischen Geheimdienst Kontakte an deutschen Hochschulen geknüpft und Wissenschaftler nach China gelockt haben. Jetzt sind die Beschuldigten in Untersuchungshaft, teilte die Bundesanwaltschaft mit.
2: Die Vorwürfe gegen die deutschen Eheleute chinesischer Herkunft wiegen schwer. Um an wissenschaftliche Informationen zu Spitzentechnologie zu gelangen, die auch militärisch nutzbar ist, sollen sie Kontakte zu Wissenschaftlern an deutschen Hochschulen und Forschungseinrichtungen aufgebaut haben. Das Bundesamt für Verfassungsschutz warnt schon länger davor, dass auch die Wissenschaft Ziel von Spionage ist. So werden etwa chinesische Gastwissenschaftler, die zu Besuch an Unis im Ausland sind, ganz gezielt mit Ausforschungs- und Beschaffungsaufträgen betraut. Tine Klimach, Nachrichtenredaktion.
1: Der Bundestag stimmt heute über eine Senkung der Ticketsteuer im Flugverkehr zum 1. Juli ab. Damit sollen Luftverkehrsunternehmen entlastet werden. Branchenverbände fordern weitere Schritte bei Standortkosten, um Wettbewerbsnachteile gegenüber anderen europäischen Ländern auszugleichen. Die Luftverkehrssteuer wird auf jeden Abflug mit einem Passagierflugzeug von einem deutschen Flughafen erhoben. Zum Fußball. Der SC Freiburg hat vom Titel in der Europa League geträumt. Der Bundesligist aus dem Breisgau ist im Finale von Istanbul dann doch ziemlich chancenlos gewesen. Gegen Aston Villa aus der englischen Premier League gab es am Abend eine 0:3 Niederlage.
3: Rund 40 Minuten lang hat Freiburg gut mitgehalten in diesem Finale um Europas zweithöchsten Vereinspokal. Aber kurz vor der Pause Aston Villa mit dem Doppelschlag. Thielemans traf traumhaft zum ersten, Buendia noch schöner zum zweiten. Nach einer knappen Stunde Rodgers mit dem 3:0, das ging dann viel zu einfach. Aston Villa holt erstmals seit 1982 wieder einen Europapokal nach Birmingham. Trainer Unai Emery feiert schon den 5. Europa-League-Sieg mit dem 3. Verein. Und in Freiburg wird trotz Finalpleite bald der Stolz überwiegen, so weit gekommen zu sein. Moritz Einzel, Sportredaktion.
1: Freiburg spielt kommende Saison in der Conference League.
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1: Ich bin David Riemer. Der Bundestag will heute über eine Änderung des Luftverkehrssteuergesetzes entscheiden. Ab Juli soll die Ticketsteuer gesenkt werden, aber die Branche fordert weitere Entlastungen.
2: Es gibt 3 Ticketsteuerkategorien je nach Fluglänge. Im vergangenen Jahr gingen die allermeisten besteuerten Tickets, 80%, für Flüge in Europa raus. Hier soll die Steuer um 2,50 Euro sinken. Entsprechend mehr Reduzierung gibt es bei Mittelstrecken- und bei Langstreckenflügen. Die Absenkung soll bei den Passagieren ankommen, könnte aber durch andere Preiselemente wieder schrumpfen. So hat die Branche Zuschläge und Gebühren etwa für Kerosin oder Umbuchungen seit dem Beginn des Iran-Kriegs stark erhöht. Sie glaubt, auch mit der Steuersenkung bleibt ein Wettbewerbsnachteil gegenüber anderen europäischen Ländern. Ursula Winkler, Nachrichtenredaktion.
1: Die Bundesregierung will beim deutsch-französischen Rüstungskonzern KNDS einsteigen. Zunächst soll der Staat 40% an dem Panzerbauer übernehmen, später soll der Anteil innerhalb von 2 bis 3 Jahren auf 30% sinken. KNDS stellt unter anderem den Kampfpanzer Leopard 2 her und will bald an die Börse gehen. Verteidigungsminister Pistorius fordert generell mehr staatliche Beteiligungen an der deutschen Rüstungsindustrie. Nach dem Hauseinsturz im sächsischen Görlitz ist in den Trümmern die Leiche einer Frau gefunden worden. Laut Polizei handelt es sich um die vermisste 25-jährige rumänische Touristin. Nach 2 weiteren Vermissten wird weiter gesucht. Das Wohn- und Ferienhaus war Montagabend aus bislang ungeklärter Ursache eingestürzt. Die Ermittler gehen von einer Gasexplosion aus, bestätigt ist das aber noch nicht. Heute Mittag ist die Zeit der Spekulationen endlich vorbei. Dann gibt Bundestrainer Nagelsmann bekannt, welche 26 Spieler er mit zur Fußball-WM nimmt. Vor allem um das vermeintliche Comeback von Weltmeister-Torhüter Manuel Neuer gibt es seit Tagen Diskussionen.
3: Für das Neuer-Comeback fehlt eigentlich nur noch die offizielle Bestätigung und die Begründung, warum der Bundestrainer sich nun offenbar umentschieden hat und nicht mehr auf Oliver Baumann im Tor setzt, der ja eigentlich nicht enttäuscht hat. Bayerns Karl und auch Kölns Elmala im Kader wären keine großen Überraschungen nach ihren starken Leistungen in der Liga. Die Plätze vorne dürften sicher an Havertz und Woltemade gehen. Ein kleines Fragezeichen würde ich noch bei Sané sehen. Füllkrug ist dagegen wohl raus. Thomas Thonfeld, Sportredaktion.
1: Und der SC Freiburg hat das Europa-League-Finale gegen Aston Villa deutlich mit 0:3 verloren und damit den Gewinn des ersten Europapokaltitels der Vereinsgeschichte verpasst.
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1: 21. Mai 1980. Dr. Hook sind mit Sexy Eyes neu in den Charts. Dr. Hook gründen sich Ende der 60er Jahre in New Jersey. Damals nennen sie sich noch Dr. Hook and the Medicine Show Tonic for the Soul, der wahrscheinlich längste Bandname der Welt. Ab 1975 heißen sie dann nur noch Dr. Hook. Anfang der 70er werden sie vor allem bekannt durch den Kinofilm Who is Harry Kellerman and why is he saying those terrible things about me? Den Film mit dem wahrscheinlich längsten Titel der Welt, für den sie 2 Songs beisteuern und auch im Film selbst zu sehen sind, wie sie einen der Songs performen. Dadurch bekommen sie ihren ersten Plattendeal und von da an geht es stetig bergauf. Platte nach Platte, Tour nach Tour, hören mehr Menschen zu und kommen mehr Menschen zu den Konzerten. 1980 kommt dann schon das 9. Album Rising und darauf ist auch ihr Hit Sexy Eyes.

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2: 12 Grad in Dieblich, 12 Grad in Kettich und in Koblenz. Gülz haben wir auch 12 Grad gemessen. Ja, heute Morgen erwartet uns auf jeden Fall viel Sonnenschein, ein Mix aus Sonne und Wolken. Bisschen windig bleibt es noch, aber heute sind uns 12 Sonnenstunden versprochen über den Tag verteilt. 24 Grad heute maximal in der Spitze.
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3: Ich bin Katrin Müller. Der Bundestag stimmt heute über eine Senkung der Ticketsteuer im Flugverkehr zum 1. Juli ab. Damit sollen Luftverkehrsunternehmen entlastet werden. Die Steuer wird auf jeden Abflug mit einem Passagierflugzeug von einem deutschen Flughafen erhoben. Der Bundestag will außerdem den Weg für die weitere Planung von Milliardenprojekten bei der Bahn freimachen. Nach dem Hauseinsturz im sächsischen Görlitz ist in den Trümmern die Leiche einer Frau gefunden worden. Nach Angaben der Polizei handelt es sich um die zuvor vermisste 25-jährige rumänische Touristin. Nach zwei weiteren Vermissten wird weiterhin gesucht.
4: Einsatzkräfte entdeckten die verschüttete Frau am Abend. Die Arbeiten wurden zunächst gestoppt. Ein Notarzt stellte den Tod fest. Das Haus mit Miet- und Ferienwohnungen war Montagabend eingestürzt. Als mögliche Ursache gilt eine Gasexplosion. Ein Gasleck war kurz nach dem Einsturz entdeckt worden. Weiter vermisst werden eine 26-jährige rumänische Touristin und ein 48 Jahre alter Mann. David Riemer, Nachrichtenredaktion.
3: Immer das Smartphone im Blick, Feeds checken und auf jede Nachricht reagieren. Viele Menschen in Deutschland befinden sich einer Umfrage der EU-Internationalen Hochschule in Erfurt zufolge in digitaler Dauerbereitschaft. Gut 80% der Befragten schauen demnach mindestens einmal pro Stunde auf Smartphone, Tablet und Co., auch wenn sie keine Benachrichtigung erhalten.
5: Die jungen Leute sind die auffälligsten Online-Junkies. Bei den unter 30-Jährigen prüfen sogar 90% mindestens einmal stündlich ihre Geräte und fast die Hälfte gibt zu, ich habe Angst, etwas zu verpassen, wenn ich offline bin. Von allen Befragten, auch den Älteren, fühlt mehr als die Hälfte einen Druck des Gegenübers, dass auf SMS- oder WhatsApp-Nachrichten schnelle Antworten erwartet werden. Und ein Drittel fühlt sich verpflichtet, auch nach Feierabend noch für Berufliches erreichbar zu sein. Der empfundene Erwartungsdruck ist also groß, denn eigentlich wünscht sich mehr als jede oder jeder Zweite öfters mal eine Online-Pause. Ursula Winkler, Nachrichtenredaktion.
3: Zum Fußball. Heute Mittag ist die Zeit der Spekulationen endlich vorbei. Dann gibt Bundestrainer Nagelsmann bekannt, welche 26 Spieler er mit zur Fußball-WM nimmt. Und der SC Freiburg hat das Europa-League-Finale gegen Aston Villa deutlich mit 0:3 verloren und damit den Gewinn des ersten Europapokaltitels verpasst. Trotzdem bleibt die Europareise der Breisgauer historisch. Zum ersten Mal stand Freiburg in einem internationalen Endspiel und spielt kommende Saison in der Conference League.
0: Und jetzt noch mehr Informationen aus unserer Region.
6: Mit Lenz Göbels, guten Morgen. In Rheinland-Pfalz sind im ersten Quartal 2026 mehr Fahrzeuge neu zugelassen worden als noch im Vorjahreszeitraum. Nach Angaben des Statistischen Landesamtes in Bad Ems stieg die Zahl der Neuzulassungen um gut 5%. Insgesamt entspricht das rund 33.100 neuen Fahrzeugen. Besonders deutlich nahm die Zahl neuer Motorräder und Zugmaschinen zu. Auch bei den PKWs gab es ein Plus, wobei mehr als ein Drittel der neu zugelassenen Autos ganz oder teilweise elektrisch fahren kann. Außerdem in den Regionalnachrichten um halb. Zum langen Pfingstwochenende rechnet der ADAC in Koblenz mit starkem Reiseverkehr und langen Staus. Und im Kreishaus Neuwied haben 30 Menschen aus 18 verschiedenen Nationen die deutsche Staatsbürgerschaft erhalten.
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2: 6:03 und aktuell sieht's gut aus. Soweit sind die Straßen frei. Kommt gut durch.
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2: Aktuell wird noch nicht geblitzt, aber Blitzer sind angekündigt. In Ehrenbreitstein, Rauental, Asterstein, Wallersheim, Pfaffendorfer Höhe, Metternich-Südstadt und des Oberwert. Also falls ihr was entdeckt habt, gerne anrufen oder eine WhatsApp senden an die 0261 988 2099. Denn gemeinsam machen wir unsere Straßen sicherer.
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2: Der Supermix an diesem Donnerstag und heute dürfen wir auf jeden Fall uns freuen, denn die Woche wird auf jeden Fall bis zum Ende der Woche, auch am Pfingstwochenende, richtig schön mit richtig viel Sonnenschein und guter Laune. Und mit guter Laune geht es ja auch weiter und im Supermix. Ihr hört jetzt gleich 3 Songs am Stück. Michael Schulz ist dabei, Simply Red und den Anfang macht Holy Humberstone mit To Love Somebody. Mein Name ist Alla Schenz und ich wünsche einen guten Start in den Donnerstag.
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1: Meterhohe Aktenstapel, dunkle Räume, verstaubte Schränke. So stellt man sich ein Archiv vor. Die Realität auf der Koblenzer Kartause sieht anders aus. Dort lagert das Bundesarchiv gut sortiert die Geschichte Deutschlands. Und die hat ihren Preis in Regalmetern gemessen. Unsere heutige Koblenz-Zahl des Tages lautet deshalb 80. Diese repräsentiert die 80 laufenden Kilometer Schriftgut, die allein hier in Koblenz aufbewahrt werden. Insgesamt kommt das Bundesarchiv auf rund 540 Aktenkilometer, verteilt auf 23 Standorte in ganz Deutschland. Der Hauptsitz ist und bleibt Koblenz. Was steckt in diesen 80 Kilometern? Akten der Bundesverwaltung, Unterlagen aus der DDR, den Besatzungszonen und dem Deutschen Reich. Dazu rund 20 Millionen Bilder und fast 69.000 Tondokumente. Nicht umsonst nennt man das Bundesarchiv das Gedächtnis der Gesellschaft. Gegründet wurde es 1952 zunächst im Gebäude des ehemaligen preußischen Regierungspräsidenten, später in einem Hochhaus in der Innenstadt, seit 1986 dann auf der Kartause. Doch das Gedächtnis hat ein Problem. Es wird immer voller. Das Bundesarchiv platzt inzwischen aus allen Nähten. Denn jedes Jahr liefern Kanzleramt und Ministerien neue Papiersätze, mehrere Kilometer an Akten, die irgendwo untergebracht werden müssen. Und die Digitalisierung klingt nach einer einfachen Lösung, ist es aber nicht. Laut Bundesarchivpräsident Michael Hollmann würde die vollständige Digitalisierung des Bestands unter heutigen Bedingungen über 150 Jahre dauern. Das ist dann wohl ein Projekt für die nächsten Generationen. Wer selbst in der Geschichte stöbern möchte oder zur eigenen Familiengeschichte oder zu den Stasi-Akten, kann das heute auch online tun. Auf der Internetseite des Bundesarchivs findet ihr alle Informationen für eigenständige Recherchen. Und wer lieber persönlich vorbeischaut, das Archiv veranstaltet regelmäßig Ausstellungen, Führungen und Vorträge.
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3: Aktuell gemessen 12 Grad in Bendorf, 12 Grad in Braubach und in Koblenz gilt auch schon 12 Grad. Ja, der Tag, der startet auf jeden Fall mild in die Woche rein und wir erwarten heute trockenes Wetter bei einem Mix aus Sonne und Wolken. Ab Nachmittag wird es auch ein bisschen windiger mit 24 Grad in der Spitze.
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4: Mit Lenz Göbels, guten Morgen. In Rheinland-Pfalz sind im ersten Quartal 2026 mehr Fahrzeuge neu zugelassen worden als noch im Vorjahreszeitraum. Nach Angaben des Statistischen Landesamtes in Bad Ems stieg die Zahl der Neuzulassungen um gut 5%. Insgesamt entspricht das rund 33.100 neuen Fahrzeugen. Besonders deutlich nahm die Zahl neuer Motorräder und Zugmaschinen zu. Auch bei den PKWs gab es ein Plus, wobei mehr als ein Drittel der neu zugelassenen Autos ganz oder teilweise elektrisch fahren können. Klassische Benzin- und Dieselfahrzeuge verlieren dagegen weiter an Bedeutung. Gleichzeitig ging die Zahl der Besitzumschreibungen von Fahrzeugen leicht zurück. Zum langen Pfingstwochenende rechnet der ADAC auch für Autofahrer aus Rheinland-Pfalz mit starkem Reiseverkehr und langen Staus. Mehr Informationen zur Stausituation gibt Marco Hillmann vom ADAC Mittelrhein mit Sitz in Koblenz.
5: Wir erwarten ein sehr, sehr hohes Stauaufkommen, gerade Richtung Norden, aber auch Richtung Süden. Größte Staugefahr sehen wir am Freitag zwischen 11 und 19 Uhr und auch am Samstag zwischen 10 und 15 Uhr. Und am Pfingsten Montag erwarten wir auch schon die ersten Rückreisewellen.
4: So Marco Hillmann vom ADAC Mittelrhein mit Sitz in Koblenz. Autofahrer aus der Region sollten deshalb mehr Zeit einplanen und sich vor Reisebeginn über die aktuelle Verkehrslage informieren. Im Kreishaus Neuwied haben 30 Menschen aus 18 verschiedenen Nationen die deutsche Staatsbürgerschaft erhalten. Landrat Achim Hallerbach begrüßte den neuen Bürger im Rahmen einer Feierstunde im Max-zu-Wied-Saal. Die Eingebürgerten stammten unter anderem aus Syrien, der Ukraine, Italien, den USA und der Türkei. Der Landrat betonte, dass die Einbürgerung ein Zeichen für die Verbundenheit mit Deutschland und den gemeinsamen Werten sei. Dabei hob er besonders die Bedeutung von Offenheit, Respekt und gesellschaftlichem Zusammenhalt hervor. Zum Abschluss ermutigte der Landrat die neuen Staatsbürger, sich aktiv in das Leben im Landkreis Neuwied einzubringen. In Fallenda findet am Samstag eine besondere Lesung zum Tag des Grundgesetzes statt. In der Palotti-Kirche liest Autor Stefan Moster aus seinem Buch von Glück im Chor zu singen. Die Veranstaltung beginnt um 19.30 Uhr und wird von einem Projektchor aus Fallenda musikalisch begleitet. Im Mittelpunkt stehen Fragen nach Gemeinschaft, Vielfalt und dem Zusammenhalt in der Gesellschaft. Die Lesung ist Teil des kulturellen Angebots in der Region und wird von mehreren Partnern unterstützt. Der Eintritt ist frei, eine Anmeldung ist nicht erforderlich.
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3: Kurz nach 6:30, wir schauen auf die Straßen. Aktuell sieht's aber gut aus, soweit sind die frei, kommt gut durch.
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3: Aktuell haben wir noch keine Blitzer, aber Radarkontrollen sind angekündigt heute für Ehren-Breitstein, Rauental, Asterstein, Wallersheim, Pfaffendorfer Höhe, Metternich, Südstadt und auf dem Oberwert. Und wenn ihr sonst irgendwo was gesehen habt, Blitzer melden wollt, gerne anrufen 0261 98 8 2099. Vielen Dank.
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3: Und es ist Donnerstagmorgen, heute wieder mit dabei. Viele spannende Themen und die Bürgersprechstunde aus dem Studio Neuwied. Darüber sprechen wir aber in der nächsten Stunde. Es geht hier erstmal gleich weiter mit guter Musik. Wir tauchen ein mit Nico Santos und All Time High. Mein Name ist Ala Schenz und ich wünsche einen guten Start in den Donnerstag.
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1: Ihr habt Lust auf eine kleine Zeitreise Millionen Jahre zurück? Dann schaut euch die Ausstellung Sprechende Steine, das Devonmeer im Rheinmuseum Koblenz an. Diese läuft nämlich aktuell und dort entdeckt ihr faszinierende Fossilien aus einer Zeit, als hier noch ein Meer war, vor rund 400 Millionen Jahren. Die Ausstellung zeigt spannende Fundstücke und beeindruckende Fotografien, die die Geschichte unserer Erde lebendig machen. Perfekt für Familien, kleine Entdecker und alle, die sich für Natur und Geschichte interessieren. Geöffnet ist bis Ende des Jahres also genug Zeit für einen Ausflug zum Staunen, Entdecken und die Urzeit hautnah zu erleben. Ihr braucht mal wieder Kirmes, Spaß und echte Tradition? Dann ab nach Neuwied zur Heddesdorfer Pfingstkirmes. Von Freitag bis zum kommenden Dienstag wird dort das 150-jährige Jubiläum gefeiert. Mit jeder Menge Highlights für die ganze Familie. Auf dem Festplatz warten 17 Fahrgeschäfte, viele Stände und sogar ein historischer Jahrmarkt. Zum Start gibt's Freifahrten auf den Karussells. Am Samstag zieht ein großer Festzug durch Heddesdorf. Am Abend sorgt ein Feuerwerk für echte Kirmesstimmung. Vorbeikommen, mitfeiern und ein Stück Tradition erleben. Stöbern, bummeln und echte Flohmarktschätze zu finden, sind genau eure Hobbys? Dann auf zum Pfingstmarkt in Mayen. Am Sonntag und dem kommenden Montag verwandelt sich die Innenstadt in eine riesige Trödelmeile mit über 500 Ständen. Von Schallplatten über Bücher bis hin zu Kinderwagen und Werkzeug ist hier für jeden etwas dabei. Dazu sorgen Drehorgelspieler, Imbissstände und Kinderkarussells für richtig schöne Jahrmarktstimmung. Ein Highlight für die Kleinen ist die Wahl des Kindertrödelkönigs und der Kindertrödelkönigin. Also Familie einpacken und auf Schatzsuche gehen. Der Pfingstmarkt in Mayen wartet. Und bei allem wünschen wir euch natürlich auch wie immer viel Spaß.
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2: Aktuell haben wir 12 Grad in Hilscheid, 12 Grad in Kettich und in Koblenz. Auf der Kartause sind es 13 Grad. Ja, heute Vormittag, da beglückt uns die Sonne mit einem Mix aus Sonne und Wolken. Es wird ab Nachmittag ein bisschen windiger, aber das Ganze heute mit echt angenehmen 24 Grad. Morgen wird es auf jeden Fall auch nochmal dicker, wärmer. Es wird fast wolkenlos, viel Sonne ist angekündigt mit 27 Grad und am Wochenende werden es fast bis zu 30 Grad mit einem Mix aus Sonne und Wolken.
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3: Ich bin Katrin Müller. Der Bundestag will heute über eine Änderung des Luftverkehrssteuergesetzes entscheiden. Ab Juli soll die Ticketsteuer gesenkt werden. Aber die Branche fordert weitere Entlastungen.
4: Es gibt drei Ticketsteuerkategorien je nach Fluglänge. Im vergangenen Jahr gingen die allermeisten besteuerten Tickets, 80%, für Flüge in Europa raus. Hier soll die Steuer um 2,50 Euro sinken. Entsprechend mehr Reduzierung gibt es bei Mittelstrecken- und bei Langstreckenflügen. Die Absenkung soll bei den Passagieren ankommen, könnte aber durch andere Preiselemente wieder schrumpfen. So hat die Branche Zuschläge und Gebühren etwa für Kerosin oder Umbuchungen seit dem Beginn des Irankriegs stark erhöht. Sie glaubt, auch mit der Steuersenkung bleibt ein Wettbewerbsnachteil gegenüber anderen europäischen Ländern. Ursula Winkler, Nachrichtenredaktion.
3: Nach der Aufnahme eines Ebola-Patienten in der Berliner Charité ist auch die Familie des US-Amerikaners nachgekommen. Seine Ehefrau und 4 Kinder wurden ebenfalls in der Sonderisolierstation der Uniklinik aufgenommen, teilte das Bundesgesundheitsministerium mit. Hintergrund war ein entsprechendes Hilfeersuchen der US-Behörden. Der Patient hatte sich in der Demokratischen Republik Kongo mit dem Ebola-Virus angesteckt. Die Angehörigen gelten als Kontaktpersonen des Infizierten. Nach dem Hauseinsturz in der sächsischen Stadt Görlitz ist in den Trümmern die Leiche einer Frau gefunden worden. Es handele sich um die zuvor vermisste 25 Jahre alte rumänische Touristin, sagte eine Polizeisprecherin. Nach den beiden anderen Vermissten werde weiterhin gesucht. Das Haus, in dem sich laut Polizei Miet- und Ferienwohnungen befanden, war am Montagabend aus bislang ungeklärter Ursache eingestürzt. Einsatzkräfte gehen aber von einer Gasexplosion aus. Zum Fußball. Der Traum vom ersten Europapokaltitel ist für den SC Freiburg geplatzt. Im Europa-League-Finale verlor der Außenseiter gegen Aston Villa in Istanbul klar mit 0:3. Trotz der Niederlage bleibt die Europareise der Breisgauer aber historisch.
5: Lange hielt Freiburg gut mit, doch ein Doppelschlag kurz vor der Pause schockte die Breisgauer. Spätestens nach dem 0:3 in der zweiten Halbzeit war die Partie dann entschieden. Zum ersten Mal erreichten die Freiburger ein internationales Endspiel. Statt Champions League spielen die Freiburger in der kommenden Saison in der Conference League. David Riemer, Nachrichtenredaktion.
3: Und heute Mittag sind die Spekulationen um den Kader vorbei. Dann gibt Bundestrainer Nagelsmann bekannt, welche 26 Spieler er mit zur WM nimmt.
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6: Mit Lenz Göbels, guten Morgen. Ab morgen kreist ein Helikopter über dem Raum Koblenz. Grund ist die Kontrolle von Höchstspannungsleitungen aus der Luft. Kontrolliert werden unter anderem Leitungen im Raum Koblenz, am Mittelrhein und im Westerwald. Insgesamt sollen rund 2400 Masten und etwa 800 Kilometer Leitungen überprüft werden. Die Flüge finden je nach Wetterlage bis Anfang Juni statt. Während der Kontrollen fliegt der Helikopter in niedriger Höhe entlang der Stromleitungen. Fachkräfte erstellen dabei Bilder der Leitungen, die anschließend ausgewertet werden. Ziel ist es, mögliche Schäden frühzeitig zu erkennen und die Stromversorgung zu sichern. Außerdem in den regionalen Nachrichten um 3:30. In Koblenz-Pfaffendorf kommt es am Sonntag zu Einschränkungen im Busverkehr und in Koblenz-Gülz ist die Zukunft des Heimatmuseums gesichert.
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2: 7:04, wir schauen auf die Straßen. Aktuell sieht's aber gut aus, soweit sind die frei, kommt gut durch.
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2: Aktuell haben wir noch keine Blitzer, aber Radarkontrollen sind angekündigt heute von der Stadt Koblenz für Ehrenbreitstein, Rauental, Asterstein, Wallersheim, Pfaffendorfer Höhe, Metternich, Südstadt und Oberwerth. Also falls ihr was entdeckt habt, gerne melden. Unsere Nummer lautet 0261 98 8 20 99. Vielen Dank.
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2: Seit 1997 ehrt der Landkreis Main-Koblenz herausragendes kulturelles Engagement mit dem Kulturförderpreis. Und in diesem Jahr wurde der Kinder- und Jugendchor Pleit sowie das Team Kirche-Kulturraum Bleidenberg aus Oberfell ausgezeichnet. Darüber sprechen wir gleich mit Marco Boos, unserem Landrat. Erstmal geht's hier aber weiter mit guter Musik. Kamerad hört ihr jetzt mit Hug Yourself. Mein Name ist Ala Schenz, einen guten Start wünsche ich in den Donnerstag.
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0: 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Und gleich hört ihr noch Robin Schulz mit Unforgettable. Seit 1997 ehrt der Landkreis Main-Koblenz herausragendes kulturelles Engagement mit dem Kulturförderpreis. In diesem Jahr wurde der Kinder- und Jugendchor Pleit sowie das Team Kirche-Kulturraum Bleidenberg aus Oberfell ausgezeichnet. Wir waren bei der Veranstaltung vor Ort und haben mit Landrat Marco Boos gesprochen und ihn gefragt, warum es dem Landkreis wichtig ist, kulturelles Engagement mit einem Preis zu würdigen.
1: Weil wir dieses Engagement und die Ehrenämtler, die dort arbeiten und sich für das kulturelle Leben im Kreis Main-Koblenz unheimlich engagieren, auch würdigen wollen. Und deswegen machen wir das unheimlich gerne, diese Menschen auch mit diesem Preis zu würdigen. Einfach von ihrem Engagement her. Was leisten sie für die Gesellschaft? Was leisten sie für die Gemeinschaft in sich? Und was tut das auch dem Kreis Main-Koblenz natürlich gut? Und das sind die Kriterien, wo wir dann Vorschläge bekommen. Und dann schauen wir uns das an und sagen dann, die haben es absolut verdient und dann geben wir den Kulturförderpreis sehr gerne.
0: Doch was waren die ausschlaggebenden Kriterien für die Auszeichnung des Teams Kirche-Kulturraum Bleidenberg? Dazu noch einmal Marco Boos.
1: Also nehmen wir mal den Bleidenberg. Hier ist es total zu sehen, was die aus dieser Kapelle, aus dieser Kirche gemacht haben. Diese kulturelle Gemeinschaft der Kirche, Gemeinschaft mit den Menschen zu führen, aber auch das Kulturgut Bleidenberg nach vorne zu bringen, in der Öffentlichkeit publik zu machen. Das ist absolut top, was die da machen. Alles im Ehrenamt, alles engagierte Menschen aus der Region. Das hat dann nochmal dazu geführt, dass dieser Bleidenberg auch nochmal in der Gesellschaft höher anerkannt ist und auch viel mehr in die Öffentlichkeit rausgegangen ist.
0: Auch der Kinder- und Jugendchor Pleit wurde ausgezeichnet. Wie er überzeugen konnte, erklärt auch Marco Boos.
1: Und bei dem Jugendchor sind es so, dass das erstmal beeindruckend ist, dass seit Gründung des Chors eine Dirigentin da ist, die diese Kinder und Jugendlichen nach vorne bringt, die unterstützt und denen das alles natürlich lehrt, aber auch die Tatsache, dass die Familien mit einbezogen werden, dass es nach dem Singen auch noch Abende gibt der Gemeinschaft. Die machen Ferienfreizeiten und spielen auch Spiele mit den Eltern gemeinsam. Also ich finde das insgesamt eine tolle Gemeinschaft, die da haben. Und das führt dazu, dass das natürlich auch bekannt bei uns hier wird und was der Kultur auch im Raum der Pellenz rumherum auch natürlich nach vorne bringt.
0: Wir gratulieren herzlich zur Auszeichnung und welche Bedeutung ehrenamtliches Engagement für die Kulturlandschaft im Landkreis Main-Koblenz hat, das erfahrt ihr hier in einer halben Stunde.

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2: Aktuell haben wir 14 Grad in Neuwied, 14 Grad in Dieblich und in Koblenz-Kesselheim auch 14 Grad. Ja, der Tag startet heute freundlich. Es bleibt auch heute überwiegend trocken. Nachmittags, da kommen ein paar Wolken noch dazu. Es wird auch noch ein bisschen windig, aber das Ganze heute mit satten 24 Grad in der Spitze.
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3: Mit Lenz Göbels, guten Morgen. Ab morgen kreist ein Helikopter über dem Raum Koblenz. Grund ist die Kontrolle von Höchstspannungsleitungen aus der Luft. Kontrolliert werden unter anderem Leitungen im Raum Koblenz, am Mittelrhein und im Westerwald. Insgesamt sollen rund 2400 Masten und etwa 800 Kilometer Leitungen überprüft werden. Die Flüge finden je nach Wetterlage bis Anfang Juni statt. Während der Kontrollen fliegt der Helikopter in niedriger Höhe entlang der Stromleitungen. Fachkräfte erstellen dabei Bilder der Leitungen, die anschließend ausgewertet werden. Ziel ist es, mögliche Schäden frühzeitig zu erkennen und die Stromversorgung zu sichern. In Koblenz-Pfaffendorf kann es am kommenden Sonntag zu Einschränkungen im Busverkehr kommen. Grund ist ein Kirmesumzug, der am Sonntagnachmittag stattfindet. Betroffen sind die Linien 6 und 26 der KOFEB. Zwischen 14.30 Uhr und 16.30 Uhr kann es dabei zu kurzfristigen Verzögerungen kommen. Die Busse müssen in diesem Zeitraum mit Behinderungen im Straßenverkehr rechnen. Fahrgäste sollen daher mehr Zeit einplanen. In Koblenz-Gülz ist die Zukunft des Heimatmuseums gesichert. Ein neu gewählter Vorstand hat seine Arbeit aufgenommen und bereitet derzeit die Wiedereröffnung des Museums vor. Geplant ist, den Museumsbetrieb ab September wieder regelmäßig an Sonntagen anzubieten. Zuvor war unklar, wie es nach dem Rückzug des bisherigen Vorstands weitergeht. Insgesamt 11 Personen haben sich inzwischen bereit erklärt, die Arbeit fortzuführen und neue Inhalte für die Ausstellung zu erarbeiten. Das Heimatmuseum Gülz sucht weiterhin Menschen, die sich an der Vereinsarbeit und der Gestaltung der Ausstellung beteiligen möchten. In Koblenz öffnen am morgigen Abend insgesamt 14 Kirchen und Kapellen ihre Türen zur Nacht der offenen Kirche. Ab 19 Uhr gibt es in der Innenstadt und in den angrenzenden Stadtteilen ein vielseitiges Programm mit Musik, Lesungen und ruhigen Momenten. In der Christuskirche und der Neuapostolischen Kirche gibt es auch kulinarische Angebote. In anderen Kirchen stehen Lesungen, Orgelmusik oder besondere Themenabende im Mittelpunkt. Auch ein mobiles Team ist mit dem Fahrrad in der Stadt unterwegs und informiert die Besucher. Ein Button ermöglicht zudem die kostenfreie Nutzung eines Fahrraddienstes zwischen den Veranstaltungsorten. Eröffnet wird der Abend mit einem Gebet und dem Anzünden einer Kerze in allen Kirchen. Der Abschluss ist für 22.30 Uhr mit einem gemeinsamen Gebet in der Christuskirche geplant.
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2: Wir haben 7:54 und wir schauen zu euch raus auf die Straßen. Aktuell sieht's aber gut aus, soweit sind die frei, kommt gut durch.
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2: Aktuell haben wir noch keine Blitzer, Radarkontrollen sind aber angekündigt für Ehrenbreitstein, Rauntal, Asterstein, Wallersheim, Pfaffendorfer Höhe, Metternich, Südstadt und Oberwert. Das heißt, wenn ihr was entdeckt habt, gerne melden. Antenne Koblenz Hotline 0261 988 2099. Vielen Dank, denn gemeinsam machen wir unsere Straßen sicherer.
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2: Und gleich nach zwei Hits am Stück, da sprechen wir wieder über den Kulturförderpreis, denn der wurde vom Landkreis Main-Koblenz in diesem Jahr an den Kinder- und Jugendchor in Pleit sowie an das Team Kirche Kulturraum in Bleidenberg aus Oberfell verliehen. Und darüber haben wir mit Marco Bus, dem Landrat, gesprochen. Dazu hört ihr gleich mehr. Es geht erstmal weiter mit Taylor Swift und The Faith of Ophelia. Mein Name ist Alla Schenz und ich wünsche einen guten Start in den Donnerstag.
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0: 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Und gleich hört ihr noch Rebellion von Michael, Patrick Kelly und Shaggy. Der Kulturförderpreis des Landkreises Main-Koblenz wurde in diesem Jahr an den Kinder- und Jugendchor Pleit sowie an das Team Kirche-Kulturraum Bleidenberg aus Oberfeld verliehen. Der Landkreis legt großen Wert auf kulturelles Engagement in der Region und möchte dieses mit der Auszeichnung gezielt fördern und würdigen. Landrat Marco Boos erklärt die Bedeutung dieser Initiative.
1: Der Kulturförderpreis ist etwas, was mittlerweile bei uns im Kreis auch super angekommen ist und angenommen wird und auch eine Marke hat. Wer es verliehen bekommen hat, stolz darauf, dass man es verliehen bekommen hat, weil für diejenigen, die ihn bekommen, auch etwas darstellt und ihre Arbeit auch massiv gewürdigt wird. Und deswegen ist es wie mit vielen Preisen, die eine längere Laufzeit haben, etwas ganz Besonderes, den auch zu haben. Und wir haben ja jetzt nicht jedes Jahr 5, 6, 7 Leute, die solchen Preis bekommen, sondern das ist schon gut ausgedacht und wir haben dieses Jahr 2 gehabt und ich finde, wenn man so etwas an diese Vereine und auch übergibt, dann ist das eine besondere Wertschätzung, wenn man sieht, wie groß der Kreis ist.
0: Auch Jugendliche engagieren sich immer wieder in kulturellen Bereichen. Warum es so wichtig ist, dieses Engagement zu fördern, das erklärt weiter Marco Boos.
1: Wenn wir das nicht hätten, diese Begeisterung weiterzugeben und uns junge Menschen, egal in welchem Bereich es auch zu nehmen und zu fragen, ob sie sich mit engagieren und ihnen zeigen, was für tolle Möglichkeiten daraus entstehen, dann stirbt das ja irgendwann mal aus. Deswegen ist es ganz, ganz wichtig, dass wir immer daran denken, irgendwann auch abzugeben als Erwachsener, als Älterer abzugeben, junge Leute mit ins Boot zu holen, auch die Ideen von jungen Leuten, die natürlich ganz andere Ideen haben als beispielsweise ich schon oder vielleicht noch Ältere, weil gerade junge Menschen ganz andere Ideen haben, neue Ideen haben, viele gute Ideen haben, die man dann auch übernehmen kann.
0: Welche Herausforderungen der Landkreis Main-Koblenz im Bereich kulturelle Förderung sieht, erläutert weiter Landrat Marco Boos.
1: Die Herausforderung, dass wir Kultur weiter eine große Stimme erheben, dass wir die Kultur als wirklich wichtig sehen, weil viele Menschen auch sagen, brauchen wir Kultur? Und ja, die brauchen wir zu 100%. Und daran müssen wir arbeiten, dass wir genau diese Kulturgüter, die wir haben und diese Kultur, die bei uns auch im Kreis Main-Koblenz gelebt wird, weiter nach vorne bringen, weiter unterstützen und weiter die Stimme erheben. Das ist ganz wichtig für uns, für unsere Gesellschaft, für unsere Zukunft, damit wir Kultur weiterhin hochleben lassen.
0: Ein Preis, der zeigt, wie wichtig kulturelles Engagement und Ehrenamt für die Region ist und der zugleich motiviert, sich auch künftig aktiv einzubringen.

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2: 16 Grad in Boppard, 16 Grad in Bendorf und in Koblenz. Auf der Kartauser sind es aktuell 15 Grad. Heute erwartet uns ein freundliches Wetter mit einem Mix aus Sonne und Wolken. Am Nachmittag wird es ein bisschen windiger, aber heute sind wenig bis kaum Wolken gemeldet mit 24 Grad maximal in der Spitze. Der Sommer kommt, denn bis zum Wochenende steigen die Temperaturen. Morgen 27 Grad, am Samstag 29 Grad, am Sonntag auch wieder ein Mix aus Sonne, Wolken und 29 Grad in der Spitze.
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3: Ich bin Katrin Müller. Der Bundestag stimmt heute über eine Senkung der Ticketsteuer im Flugverkehr zum 1. Juli ab. Damit

0: sollen Luftverkehrsunternehmen entlastet werden. Die Steuer wird auf jeden Abflug mit einem Passagierflugzeug von einem deutschen Flughafen erhoben. Der Bundestag will außerdem den Weg für die weitere Planung von Milliardenprojekten bei der Bahn freimachen. Nach der Aufnahme eines Ebola-Patienten in der Berliner Charité ist auch die Familie des US-Amerikaners nachgekommen. Seine Ehefrau und 4 Kinder wurden ebenfalls in der Sonderisolierstation der Uniklinik aufgenommen, teilte das Bundesgesundheitsministerium mit.
1: Der Vater hatte sich in der Demokratischen Republik Kongo in Zentralafrika mit dem Ebola-Virus angesteckt. Auch seine Familie soll sich dort aufgehalten haben. Sie gelten als Kontaktpersonen und wurden wie der Vater, der selbst Arzt ist, in einem Spezialflugzeug nach Berlin gebracht. Der Zustand des Mannes sei stabil, die Familie sei negativ getestet worden und zuletzt symptomfrei, heißt es. Alle hielten sich im Osten des Kongo auf, wo es aktuell hunderte Ebola-Fälle gibt. Die WHO hat eine internationale Gesundheitsnotlage ausgerufen, spricht aber noch nicht von einer Pandemie. Diana Kramer, Nachrichtenredaktion.
0: Immer das Smartphone im Blick, Feeds checken und auf jede Nachricht reagieren. Viele Menschen in Deutschland befinden sich einer Umfrage der EU-Internationalen Hochschule in Erfurt zufolge in digitaler Dauerbereitschaft. Gut 80% der Befragten schauen demnach mindestens einmal pro Stunde auf Smartphone, Tablet und Co.
2: Die jungen Leute sind die auffälligsten Online-Junkies. Bei den unter 30-Jährigen prüfen sogar 90% mindestens einmal stündlich ihre Geräte und fast die Hälfte gibt zu, ich habe Angst, etwas zu verpassen, wenn ich offline bin. Von allen Befragten, auch den Älteren, fühlt mehr als die Hälfte einen Druck des Gegenübers, dass auf SMS- oder WhatsApp-Nachrichten schnelle Antworten erwartet werden. Und ein Drittel fühlt sich verpflichtet, auch nach Feierabend noch für Berufliches erreichbar zu sein. Ursula Winkler, Nachrichtenredaktion.
0: Zum Fußball. Heute Mittag ist die Zeit der Spekulationen endlich vorbei. Dann gibt Bundestrainer Nagelsmann bekannt, welche 26 Spieler er mit zur Fußball-WM nimmt. Und der SC Freiburg hat das Europa-League-Finale gegen Aston Villa deutlich mit 0:3 verloren und damit den Gewinn des ersten Europapokaltitels verpasst. Trotzdem bleibt die Europareise der Breisgauer historisch. Zum ersten Mal stand Freiburg in einem internationalen Endspiel und spielt kommende Saison in der Conference League.
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4: Mit Lenz Göbels, guten Morgen. In Rheinland-Pfalz sind im ersten Quartal 2026 mehr Fahrzeuge neu zugelassen worden als noch im Vorjahreszeitraum. Nach Angaben des Statistischen Landesamtes in Bad Ems stieg die Zahl der Neuzulassungen um gut 5%. Insgesamt entspricht das rund 33.100 neuen Fahrzeugen. Besonders deutlich nahm die Zahl neuer Motorräder und Zugmaschinen zu. Auch bei den PKWs gab es ein Plus, wobei mehr als ein Drittel der neu zugelassenen Autos ganz oder teilweise elektrisch fahren kann. Außerdem in den Regionalnachrichten um halb. Zum langen Pfingstwochenende rechnet der ADAC in Koblenz mit starkem Reiseverkehr und langen Staus. Und im Kreishaus Neuwied haben 30 Menschen aus 18 verschiedenen Nationen die deutsche Staatsbürgerschaft erhalten.
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5: 8:03. Wir schauen auf die Straßen und da habe ich gute Nachrichten. Die sind soweit frei. Gute Fahrt.
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5: Aktuell haben wir noch keine Blitzer, aber Radarkontrollen sind angekündigt. Heute für die Ehrenbreitstein, Stadtteile Rauntal, Asterstein, Wallersheim, Pfaffendorfer Höhe, die Südstadt und auf dem Oberwert. Also falls ihr was entdeckt habt, einen Blitzer, Staus oder andere Verkehrsbehinderung melden wollt, gerne unsere Antenne Koblenz Hotline wählen. 0261 98 820 99. Vielen Dank und kommt gut durch.
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5: Und quasi steht ja schon Pfingsten vor der Tür und das heißt, in Neuwied wie jedes Jahr findet die Pfingstkirmes statt. Aber dieses Jahr ist es eine ganz besondere Pfingstkirmes, denn die feiert 150 Jahre in Neuwied. Und das Ganze hört ihr gleich noch von Oberbürgermeister Jan Einig in der Bürgersprechstunde Neuwied. Aber erstmal geht's hier weiter mit dem Supermix. Ihr hört jetzt Leonie mit Don't Worry. Mein Name ist Ala Schenz und ich wünsche einen guten Start in den Donnerstagmorgen.
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1: In Neuwied steht wieder der Sport im Mittelpunkt. Bei der diesjährigen Sportlerehrung werden zahlreiche Athleten für ihre besonderen Leistungen ausgezeichnet. Gleichzeitig spielen auch Themen wie Ehrenamt und Inklusion im Sport immer wieder eine wichtige Rolle. Wir haben darüber mit Neuwieds Bürgermeister Peter Jung gesprochen.
2: Ja, die Sportlerehrung in der Stadt Neuwied, die findet jedes Jahr statt und da werden dann Einzelsportler und Mannschaften sowohl im Jugend- als auch im Seniorenbereich in der Stadt Neuwied für ihre Leistungen im Vorjahr dann von der Stadt geehrt. Es gibt da eine entsprechende Verleihungsordnung, wo sich dann halt raus ergibt, wer für welche Leistungen dann geehrt werden kann. Die Vereine melden das dann bei uns beim Sportamt und wir bereiten dann entsprechend die Ehrungen vor und dann werden die Sportlerinnen und Sportler dann auch zu der großen Sportlerehrung dann gemeinsam Jugend und Senioren eingeladen und dann vor politischen Vertretern, vor der gesamten Sportgemeinschaft in Neuwied dann für ihre besonderen Leistungen ausgezeichnet.
1: Viele engagierte Menschen werden für ihre Leistungen geehrt. Doch nach welchen Kriterien werden die Sportler überhaupt ausgewählt? Dazu nochmal Peter Jung.
2: Es gibt, wie gesagt, eine Verleihungsordnung, wo dann auch drin steht, für welche Erfolge die Ehrung dann eben auch stattfinden kann. Das sind dann nationale, internationale Auszeichnungen, die Sportler dann erhalten haben bei unterschiedlichen Wettkämpfen. Und daran bemisst sich dann, wer letztendlich auch die Auszeichnung dann erhält, wer eben dann für seine besonderen sportlichen Leistungen durch die Stadt Neuwied ausgezeichnet wird.
1: Eine Ehrung, die weit über Medaillen und Pokale hinausgeht. Warum solche Veranstaltungen gerade für Vereine und junge Talente in der Region so wichtig sind, das hat uns auch Peter Jung erzählt.
2: Ich denke, grundsätzlich ist das einfach ja auch eine Art der Wertschätzung, eine Art der Anerkennung, weil die Sportlerinnen und Sportler dafür hart trainieren und letztendlich viele Dinge auch hinten anstellen, sowohl als eben Einzelsportler oder eben auch in der Mannschaft. Und ich denke, dann ist es wichtig, dass man das als Stadt auch anerkennt. Wir haben sehr viele Sportlerinnen und Sportler in unserer Stadt, die sich da eben auch einbringen und das ist einfach wichtig, dass wir das letztendlich auch würdigen.
1: Eine besondere Veranstaltung für den Sport in Neuwied. Und in einer Stunde geht es weiter, dann sprechen wir über neue Ideen rund um Ehrenamt und Inklusion in Sport.
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3: Aktuell haben wir schon 15 Grad in Neuwied, 15 Grad in Urmitz und in Koblenz-Niederberg auch 15 Grad. Ja, heute erwartet uns auf jeden Fall ein sehr sommerliches Wetter, ein Mix aus Sonne, Wolken. Bisschen windig wird es am Nachmittag, aber das Ganze heute mit satten 24 Grad in der Spitze.
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4: Mit Lenz Göbels, guten Morgen. In Rheinland-Pfalz sind im ersten Quartal 2026 mehr Fahrzeuge neu zugelassen worden als noch im Vorjahreszeitraum. Nach Angaben des Statistischen Landesamtes in Bad Ems stieg die Zahl der Neuzulassungen um gut 5%. Insgesamt entspricht das rund 33.100 neuen Fahrzeugen. Besonders deutlich nahm die Zahl neuer Motorräder und Zugmaschinen zu. Auch bei den PKWs gab es ein Plus, wobei mehr als ein Drittel der neu zugelassenen Autos ganz oder teilweise elektrisch fahren kann. Klassische Benzin- und Dieselfahrzeuge verlieren dagegen weiter an Bedeutung. Gleichzeitig ging die Zahl der Besitzumschreibungen von Fahrzeugen leicht zurück. Zum langen Pfingstwochenende rechnet der ADAC auch für Autofahrer aus Rheinland-Pfalz mit starkem Reiseverkehr und langen Staus. Mehr Informationen zur Stausituation gibt Marco Hillmann vom ADAC Mittelrhein mit Sitz in Koblenz.
5: Wir erwarten ein sehr, sehr hohes Stauaufkommen, gerade Richtung Norden, aber auch Richtung Süden. Größte Staugefahr sehen wir am Freitag zwischen 11 und 19 Uhr und auch am Samstag zwischen 10 und 15 Uhr. Und am Pfingstmontag erwarten wir auch schon die ersten Rückreisewellen.
4: So Marco Hillmann vom ADAC Mittelrhein mit Sitz in Koblenz. Autofahrer aus der Region sollten deshalb mehr Zeit einplanen und sich vor Reisebeginn über die aktuelle Verkehrslage informieren. Im Kreishaus Neuwied haben 30 Menschen aus 18 verschiedenen Nationen die deutsche Staatsbürgerschaft erhalten. Landrat Achim Hallerbach begrüßte den neuen Bürger im Rahmen einer Feierstunde im Max-zu-Wied-Saal. Die Eingebürgerten stammten unter anderem aus Syrien, der Ukraine, Italien, den USA und der Türkei. Der Landrat betonte, dass die Einbürgerung ein Zeichen für die Verbundenheit mit Deutschland und den gemeinsamen Werten sei. Dabei hob er besonders die Bedeutung von Offenheit, Respekt und gesellschaftlichem Zusammenhalt hervor. Zum Abschluss ermutigte der Landrat die neuen Staatsbürger, sich aktiv in das Leben im Landkreis Neuwied einzubringen. In Fallendar findet am Samstag eine besondere Lesung zum Tag des Grundgesetzes statt. In der Palotti-Kirche liest Autor Stefan Moster aus seinem Buch von Glück im Chor zu singen. Die Veranstaltung beginnt um 19.30 Uhr und wird von einem Projektchor aus Fallendar musikalisch begleitet. Im Mittelpunkt stehen Fragen nach Gemeinschaft, Vielfalt und dem Zusammenhalt in der Gesellschaft. Die Lesung ist Teil des kulturellen Angebots in der Region und wird von mehreren Partnern unterstützt. Der Eintritt ist frei, eine Anmeldung ist nicht erforderlich.
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3: Kurz nach 8:30, wir schauen auf die Straße. Da haben wir die B42 Feldkirchen Richtung Neuwied-Ehrlich. Und zwar, da ist aktuell ein bisschen Stau und da braucht ihr, also beziehungsweise geht es nur langsam voran, da braucht ihr ungefähr so 5 Minuten länger. B42 Bonn Richtung Koblenz zwischen Feldkirchen und Neuwied, auch hier dichter Verkehr. B42 Koblenz Bonn Richtung Feldkirchen, auch hier. Also Richtung Feldkirchen, da dauert auf jeden Fall heute etwas länger.
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3: Aktuell haben wir noch keine Blitzer, aber Radarkontrollen sind auf jeden Fall angekündigt. Heute für Ehrenbreitstein, Rauental, Asterstein, Wallersheim, Pfaffendorfer Höhe, die Südstadt und Oberwerth. Das bedeutet, falls ihr einen der besagten Blitzer gesehen habt, Staus oder andere Verkehrsbehinderungen melden wollt, einfach unsere Antenne Koblenz Hotline wählen. 0261 988 2099. Vielen Dank.
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3: Und nicht irgendein Morgen, es ist Donnerstag. Das bedeutet, wir starten heute wieder mit unserer Bürgersprechstunde aus dem Studio Neuwied. Aber das Ganze dann erst in einer Stunde. Und dann sprechen wir mit Bürgermeister Peter Jung nochmal über die Sportlerehrung. Gleich geht's weiter mit dem Supermix. Nach zwei Hits am Stück hört ihr das Warum heißt das so? Und da geht's heute um den Erfinderbrunnen. Warum der so heißt, das erfahrt ihr dann. Es geht erst weiter mit Bruno Mars und I Just Might. Mein Name ist Alla Schenz und ich wünsche einen guten Start in den Donnerstagmorgen.
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2: Mitten in der Koblenzer Fußgängerzone in der Fischelpassage nahe der Löhrstraße steht ein Brunnen, an dem täglich hunderte Menschen vorbeigehen. Manche werfen nur einen kurzen Blick, andere bleiben stehen und entdecken immer neue Details. Doch kaum jemand fragt sich, warum heißt er eigentlich Erfinderbrunnen? Die Antwort steckt in seiner Entstehungsgeschichte. 1983 schenkte die Industrie- und Handelskammer Koblenz den Brunnen der Stadt als Festgeschenk zu ihrem 150-jährigen Bestehen. Der Bildhauer Gernot Grumpf gestaltete ihn und verewigte darin Erfinder und Unternehmer aus der Region. Allerdings so verschlüsselt, dass man zweimal hinschauen muss. Denn auf den ersten Blick erinnert der Brunnen eher an die Arche Noah. Ein Schiff voller Tiere und fantasievoller Figuren. Genau so nennen ihn die Koblenzer im Volksmund bis heute. Doch hinter den Figuren steckt ein System. Der Vogel auf dem Brunnenrand steht für Karl Clemens Brücker. Geboren 1895 in Ehrenbreitstein. Er war Pilot und Flugzeugkonstrukteur und wurde weltbekannt für seine in den 1930er Jahren entwickelten Kunst- und Schulflugzeuge. Und dann ist da noch der Fisch mit Antrieb. Er erinnert an Nikolaus August Otto aus Holzhausen im Taunus. Otto war der Erfinder des nach ihm benannten Otto-Motors, also des Viertaktmotors, der bis heute die Grundlage nahezu jedes Verbrennungsmotors bildet. Wer also weiß, wen er sucht, findet ihn. Versteckt in Bronze mit einem Augenzwinkern. Auch das Schiff selbst ist kein Zufall. Es steht für den Rhein als jahrhundertelange Lebensader von Koblenz. Als Handels- und Transportweg, ohne den die Stadt ganz anders aussehe. So ist der Erfinderbrunnen weit mehr als Dekoration zwischen Geschäften und Passanten. Er ist ein Stück Wirtschaftsgeschichte der Region und ein Beweis dafür, dass Kunst und Humor zusammenpassen. Man muss nur lang genug hinschauen.
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2: 14 Grad in Neuwied, 14 Grad in Saffig und in Koblenz-Stolzenfels auch 14 Grad aktuell. Ja, heute erwartet uns sommerliches Wetter, ein Mix aus Sonne, Wolken. Wobei es eher schön Wetterwolken sind, die sind harmlos. Es bleibt heute trocken. Ein bisschen windig mit 13 Sonnenstunden insgesamt und 24 Grad in der Spitze.
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3: Ich bin Katrin Müller. Der Bundestag will heute über eine Änderung des Luftverkehrssteuergesetzes entscheiden. Ab Juli soll die Ticketsteuer gesenkt werden, aber die Branche fordert weitere Entlastungen.
4: Es gibt drei Ticketsteuerkategorien je nach Fluglänge. Im vergangenen Jahr gingen die allermeisten besteuerten Tickets, 80%, für Flüge in Europa raus. Hier soll die Steuer um 2,50 Euro sinken. Entsprechend mehr Reduzierung gibt es bei Mittelstrecken- und bei Langstreckenflügen. Die Absenkung soll bei den Passagieren ankommen, könnte aber durch andere Preiselemente wieder schrumpfen. So hat die Branche Zuschläge und Gebühren etwa für Kerosin oder Umbuchungen seit dem Beginn des Irankriegs stark erhöht. Sie glaubt, auch mit der Steuersenkung bleibt ein Wettbewerbsnachteil gegenüber anderen europäischen Ländern. Ursula Winkler, Nachrichtenredaktion.
3: Immer das Smartphone im Blick, Feeds checken und auf jede Nachricht reagieren. Viele Menschen in Deutschland befinden sich einer Umfrage der EU-Internationalen Hochschule in Erfurt zufolge in digitaler Dauerbereitschaft. Gut 80% der Befragten schauen demnach mindestens einmal pro Stunde auf Smartphone, Tablet und Co., auch wenn sie keine Benachrichtigung erhalten. Nach dem Hauseinsturz in der sächsischen Stadt Görlitz ist in den Trümmern die Leiche einer Frau gefunden worden. Es handelt sich um die zuvor vermisste 25 Jahre alte rumänische Touristin, sagte eine Polizeisprecherin. Nach den beiden anderen Vermissten werde weiterhin gesucht. Das Haus, in dem sich laut Polizei Miet- und Ferienwohnungen befanden, war am Montagabend aus bislang ungeklärter Ursache eingestürzt. Einsatzkräfte gehen aber von einer Gasexplosion aus. Zum Fußball. Der Traum vom ersten Europapokaltitel ist für den SC Freiburg geplatzt. Im Europa-League-Finale verlor der Außenseiter gegen Aston Villa in Istanbul klar mit 0:3. Trotz der Niederlage bleibt die Europareise der Breisgauer aber historisch.
5: Lange hielt Freiburg gut mit, doch ein Doppelschlag kurz vor der Pause schockte die Breisgauer. Spätestens nach dem 0:3 in der zweiten Halbzeit war die Partie dann entschieden. Zum ersten Mal erreichten die Freiburger ein internationales Endspiel. Statt Champions League spielen die Freiburger in der kommenden Saison in der Conference League. Aston Villa-Coach Emery wurde seinem Ruf als Europa-League-Spezialist gerecht. Mit dem jüngsten Erfolg gewann der Spanier den Wettbewerb bereits zum 5. Mal. David Riemer, Nachrichtenredaktion.
3: Und heute Mittag sind die Spekulationen um den Kader vorbei. Dann gibt Bundestrainer Nagelsmann bekannt, welche 26 Spieler er mit zur WM nimmt.
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6: Mit Lenz Göbels, guten Morgen. Ab morgen kreist ein Helikopter über dem Raum Koblenz. Grund ist die Kontrolle von Höchstspannungsleitungen aus der Luft. Kontrolliert werden unter anderem Leitungen im Raum Koblenz, am Mittelrhein und im Westerwald. Insgesamt sollen rund 2400 Masten und etwa 800 Kilometer Leitungen überprüft werden. Die Flüge finden je nach Wetterlage bis Anfang Juni statt. Während der Kontrollen fliegt der Helikopter in niedriger Höhe entlang der Stromleitungen. Fachkräfte erstellen dabei Bilder der Leitungen, die anschließend ausgewertet werden. Ziel ist es, mögliche Schäden frühzeitig zu erkennen und die Stromversorgung zu sichern. Außerdem in den regionalen Nachrichten um 13:30. In Koblenz-Pfaffendorf kommt es am Sonntag zu Einschränkungen im Busverkehr und in Koblenz-Gülz ist die Zukunft des Heimatmuseums gesichert.
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2: Kurz nach 9, wir schauen auf die Straße. Aktuell sieht's aber gut aus. Soweit sind diese frei. Gute Fahrt.
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2: Ein Caddy blitzt in der südlichen Vorstadt auf der Laubach Richtung B9. Hier ist 30 erlaubt. Und wenn ihr sonst was gesehen habt, Staus oder Blitzer melden wollt, einfach anrufen 0261 988 2099. 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
2: Nicht irgendein Morgen, es ist Donnerstagmorgen. Das bedeutet, heute ist wieder Zeit für unsere Bürgersprechstunde aus dem Studio Neuwied. Und heute haben wir mit Bürgermeister Oberbürgermeister Jan Einig gesprochen über die Pfingstkirmes. Die steht jetzt nämlich vor der Tür und das feiert auf jeden Fall auch 150 Jahre Jubiläum. Und das ist auf jeden Fall ein Grund, um darüber zu sprechen. Mehr dazu nach drei Hits am Stück. Jetzt geht's erstmal weiter mit Alex Warren und Fever Dream. Mein Name ist Alla Schenz und ich wünsche euch einen guten Start in den Donnerstagmorgen.
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2: Dieses Wochenende findet wieder die Heddesdorfer Pfingstkirmes in Neuwied statt. Dieses Jahr feiert die Kirmes ein besonderes Jubiläum, 150 Jahre bestehen. Aus diesem Anlass haben wir mit Oberbürgermeister Jan Einig gesprochen und er hat uns erzählt, was die Kirmes so beliebt bei den Menschen in der Region und darüber hinaus macht.
3: Grundsätzlich erstmal die Attraktionen, die da sind, ist wirklich immer eine gut besuchte Veranstaltung. Auch in diesem Jahr, wir haben ein paar tolle, auch neue Schaustellerbetriebe da mit ein paar neuen Angeboten, auch einer Wasserbahn zum Beispiel. Und darüber hinaus gibt es aber eben auch noch Rahmenprogramme. Da bin ich auch froh, dass wir da eine gute ehrenamtliche Unterstützung durch die Aktionsgemeinschaft Heddesdorfer Pfingstkirmes haben, die auch eben drumherum einiges machen. Wir haben zum Beispiel einen inklusiven Tag oder auch einen Umzug, der durch den Ort geht, und was wirklich auch sehr, sehr traditionsreich ist.
2: Was es dieses Jahr für Programmpunkte und Attraktionen auf der Pfingstkirmes gibt, erklärt weiter Oberbürgermeister Jan Einig.
3: Ja, wir haben verschiedene Attraktionen, wie immer eben eine Wasserbahn, die ist ganz neu, wir haben eine Phantomschaukel oder auch einen großen Propeller Anubis, der in diesem Jahr neu dabei ist, sodass wir immer jedes Jahr auch ein paar neue Attraktionen eben dabei haben. Darüber hinaus gibt es natürlich auch die Veranstaltung eben der Aktionsgemeinschaft Heddesdorfer Pfingstkirmes und der Burschengesellschaft in Heddesdorf. Am kommenden Dienstag ist wie immer der Pfingstritt, wo die Burschen, also die Junggesellen, Wette reiten, um danach in den unterschiedlichen Stadtteilen ihr Geld zu treiben. Also von daher ist immer eine ganz spannende Geschichte an diesem Wochenende.
2: Jan Einig berichtet außerdem, wie die Planungen für das Pfingstwochenende abgelaufen sind und was er sich für die Kirmes wünscht.
3: Grundsätzlich fangen wir immer früh mit der Planung an, ne, bis dann alle Rückmeldungen da sind, auch von den entsprechenden Schaustellern etc., bis dann das Programm gestrickt ist. Das dauert. Dieses Jahr gab es aber sogar ein Festkomitee, ne, auch mit dem Ortsbeirat zusammen, zu gucken, was kann man denn eben darüber hinaus noch machen. Und war natürlich im Vorfeld schon viel Planung, aber es sind noch viele gute Sachen bei rausgekommen. Da wünsche ich mir natürlich, dass alles friedlich bleibt und ja, dass die Leute einfach Spaß haben.
2: Am Samstagmittag geht es mit der offiziellen Eröffnung los. Euch erwarten spannende Attraktionen und Veranstaltungen. Es lohnt sich also, mal vorbeizuschauen. Wir wünschen auf jeden Fall viel Spaß.
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4: 18 Grad in Hillscheid, 18 Grad in Lahnstein und in Koblenz. Kesselheim haben wir auch aktuell 18 Grad gemessen. Ja, heute startet der Tag sehr sommerlich. Es bleibt auch sonnig bis heute Abend und 24 Grad erwarten uns heute maximal in der Spitze.
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5: Mit Lenz Göbels, guten Morgen. Ab morgen kreist ein Helikopter über dem Raum Koblenz. Grund ist die Kontrolle von Höchstspannungsleitungen aus der Luft. Kontrolliert werden unter anderem Leitungen im Raum Koblenz, am Mittelrhein und im Westerwald. Insgesamt sollen rund 2400 Masten und etwa 800 Kilometer Leitungen überprüft werden. Die Flüge finden je nach Wetterlage bis Anfang Juni statt. Während der Kontrollen fliegt der Helikopter in niedriger Höhe entlang der Stromleitungen. Fachkräfte erstellen dabei Bilder der Leitungen, die anschließend ausgewertet werden. Ziel ist es, mögliche Schäden frühzeitig zu erkennen und die Stromversorgung zu sichern. In Koblenz-Pfaffendorf kann es am kommenden Sonntag zu Einschränkungen im Busverkehr kommen. Grund ist ein Kirmesumzug, der am Sonntagnachmittag stattfindet. Betroffen sind die Linien 6 und 26 der KOFEB. Zwischen 14.30 Uhr und 16.30 Uhr kann es dabei zu kurzfristigen Verzögerungen kommen. Die Busse müssen in diesem Zeitraum mit Behinderungen im Straßenverkehr rechnen. Fahrgäste sollen daher mehr Zeit einplanen. In Koblenz-Gülz ist die Zukunft des Heimatmuseums gesichert. Ein neu gewählter Vorstand hat seine Arbeit aufgenommen und bereitet derzeit die Wiedereröffnung des Museums vor. Geplant ist, den Museumsbetrieb ab September wieder regelmäßig an Sonntagen anzubieten. Zuvor war unklar, wie es nach dem Rückzug des bisherigen Vorstands weitergeht. Insgesamt 11 Personen haben sich inzwischen bereit erklärt, die Arbeit fortzuführen und neue Inhalte für die Ausstellung zu erarbeiten. Das Heimatmuseum Gülz sucht weiterhin Menschen, die sich an der Vereinsarbeit und der Gestaltung der Ausstellung beteiligen möchten. In Koblenz öffnen am morgigen Abend insgesamt 14 Kirchen und Kapellen ihre Türen zur Nacht der offenen Kirche. Ab 19 Uhr gibt es in der Innenstadt und in den angrenzenden Stadtteilen ein vielseitiges Programm mit Musik, Lesungen und ruhigen Momenten. In der Christuskirche und der Neuapostolischen Kirche gibt es auch kulinarische Angebote. In anderen Kirchen stehen Lesungen, Orgelmusik oder besondere Themenabende im Mittelpunkt. Auch ein mobiles Team ist mit dem Fahrrad in der Stadt unterwegs und informiert die Besucher. Ein Button ermöglicht zudem die kostenfreie Nutzung eines Fahrraddienstes zwischen den Veranstaltungsorten. Der Abschluss ist für 22.30 Uhr mit einem gemeinsamen Gebet in der Christuskirche geplant.
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4: Kurz nach 9:30, wir schauen auf die Straßen. Da haben wir eine Meldung auf der W42 Bonn Richtung Koblenz zwischen Feldkirchen und Neuwied-Ehrlich. Aktuell braucht ihr hier 5 Minuten länger, ansonsten sind die Straßen soweit frei.
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4: Aktuell blitzt ein Caddy in der südlichen Vorstadt auf der Laubach Richtung B9. Hier ist 30 erlaubt. Und wenn ihr sonst was seht, Blitzerstaus oder andere Gefahren melden wollt, einfach anrufen. Unsere Hotline lautet 0261 98 8 20 99. Wir wünschen eine gute, aber vor allen Dingen eine sichere Fahrt.
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4: Gute Musik, gute Laune und dazu noch ordentlich freundliches Wetter draußen. Besser kann der Donnerstag ja wirklich nicht laufen. Und vielleicht seid ihr ja schon unterwegs oder auf der Arbeit, habt frei oder was auch immer ihr macht. Wir begleiten euch weiterhin mit guter Laune und unserem Supermix. Es geht gleich weiter mit Austis und Electrified. Mein Name ist Alla Schenz und ich wünsche euch einen schönen Donnerstag.
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Neigt sich wieder dem Ende. Wir begrüßen gleich den Mittag und das heißt auch für mich, ich mache Platz im Studio für meinen Kollegen Lenz Göbels. Der begleitet euch heute durch den Tag. Auch er hat heute wieder viele spannende Themen dabei, unter anderem, weil heute Donnerstag ist, die Bürgersprechstunde aus dem Studio Neuwied und heute haben wir mit Jan Einig gesprochen und er hat uns erklärt, was uns an Pfingsten auf der Pfingstkirmes erwartet. Die wird nämlich 150 Jahre alt und da gibt es viele, viele Erneuerungen, spannende Dinge auf jeden Fall, neue Fahrgeschäfte und vieles, vieles mehr. Darüber sprechen wir aber nachher. Es lohnt sich reinzuhören und mein Kollege, der hat auf jeden Fall schon Lust aufs Studio und das heißt, ich mache jetzt hier auf jeden Fall einen Punkt und quatsch gar nicht mehr so weiter und sage bis morgen pünktlich wieder zu den Wachermachern. Mein Name ist Alla Schenz. Ich wünsche euch wirklich einen herrlichen Donnerstag.

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2: In Andernach haben wir 18 Grad gemessen. 18 Grad sind es auch in Pleit. Und in Koblenz-Bubenheim messen wir aktuell ebenfalls 18 Grad. Der Frühsommer steht vor der Tür und bereits heute lassen wir ihn in die Antenne-Region rein. Maximale 24 Grad erwarten wir heute. Nur am Nachmittag sind einzelne Wolken möglich. Und auch der morgige Tag verspricht Sonne, Sonne, Sonne. Maximal 27 Grad und bis zu 14 Sonnenstunden. Und zum Start ins Wochenende bringt der Samstag dann fast die 30 Grad. Maximale 29 Grad werden es aber nur bei maximalen 15 Sonnenstunden. Der Sonntag wird dann etwas wolkiger, aber genauso warm. Bei 29 Grad erwarten wir Wolken über den Tag verteilt.
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3: Ich bin Katrin Müller. Zuletzt hatte es tausende Haushalte in Berlin getroffen. Tagelang saßen sie mitten im Winter im Dunkeln ohne Heizung. Ein massiver Stromausfall, so wie in Berlin. Für die meisten Menschen ist das kein Thema. Gerade mal 30% wären auf so einen Fall vorbereitet, zeigt eine Ineffekt-Umfrage für das Vergleichsportal Verivox.
4: Interessant dabei, mehr als die Hälfte der Befragten sieht Behörden und Verantwortliche nicht gut aufgestellt für einen Blackout oder ähnliche Szenarien, hat selbst aber auch keine Vorbereitungen getroffen. Dazu gehören etwa Vorräte an Kerzen, Petroleumlampen oder Batterietaschenlampen sowie Lebensmittel- und Wasservorräte. Offenbar sehen viele dafür aber keinen Anlass. Knapp 2/3 halten die Stromversorgung in Deutschland für sicher. Für wahrscheinlicher als einen großflächigen Stromausfall halten viele Terrorangriffe oder Sabotageakte. Diana Kramer, Nachrichtenredaktion.
3: Der Bundestag stimmt heute über eine Senkung der Ticketsteuer im Flugverkehr zum 1. Juli ab. Damit sollen Luftverkehrsunternehmen entlastet werden.

0: Die Steuer wird auf jeden Abflug mit einem Passagierflugzeug von einem deutschen Flughafen erhoben. Der Bundestag will außerdem den Weg für die weitere Planung von Milliardenprojekten bei der Bahn freimachen. Der Aktionsrat Bildung fordert strengere Regeln für soziale Medien bei Kindern und Jugendlichen. In einem neuen Gutachten sprechen sich die Expertinnen und Experten für gesetzliche Altersgrenzen und zeitliche Beschränkungen aus.
1: Kinder und Jugendliche müssten wirksam vor manipulativen und suchtfördernden Funktionen geschützt werden, sagt der Aktionsrat Bildung. Vorgeschlagen werden altersgerechte Inhalte, begrenzte Nutzungszeiten und automatische Unterbrechungen bei zu langer Nutzung. Für Schulen empfehlen die Fachleute, private Handynutzung bis zur 10. Klasse weitgehend auszuschließen und digitale Medien nur im Unterricht einzusetzen. Konkrete Altersgrenzen nennt der Aktionsrat aber nicht. Im politischen Berlin wird aktuell über ein Social-Media-Verbot für unter 14-Jährige diskutiert. Aus Berlin, Thomas Bleskin.
0: Die Deutsche Bahn rechnet am Pfingstwochenende vor allem morgen und Montag mit vielen Fahrgästen und entsprechend vollen Zügen. Besonders viele Reisende werden zwischen den großen Metropolen erwartet, beispielsweise zwischen Berlin und München, Frankfurt und München oder Hamburg und Berlin, sagte ein Bahnsprecher. Die Bahn empfiehlt Reisenden, besonders an diesen Tagen einen Sitzplatz zu reservieren. Wer nicht mit zuggebundenen Fahrkarten unterwegs ist, kann sich online genauer über die erwartete Auslastung der Züge informieren.
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3: Mit Lisa Tauchen, guten Tag. In Mayen verschiebt sich im Mai und Juni der Wochenmarkt wegen mehrerer Feiertage. Rund um Christi Himmelfahrt und Frohen Leichnam findet der Markt jeweils schon am Mittwoch statt. Damit entfällt der übliche Termin am Donnerstag in diesen Wochen. Am Samstag endet der Wochenmarkt außerdem früher als sonst. Grund ist der bevorstehende Pfingstmarkt in der Stadt. An diesem Tag schließen die Stände bereits um 14 Uhr. Trotzdem bleibt das Angebot an frischen und regionalen Produkten weiterhin bestehen. Auch in den Feiertagswochen soll der Markt wie gewohnt besucht werden können.
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4: Um kurz nach 10 werfen wir einen Blick raus auf die Straßen der Antenne Koblenz-Region und da haben wir mehrere Gefahrenmeldungen. Auf der A3 Richtung Köln haben wir zwischen Dierdorf und Neuwied ein defektes Fahrzeug. Ebenfalls auf der A61 Richtung München-Gladbach steht ein defektes Fahrzeug im Bereich der Anschlussstelle Mendig. Auf der B42 Richtung Bonn haben wir Gegenstände auf der Fahrbahn. Zwischen Bendorf Süd und der A48 Auffahrt Bendorf Neuwied. Seid dort bitte besonders vorsichtig. Ansonsten sind die Straßen frei, kommt gut durch.
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4: Ein Caddy blitzt in Koblenz-Ehrenbreitstein auf der Hofstraße an der Haltestelle Kapuzinerplatz. Dort gilt Schritttempo. In der südlichen Vorstadt steht ein Caddy auf der Laubach Richtung B9 hinter der Eisenbahnbrücke. Das Ganze in einer 30er-Zone. In Neuwied-Feldkirchen sind ebenfalls 30 erlaubt auf der Oerlicher Straße. Dort blitzt es ebenfalls. Und auch in Millern-Kerlich steht ein Blitzer auf der Reihe Bäume an der Abfahrt Schulzentrum Richtung Industriegebiet. Hier sind 50 vorgesehen. Die gelten auch an der Ortseinfahrt Kruft auf der Nickenicher Straße. Dort blitzt es von Nickenich kommend in beide Richtungen. Habt ihr sonst noch was gesehen? Staus, Blitzer oder jegliche andere Gefahren? Dann meldet ihr doch gerne durch einen Anruf bei mir im Studio oder alternativ schreibt ihr einfach eine WhatsApp. Beides geht an unsere Antenne Koblenz Hotline, die 0261 988 20 99. Denn nur so machen wir gemeinsam unsere Straßen sicherer. Vielen Dank euch.
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4: Donnerstag, Vormittag, die Sonne lacht und wir freuen uns über einen glorreichen Tag voller Abenteuer. Ob es die letzten Vorbereitungen für ein gelungenes Pfingstwochenende ist oder ob ihr in der Bib sitzt und jetzt schon für eure Klausuren lernt, wir sind an eurer Seite. Gemeinsam streiten wir durch den Tag und zum Start meiner heutigen Sendung präsentieren euch meine Kollegin Lisa Tauchen unsere heutige Koblenz-Zahl des Tages. Und da tauchen wir ganz tief ein in die Asservatenkammer des Bundesarchivs auf der Kartause. Vorher gibt es aber noch James Arthur und Katy Perry mit ihrer Hitsingle Band-Aids. Ich bin Lenz Göbels und freue mich auf den Vormittag mit euch.
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1: Meterhohe Aktenstapel, dunkle Räume, verstaubte Schränke. So stellt man sich ein Archiv vor. Die Realität auf der Koblenzer Kartause sieht anders aus. Dort lagert das Bundesarchiv gut sortiert die Geschichte Deutschlands. Und die hat ihren Preis in Regalmetern gemessen. Unsere heutige Koblenz-Zahl des Tages lautet deshalb 80. Diese repräsentiert die 80 laufenden Kilometer Schriftgut, die allein hier in Koblenz aufbewahrt werden. Insgesamt kommt das Bundesarchiv auf rund 540 Aktenkilometer, verteilt auf 23 Standorte in ganz Deutschland. Der Hauptsitz ist und bleibt Koblenz. Was steckt in diesen 80 Kilometern? Akten der Bundesverwaltung, Unterlagen aus der DDR, den Besatzungszonen und dem Deutschen Reich. Dazu rund 20 Millionen Bilder und fast 69.000 Tondokumente. Nicht umsonst nennt man das Bundesarchiv das Gedächtnis der Gesellschaft. Gegründet wurde es 1952 zunächst im Gebäude des ehemaligen preußischen Regierungspräsidenten, später in einem Hochhaus in der Innenstadt, seit 1986 dann auf der Kartause. Doch das Gedächtnis hat ein Problem. Es wird immer voller. Das Bundesarchiv platzt inzwischen aus allen Nähten. Denn jedes Jahr liefern Kanzleramt und Ministerien neue Papiersätze, mehrere Kilometer an Akten, die irgendwo untergebracht werden müssen. Und die Digitalisierung klingt nach einer einfachen Lösung, ist es aber nicht. Laut Bundesarchivpräsident Michael Hollmann würde die vollständige Digitalisierung des Bestands unter heutigen Bedingungen über 150 Jahre dauern. Das ist dann wohl ein Projekt für die nächsten Generationen. Wer selbst in der Geschichte stöbern möchte oder zur eigenen Familiengeschichte oder zu den Stasi-Akten, kann das heute auch online tun. Auf der Internetseite des Bundesarchivs findet ihr alle Informationen für eigenständige Recherchen. Und wer lieber persönlich vorbeischaut, das Archiv veranstaltet regelmäßig Ausstellungen, Führungen und Vorträge.
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1: Der Rechtstipp auch heute wieder mit Sebastian Dormeier von der Rechtsanwaltskanzlei Klinge Hess aus Koblenz. Sebastian, habe ich als Mutter einen Anspruch auf feste Arbeitszeiten zur Sicherstellung der Kinderbetreuung?
2: 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Das gilt aber nur für Betriebe, die in der Regel mehr als 15 Mitarbeiter beschäftigen.
1: Danke, Sebastian, und wir hören uns wieder beim nächsten Mal.
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2: 19 Grad haben wir in Bad Ems gemessen. 19 Grad sind es auch in Polch und in Koblenz. In Mitte messen wir aktuell ebenfalls 19 Grad. In der Antenne Koblenz Region heißt es heute Sonne, Sonne, Sonne. Und das Ganze bei maximalen 24 Grad. Zum Mittag, da gesellen sich ein, zwei Wolken an den Himmel. Doch das stört gar nicht bei den angenehmen Temperaturen. Und auch mit dem Blick auf die kommenden 3 Tage macht das Ganze doch mehr Freude. Morgen maximale 27 Grad bis zu 14 Sonnenstunden. Und dann zum Wochenende am Samstag und Sonntag 29 Grad. Und am Samstag 15 Sonnenstunden und am Sonntag 11.
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3: Im Studio Lisa Tauchen, guten Tag. In Mayen verschiebt sich im Mai und Juni der Wochenmarkt wegen mehrerer Feiertage. Rund um Christi Himmelfahrt und Frohen Leichnam findet der Markt jeweils schon am Mittwoch statt. Am Samstag endet der Wochenmarkt außerdem früher als sonst. Grund ist der bevorstehende Pfingstmarkt in der Stadt. An diesem Tag schließen die Stände bereits um 14 Uhr. Trotzdem bleibt das Angebot an frischen und regionalen Produkten weiterhin bestehen. Auch in den Feiertagswochen soll der Markt wie gewohnt besucht werden können. Im Rhein-Lahn-Kreis haben 14 Feuerwehrkräfte erfolgreich einen Lehrgang zur Absturzsicherung abgeschlossen. Ziel der Ausbildung ist es, Einsätze in großer Höhe sicherer zu machen. Im Mittelpunkt standen dabei der Schutz der eigenen Person und das Erkennen von Gefahren in schwer zugänglichen Einsatzorten. Besonders wichtig war die praktische Ausbildung mit Seilen und spezieller Sicherungstechnik. Alle 14 Feuerwehrleute bestanden den Lehrgang erfolgreich. In Mayen findet am 30. Mai wieder die Aktion Saubere Stadt statt. Bürgervereine und Schulen sind eingeladen, gemeinsam Müll im Stadtgebiet zu sammeln. Ziel ist es, ein Zeichen für Umweltbewusstsein und ein gepflegtes Stadtbild zu setzen. Oberbürgermeister Dirk Meid ruft zur Teilnahme auf. Jeder könne dazu beitragen, die Stadt lebenswerter zu machen. Treffpunkte sind um 10 Uhr der Marktplatz in der Kernstadt, der Sportplatz in Alzheim sowie das Bürgerhaus in Kürrenberg. Anmeldungen für die 2,5-stündige Aktion sind ab jetzt möglich.
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2: Die Uhr sagt 10.32 Uhr, also schauen wir raus auf die Straßen der Antenne Koblenz-Region. Auf der A3 Richtung Köln haben wir zwischen Dierdorf und Neuwied weiterhin ein defektes Fahrzeug. Und auf der B42 Richtung Bonn haben wir zwischen Bendorf Süd und der Auffahrt A48 Bendorf Neuwied weiterhin Gegenstände auf der Fahrbahn. Seid dort also besonders vorsichtig. Stau haben wir aktuell auf der B260 Richtung Lahnstein. Zwischen Dausenau und Bad Ems braucht ihr aktuell 10 Minuten länger. Grund hier ist dichter Verkehr. Ansonsten sind die Straßen frei. Kommt gut an.
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2: Ein Caddy blitzt in Koblenz-Ehrenbreitstein auf der Hofstraße an der Haltestelle Kapuzinerplatz. Das Ganze im Schritt-Tempo-Geschwindigkeit. Die südliche Vorstadt ist auch voller Blitzer und einer steht auf der Laubach Richtung B9 hinter der Eisenbahnbrücke. Das Ganze dort in der 30er-Zone. In der Wied-Feldkirchen steht ein Blitzer auf der Ehrlicher Straße. Auch hier gelten 30. Emil am Kerli steht ein weiterer Blitzer auf Reihebäume an der Abfahrt Schulzentrum Richtung Industriegebiet. Hier sind dann 50 vorgesehen. Die gelten auch an der Ortseinfahrt Kruft auf der Nickenicher Straße. Wenn ihr von Nickenich aus kommt, blitzt es in beide Richtungen. Habt ihr sonst noch was gesehen? Staus, Blitzer oder jegliche andere Gefahren? Dann meldet mir die doch gerne durch einen Anruf im Studio oder ihr schreibt einfach eine WhatsApp. Beides geht an unsere Antenne Koblenz Hotline, die 0261 988 2099. Denn nur so machen wir gemeinsam unsere Straßen sicherer. Vielen Dank euch.
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1: Antenne Koblenz, hier der Supermix. Wir sind hier im Tierheim Neuwied und ich spreche mit Nadine. Welches Tier haben wir denn hier vor uns?
2: Heute geht es um zwei Kaninchen. Das sind Ährchen. Heißt, sie suchen jeweils zu zweit ein neues Zuhause.
1: Können Sie einmal die Kaninchen vorstellen?
2: Das ist einmal unser Diego. Der ist weiß und hat so ein bisschen Löwenköpfchen. Und die Paula, die ist braun. Die sind beide 5 Jahre alt, haben sich hier im Tierheim kennengelernt. Und verstehen sich super, die suchen jetzt gemeinsam ein neues Zuhause. Die leben bei uns in der Innenhaltung, das heißt, sie suchen auch wieder einen Platz im Haus und leiden beide unter dem sogenannten Kaninchenschnupfen. Man hat sie auch eben immer mal niesen gehört, einzeln, und werden aus dem Grund eben zu zweit vermittelt, weil sie das beide haben und sollten nicht zu anderen Tieren oder in eine größere Gruppe vermittelt werden.
1: Und für wen sind die Kaninchen besonders geeignet?
2: Ja, für Menschen, die Freude an der Kaninchenhaltung haben, die sich auch damit auskennen im besten Fall, ja, die um die Bedürfnisse der Kleinen wissen, das heißt, entsprechend Platz zur Verfügung stellen können. Wir beraten da aber auch gerne, geben auch gerne Tipps zur Haltung, wenn Neueinsteiger einfach bei Interesse im Tierheim melden.
1: Und was für Eigenschaften haben die Kaninchen?
2: Ja, Kaninchen, die sind beide neugierig, interessiert, sind Tiere, die ja gern ein ruhiges Zuhause haben.
1: Und wenn sich ein Hörer nun für das Tier interessiert, wie kann man sich melden?
2: Ja, gerne im Tierheim melden bei Interesse, auf unsere Homepage schauen, da sind alle unsere Tiere auch vorgestellt, www.tierheim-neuwied.de. Dort finden Sie unsere Telefonnummer oder Sie schicken uns eine E-Mail.
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2: In Bassenheim messen wir aktuell 19 Grad. 19 Grad haben wir auch in Nickenich gemessen und in Koblenz-Ehrenbreitstein sind es aktuell ebenfalls 19 Grad. Die Antenne-Region freut sich über die komplette Sonne über den Tag verteilt. Das Ganze heute noch bei maximalen 24 Grad und bis zu 13 Sonnenstunden. Der morgige Tag legt dann nochmal eine Schippe oben drauf. 27 Grad erreichen wir in der Spitze und bis zu 14 Sonnenstunden. Und auch das Wochenende, das sieht schön sonnig aus. Der Samstag und Sonntag bringen maximale 29 Grad. Der Samstag schreit nach Sonne pur. Der Sonntag hat dann noch ein paar Wolken am Himmel. Aber das Ganze ein wunderbares, langes Wochenende.
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3: Ich bin Katrin Müller. Nach einem Bildbericht will die von der Koalition eingesetzte Rentenkommission der Bundesregierung raten, das Renteneintrittsalter schrittweise von 67 auf 70 Jahre anzuheben. Entschieden ist aber wohl noch nichts. Kanzleramtschef Thorsten Frey sprach beim TV-Sender Welt von Spekulationen. Man müsse mit solchen Wasserstandsmeldungen sehr vorsichtig sein, sagte er. Ein langes Feiertagswochenende und die allerbesten Wetteraussichten. Deutschland wird zu Pfingsten unterwegs sein. Das sorgt für volle Straßen, aber auch für volle Züge. Die Deutsche Bahn rechnet mit deutlich mehr Fahrgästen als an normalen Wochenenden.
4: Besonders voll dürfte es im Bahnverkehr am Freitag werden, wenn alle ins Pfingstwochenende starten. Und dann wieder am Pfingstmontag, wenn die Rückreise ansteht. Vor allem zwischen den großen Metropolen wie Berlin und München, Frankfurt und München oder Hamburg und Berlin rechnet die Bahn mit einer hohen Auslastung der Züge und empfiehlt Reisenden an diesen Tagen einen Sitzplatz zu reservieren. Wer nicht mit zuggebundenen Fahrkarten unterwegs ist, also flexibel reisen kann, sollte sich am besten online informieren, wie hoch die erwartete Auslastung der Züge ist und dann möglichst ausweichen, am besten auf die ganz frühen oder späten Stunden. Diana Kramer, Nachrichtenredaktion.
3: Mehr als die Hälfte der Menschen in Deutschland geht davon aus, dass die Behörden schlecht vorbereitet sind auf einen größeren Stromausfall. Das geht aus einer Ineffekt-Umfrage im Auftrag des Vergleichsportals Verivox hervor. Nur rund 13% betrachten die Behörden als sehr gut oder eher gut vorbereitet. Allerdings hat nur ein knappes Drittel der Befragten selbst Maßnahmen getroffen und zum Beispiel Vorräte an Nahrungsmitteln und Kerzen angelegt. Zum Fußball. In Kürze will Bundestrainer Julian Nagelsmann bekannt geben, welche 26

0: Spieler er mit zur WM nimmt. Vor allem um das vermeintliche Comeback von Weltmeister-Torhüter Manuel Neuer gibt es seit Tagen Diskussionen.
1: Für das neue Comeback fehlt eigentlich nur noch die offizielle Bestätigung und die Begründung, warum der Bundestrainer sich nun offenbar umentschieden hat und nicht mehr auf Oliver Baumann im Tor setzt, der ja eigentlich nicht enttäuscht hat. Bayerns Karl und auch Kölns Elmaler im Kader wären keine großen Überraschungen nach ihren starken Leistungen in der Liga. Die Plätze vorne dürften sicher an Havertz und Woltemade gehen. Ein kleines Fragezeichen würde ich noch bei Sané sehen. Füllkrug ist dagegen wohl raus. Thomas Thonfeld, Sportredaktion.
0: Die Pressekonferenz zum Kader beginnt um 13 Uhr.
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3: Mit Lisa Tauchen, guten Tag. In Koblenz hat die IG Metall den Start der Tarifbewegung 2026 in der Metall- und Elektroindustrie eingeläutet. Beim ersten Treffen der betrieblichen Tarifteams kamen am Montag Beschäftigte aus verschiedenen Unternehmen der Region zusammen. Ziel ist es, sich frühzeitig auf die kommenden Tarifverhandlungen vorzubereiten. Die aktuellen Tarifverträge laufen in den nächsten Monaten und in diesem Jahr aus. Deshalb soll die Vorbereitung schon jetzt beginnen und die Beschäftigten stärker eingebunden werden. Ab Juni ist eine Befragung in den Betrieben geplant, um Erwartungen und Themen zu sammeln.
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4: Ein Blick auf die Straßen um 11.03 Uhr verrät auf der A3 Köln Richtung Frankfurt Richtung Köln haben wir zwischen Dierdorf und Neuwied ein defektes Fahrzeug. Auf der B49 Koblenz Richtung Montabaur ist zwischen Neuhäusel Süd und Neuhäusel Nord eine Unfallstelle. Der Verkehr wird in beide Richtungen an der Unfallstelle vorbeigeführt. Stau haben wir aktuell auf der B260 Richtung Lahnstein. Zwischen Dausenau und Bad Ems herrscht dichter Verkehr. Rechnet hier mit 10 Minuten Zeitverlust. Ansonsten sind die Straßen Freifahrt vorsichtig.
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4: Ein Caddy blitzt in Koblenz-Ehrenbreitstein auf der Hofstraße an der Haltestelle Kapuzinerplatz. Dort gilt Schritttempo. Auch in der südlichen Vorstadt steht ein Blitzer auf der Laubach Richtung B9 hinter der Eisenbahnbrücke in der 30er-Zone. In Milam-Kerlich wird geblitzt auf der Reihebäume an der Abfahrt zum Schulzentrum Richtung Industriegebiet. Hier sind 50 vorgesehen. Die gelten auch an der Ortseinfahrt Kruft auf der Nickenicher Straße. Das Ganze, wenn ihr von Nickenich auskommt, in beide Richtungen. Und habt ihr sonst noch was gesehen? Staus, Blitzer oder jegliche andere Gefahren? Dann meldet sie mir doch gerne durch einen Anruf im Studio oder alternativ eine WhatsApp. Beides geht an unsere Antenne Koblenz Hotline, die 0261 98 8 2099. Denn nur so machen wir gemeinsam unsere Straßen sicherer. Vielen Dank euch.
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4: Donnerstag, der 21. Mai und mit den steigenden Temperaturen steigt zumindest auch meine Laune und die Lust, so viel Zeit wie möglich an der frischen Luft zu verbringen. Falls ihr noch nicht wisst, was ihr mit dem sonnigen Wochenende anfangen sollt, dann liefert euch meine Kollegin Lisa Tauchen jeden Tag um 7:15 am Morgen und um 12:45 am Mittag alle Veranstaltungstipps für die Region. Und sollte dabei nichts für euch dabei sein, dann öffnet morgen bereits das Freibad Oberwerth, also zumindest hier schon mal ein Tipp von mir. Doch bis es soweit ist, hört ihr noch Alice Morton, Queen, und den Anfang, den macht Nico Santos mit seiner Hitsingle All Time High. Und nach dieser Auswahl hört ihr direkt nochmal meine werte Kollegin im aktuellsten Polizeireport. Also dranbleiben, ich bin Lenz Göbels, einen wunderbaren Tag euch.
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1: Im Studio Lisa Tauchen, guten Tag. Die Polizeidirektion Straßenhaus berichtet von einem Brand in Linkenbach. Hier hat am 17. Mai ein Einfamilienhaus gebrannt. Die Polizei Neuwied wurde wegen starker Rauchentwicklung alarmiert. Beim Eintreffen der Einsatzkräfte war das Gebäude bereits geräumt, sodass keine Personen in Gefahr waren. Die Feuerwehr konnte den Brand schnell unter Kontrolle bringen. Verletzt wurde niemand. Das Haus ist derzeit wegen Rauchschäden nicht bewohnbar. Die Ursache des Feuers wird noch ermittelt. Beim 24-Stunden-Rennen auf dem Nürburgring hat die Polizei Koblenz ein erstes Fazit ihres Einsatzes gezogen. Die Einsatzkräfte waren über mehrere Tage im Dienst, um den Ablauf rund um die Großveranstaltung zu begleiten. Bereits bei der Anreise und bei Veranstaltungen in Adenau kam es zu ersten Verkehrsmaßnahmen. Bislang wurden 48 Strafverfahren eingeleitet, darunter vor allem Diebstähle und Verkehrsdelikte wie Trunkenheitsfahrten. Zudem wurden 31 Verkehrsunfälle registriert, meist mit Sachschäden oder leichten Verletzungen. Trotz gestiegener Besucherzahlen verlief der Einsatz nach Polizeiangaben weitestgehend stabil und ohne größere Probleme. Auch beim Abreiseverkehr kam es nur vorübergehend zu Verkehrsbehinderungen. Nach einer Verkehrsunfallflucht bei Ransbach-Baumbach sucht die Polizei nun nach Zeugen. Der Unfall ereignete sich am Sonntagnachmittag auf der K126 zwischen Ransbach-Baumbach und Dernbach auf der Brücke über die A48. Nach Angaben der Polizei stießen die Außenspiegel eines Wohnmobils und eines weißen Transporters zusammen. Der Fahrer des Transporters setzte seine Fahrt anschließend fort, ohne sich um den entstandenen Sachschaden zu kümmern. Die Polizeiinspektion Montabaur bittet Zeugen, sich mit Hinweisen zum Unfall oder dem geflüchteten Fahrzeug zu melden.
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2: 20 Grad haben wir in Urbar gemessen. 20 Grad sind es auch in Boppard. Und in Koblenz-Wallersheim messen wir aktuell ebenfalls 20 Grad. Der Frühsommer, er steht vor der Tür und bereits heute lassen wir ihn in die Antenne-Region. Wir erwarten maximale 24 Grad und einzig und allein am Nachmittag sind einzelne Wolken möglich. Der morgige Tag legt nochmal eine Schippe drauf, maximale 27 Grad und bis zu 14 Sonnenstunden. Der Samstag wird dann noch wärmer zum Wochenende, 29 Grad und 15 Sonnenstunden. Und am Sonntag sind dann zwar ein paar Wolken am Himmel möglich, doch es bleibt schön warm bei 29 Grad.
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3: Im Studio Lisa Tauchen, guten Tag. In Koblenz hat die IG Metall den Start der Tarifbewegung 2026 in der Metall- und Elektroindustrie eingeläutet. Beim ersten Treffen der betrieblichen Tarifteams kamen am Montag Beschäftigte aus verschiedenen Unternehmen der Region zusammen. Ziel ist es, sich frühzeitig auf die kommenden Tarifverhandlungen vorzubereiten. Deshalb soll die Vorbereitung schon jetzt beginnen und die Beschäftigten stärker eingebunden werden. Ab Juni ist eine Befragung in den Betrieben geplant, um Erwartungen und Themen zu sammeln. In Koblenz warnt die Frauenrechtsorganisation Solvodi vor wachsendem Druck auf Menschen, die über eine Rückkehr in ihr Herkunftsland nachdenken. Nach Einschätzungen der Organisation erschwere dieser Druck oft eine freiwillige oder gut vorbereitete Entscheidung. Das beeinträchtige auch die Beratung und Planung von Rückkehrprozessen in Koblenz, so Solvodi. Freiwillige Rückkehr könne nur gelingen, wenn ausreichend Zeit und verlässliche Rahmenbedingungen vorhanden seien, betont die Organisation. Das Koblenzer Unternehmen Compo Group Medical hat in Italien einen Preis für den Einsatz von künstlicher Intelligenz in Apothekensystemen erhalten. Bei einer Fachmesse für Apotheken wurde das Unternehmen als beste KI-Firma ausgezeichnet. Die Jury lobte vor allem die Nutzung der Technik in Programmen für Apotheken. Nach Angaben des Unternehmens werden bereits heute verschiedene digitale Hilfen in der täglichen Arbeit von Apotheken eingesetzt.
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2: Hallo liebe Autofahrer, wir haben 11.31 Uhr und wir schauen raus zu euch auf die Straßen der Antenne Koblenz Region. Und da haben wir eine Gefahrenmeldung auf der A3 Richtung Köln zwischen Dierdorf und Neuwied. Dort steht weiterhin ein defektes Fahrzeug. Auch auf der B49 Richtung Montabaur müsst ihr aufpassen, denn zwischen Neuhäusel Süd und Neuhäusel Nord haben wir eine Unfallstelle. Aktuell wird der Verkehr in beide Richtungen an der Unfallstelle vorbeigeführt. Fahrt trotzdem etwas vorsichtig. Ansonsten sind die Straßen frei. Kommt gut an.
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2: Es blitzt in der südlichen Vorstadt auf der Laubach Richtung B9 hinter der Eisenbahnbrücke. Das Ganze in der 30er-Zone. 30 gelten auch in Neuwied-Feldkirchen auf der Ehrlicher Straße. Dort werden auch teure Fotos geschossen. Und auch in Millem-Kerli steht ein Blitzer auf der Reihe Bäume an der Abfahrt zum Schulzentrum Richtung Industriegebiet. Dort gelten 50. 50 gelten auch an der Ortseinfahrt Kruft auf der Nickenicher Straße von Nickenich kommend und da wird Fotos in beide Richtungen gemacht. Habt ihr sonst noch was gesehen? Staus, Blitzer oder jegliche andere Gefahren? Dann meldet mir die doch gerne durch einen Anruf im Studio oder alternativ schreibt in der WhatsApp. Beides geht an unsere Antenne Koblenz Hotline, die 0261 988 2099. Denn nur so machen wir gemeinsam unsere Straßen sicherer. Vielen Dank euch!
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1: Mit Lenz Göbels, hallo. Heute bietet die Gemeinde Nickenich einen Anlaufpunkt für alle interessierten Spender. In der Pellenzhande in der Kolpingstraße 18 sind alle Spender von 16.30 Uhr bis 20 Uhr willkommen. Auch am kommenden Dienstag gibt es mehrere Möglichkeiten. In Boppard Buchholz ist die Grundschule in der Heidestraße 49 von 17 bis 20 Uhr geöffnet. In Ransbach-Baumbach öffnet die Stadthalle in der Rheinstraße 103 bereits ab 16.30 Uhr. Und auch in Kurtscheid könnt ihr spenden. In der Wiedhöhenhalle in der Schulstraße 5 von 16.30 Uhr bis 19.30 Uhr. Zum Start in den neuen Monat gibt es dann direkt drei weitere Möglichkeiten. Am 1. Juni öffnet der Kaisersaal in Rehns seine Türen. In der Bahnhofstraße 11 kann von 16 bis 20 Uhr gespendet werden. In Winningen empfängt die Astrid-Lindgren-Grundschule in der Marktstraße 57 alle Spender von 17.30 Uhr bis 20.30 Uhr. Und auch in Siershahn könnt ihr Blut spenden. Dort öffnet die Overberghalle in der Overbergstraße von 16 bis 19.30 Uhr. Am 8. Juni beteiligen sich gleich drei Orte an der Blutspende. In Dachsenhausen öffnet das Bürgerhaus in der Emserstraße 2 von 16 bis 20 Uhr. In Wassernach könnt ihr in der Kliburghalle in der Zehntgasse 12 von 16.30 Uhr bis 20 Uhr spenden. Und auch in Kottenheim ist das Bürgerhaus in der Schulstraße 12 von 16.30 Uhr bis 19.30 Uhr geöffnet. Und wie immer, wenn eine Blutspende dabei ist in der nächsten Woche oder in der übernächsten, die wir noch nicht erwähnt haben, dann könnt ihr uns das gerne melden. Entweder per E-Mail an redaktion@antenne-koblenz.de oder per WhatsApp direkt live ins Studio unter 0261 988 20 99. Eure Blutspendetermine in der Region.
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2: In Montabaur haben wir 18 Grad gemessen. 20 Grad sind es schon in Weißenturm und auch in der Koblenzer Altstadt messen wir derzeit 20 Grad. Die Sonne macht kurz eine Mini-Pause hinter den Wolken der Antenne-Region. Doch das kommt nochmal in den kommenden Stunden immer mal wieder vor. Doch wir dürfen uns über ganz viel Sonne in den nächsten Tagen freuen. Heute erreichen wir noch maximale 24 Grad bei einem, wie gesagt, Mix aus Sonne und Wolken. Der morgige Tag bringt dann maximale 27 Grad und bis zu 14 Sonnenstunden. Und auch am Samstag ist der Sonne keine Ruhe zu geben. 29 Grad und bis zu 15 Sonnenstunden. Und der Sonntag, der wird dann wie heute ein Mix aus Sonne und Wolken. Doch es bleibt schön warm bei maximalen 29 Grad.
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3: Ich bin Katrin Müller. Zuletzt hatte es tausende Haushalte in Berlin getroffen. Tagelang saßen sie mitten im Winter im Dunkeln ohne Heizung. Ein massiver Stromausfall, so wie in Berlin. Für die meisten Menschen ist das kein Thema. Gerade mal 30% wären auf so einen Fall vorbereitet, zeigt eine InnoFact-Umfrage für das Vergleichsportal Verivox.
4: Interessant dabei, mehr als die Hälfte der Befragten sieht Behörden und Verantwortliche nicht gut aufgestellt für einen Blackout oder ähnliche Szenarien, hat selbst aber auch keine Vorbereitungen getroffen. Dazu gehören etwa Vorräte an Kerzen, Petroleumlampen oder Batterietaschenlampen sowie Lebensmittel- und Wasservorräte. Offenbar sehen viele dafür aber keinen Anlass. Knapp 2/3 halten die Stromversorgung in Deutschland für sicher. Für wahrscheinlicher als einen großflächigen Stromausfall halten viele Terrorangriffe oder Sabotageakte. Diana Kramer, Nachrichtenredaktion.
3: Nach einem Bildbericht will die von der Koalition eingesetzte Rentenkommission der Bundesregierung raten, das Renteneintrittsalter schrittweise von 67 auf 70 Jahre anzuheben. Entschieden ist aber wohl noch nichts. Kanzleramtschef Thorsten Frey sprach beim TV-Sender Welt von Spekulationen. Man müsse mit solchen Wasserstandsmeldungen sehr vorsichtig sein, sagte er. Eine Sprecherin des SPD-geführten Bundessozialministeriums sagte, das Ministerium kommentiere keine vermeintlichen Zwischenstände aus der Rentenkommission. Der Aktionsrat Bildung fordert strengere Regeln für soziale Medien bei Kindern und Jugendlichen. In einem neuen Gutachten sprechen sich die Expertinnen und Experten für gesetzliche Altersgrenzen und zeitliche Beschränkungen aus.
5: Kinder und Jugendliche müssten wirksam vor manipulativen und suchtfördernden Funktionen geschützt werden, sagt der Aktionsrat Bildung. Vorgeschlagen werden altersgerechte Inhalte, begrenzte Nutzungszeiten und automatische Unterbrechungen bei zu langer Nutzung. Für Schulen empfehlen die Fachleute, private Handynutzung bis zur 10. Klasse weitgehend auszuschließen und digitale Medien nur im Unterricht einzusetzen. Konkrete Altersgrenzen nennt der Aktionsrat aber nicht. Im politischen Berlin wird aktuell über ein Social-Media-Verbot für unter 14-Jährige diskutiert. Aus Berlin, Thomas Bleskin.
3: Die Deutsche Bahn rechnet am Pfingstwochenende vor allem morgen und Montag mit vielen Fahrgästen und entsprechend vollen Zügen. Besonders viele Reisende werden zwischen den großen Metropolen erwartet, beispielsweise zwischen Berlin und München, Frankfurt und München oder Hamburg und Berlin, sagte ein Bahnsprecher. Die Bahn empfiehlt Reisenden besonders an diesen Tagen einen Sitzplatz.

0: zu reservieren.
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2: Mit Lisa Tauchen, guten Tag. In Mayen verschiebt sich im Mai und Juni der Wochenmarkt wegen mehrerer Feiertage. Rund um Christi Himmelfahrt und Frohen Leichnam findet der Markt jeweils schon am Mittwoch statt. Damit entfällt der übliche Termin am Donnerstag in diesen Wochen. Am Samstag endet der Wochenmarkt außerdem früher als sonst. Grund ist der bevorstehende Pfingstmarkt in der Stadt. An diesem Tag schließen die Stände bereits um 14 Uhr. Trotzdem bleibt das Angebot an frischen und regionalen Produkten weiterhin bestehen. Auch in den Feiertagswochen soll der Markt wie gewohnt besucht werden können.
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3: 12.03 Uhr sagt die Uhr und die Straßen, die sagen, dass auf der A3 Richtung Köln zwischen Dierdorf und Neuwied ein defektes Fahrzeug steht. Auch auf der A48 Richtung Dreieck Vulkaneifel steht ein defektes Fahrzeug im Bereich Kreuz Koblenz. Und auf der A48 Richtung Koblenz steht eins zwischen Bendorf und Neuwied. Und zwischen Bendorf, Neuwied und Koblenz Nord auf dem Abbiegestreifen, also hier besonders vorsichtig sein. Auf der A61 Richtung Koblenz steht ein defektes Fahrzeug im Bereich der Anschlussstelle Koblenz-Waldesch. Und in Koblenz hier direkt solltet ihr aufpassen auf der B9, denn zur Einfahrt des Bubenheimer Kreisels, dort sind Personen auf der Fahrbahn, also hier langsam fahren. Auf der B49 Richtung Montabaur zwischen Neuhäusel Süd und Neuhäusel Nord haben wir weiterhin eine Unfallstelle. Der Verkehr wird hier in beide Richtungen an der Unfallstelle vorbeigeführt. Seid in allen Bereichen bitte besonders vorsichtig und passt auf euch auf.
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3: Es blitzt in Neuwied-Feldkirchen auf der Ehrlicher Straße, das Ganze in einer 30er-Zone. In Millamkerlich steht ein Blitzer auf der Reihe Bäume an der Abfahrt zum Schulzentrum Richtung Industriegebiet. Hier sind 50 erlaubt. Die gelten auch in Kruft. Dort blitzt es an der Ortseinfahrt auf der Nickenicher Straße von Nickenich aus kommend in beide Richtungen. Habt ihr sonst noch was gesehen? Staus, Blitzer oder jegliche andere Gefahren? Dann meldet die doch gerne einfach durch einen Anruf bei mir im Studio oder eine WhatsApp. Beides geht an unsere Antenne Koblenz Hotline, die 0261 988 2099. Denn nur so machen wir gemeinsam unsere Straßen sicherer. Vielen Dank euch.
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3: Die Glocken läuten, es ist 12 Uhr, um genau zu sein 12.05 Uhr an diesem sonnigen Donnerstag. Und wie jeden Donnerstag steht uns der Stadtvorstand von Neuwied Rede und Antwort. Denn morgen um 15 Uhr fällt der Startschuss für die Heddesdorfer Pfingstkirmes. 5 Tage lang sorgen wilde Fahrten für eine ordentliche Portion Adrenalin. Doch zum 150-jährigen Jubiläum liefert das Volksfest weitere Highlights. Das alles dann gleich vom Neuwieder Oberbürgermeister Jan Einig. Das danach 3 Hits am Stück. Tears for Fears und Iggy Kelly folgen dabei auf Taylor Swift, welche die Stunde nun mit ihrer Single The Fate of Ophelia einläutet. Ich bin Hans Göbels, wir hören uns gleich.
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1: Dieses Wochenende ist Pfingsten und für die Stadt Neuwied bedeutet das jedes Jahr. Die Heddesdorfer Pfingstkirmes steht wieder an. Dieses Jahr ist sogar ein ganz besonderes Pfingstwochenende, denn die Kirmes feiert 150 Jahre Bestehen. Aus diesem Anlass haben wir mit dem Oberbürgermeister Jan Einig gesprochen. Er hat uns erklärt, was das Jubiläum für die Stadt Neuwied bedeutet.
2: Eine große Tradition in unserer Stadt und wahrscheinlich eine der größten Kirmesse hier am Mittelrhein wird jetzt 150 Jahre alt. Und das ist für uns schon ein besonderes Ereignis, das wir auch gerne besonders feiern möchten. Und daran hängt ja auch ein Stück weit noch eine viel ältere Tradition. Der Pfingsttritt, der in dem Rahmen auch immer stattfindet. Und das ist schon sehr besonders alles, glaube ich.
1: Außerdem hat Jan Einig die Rolle von Traditionen wie die Pfingstkirmes für unsere Region erläutert.
2: Ja, ich finde, grundsätzlich ist natürlich wichtig, dass es Traditionen gibt. Das ist so immer so ein Punkt, wo sich Menschen auch dran ein Stück weit orientieren können. Gibt so ein bisschen Anker und es ist schön, dass wir jedes Jahr an Pfingsten eben unsere Pfingstkirmes auch durchführen können. Ich bin auch sehr dankbar, dass auch der Stadtrat immer die Möglichkeit dazu gibt, das zu machen. Und die Menschen freuen sich einfach. Das sehen wir auch an den Besucherzahlen. Ich bin ganz sicher, jetzt am Wochenende wird mit Sicherheit auch richtig was los sein. Es gibt ja auch die Möglichkeit, da ein bisschen zu feiern. Es gibt auch in den einzelnen Biergästen, die da ansässig sind, verschiedene Rahmenprogramme. Also, naja, da kann man schon eine ganze Zeit verbringen, ohne dass es einem langweilig wird.
1: Was es dieses Jahr für besondere Aktionen und Veranstaltungen gibt, das erklärt noch einmal der Oberbürgermeister.
2: Wir haben zum Beispiel einen historischen Markt, einen kleinen Teil zumindest. Ich glaube, das wird mit Sicherheit sehr schön. Also alte Schiffsschau oder ein Flohzirkus, solche Dinge, die sind mit Sicherheit sehr schön. Wir wollen in diesem Jahr direkt nach der Eröffnung auch mal 15 Minuten freie Fahrt für alle machen. Also an allen Geräten ist eine 15-minütige Freifahrt angedacht. Wir haben natürlich wie immer unseren Familientag mit den Ermäßigungspreisen und am Samstag gibt es auch wieder ein Feuerwerk um 10:30.
1: Die Kirmes startet am Freitagmittag mit der offiziellen Eröffnung und geht noch bis kommenden Dienstag. Wie die Vorbereitungen abliefen und wie das Programm dieses Jahr aussieht, das erfahrt ihr hier bei mir in einer Stunde.
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2: In Rehns sind es 20 Grad. 20 Grad haben wir auch in Kettig gemessen. Und in Koblenz-Metternich messen wir aktuell ebenfalls 20 Grad. Der Frühsommer steht vor der Tür und bereits heute lassen wir ihn in die Antenne-Region rein. Wir erwarten maximale 24 Grad bei einem Mix aus Sonne und Wolken. Und morgen bleibt das Wetter ebenfalls schön. 27 Grad bis zu 14 Sonnenstunden läuten das Wochenende ein. Und am Samstag heißt es dann Sonne pur. Maximal 19 Grad und bis zu 15 Sonnenstunden.
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3: Im Studio Lisa Tauchen, guten Tag. In Mayen verschiebt sich im Mai und Juni der Wochenmarkt wegen mehrerer Feiertage. Rund um Christi Himmelfahrt und Frohen Leichnam findet der Markt jeweils schon am Mittwoch statt. Am Samstag endet der Wochenmarkt außerdem früher als sonst. Grund ist der bevorstehende Pfingstmarkt in der Stadt. An diesem Tag schließen die Stände bereits um 14 Uhr. Trotzdem bleibt das Angebot an frischen und regionalen Produkten weiterhin bestehen. Auch in den Feiertagswochen soll der Markt wie gewohnt besucht werden können. Im Rhein-Lahn-Kreis haben 14 Feuerwehrkräfte erfolgreich einen Lehrgang zur Absturzsicherung abgeschlossen. Ziel der Ausbildung ist es, Einsätze in großer Höhe sicherer zu machen. Im Mittelpunkt standen dabei der Schutz der eigenen Person und das Erkennen von Gefahren in schwer zugänglichen Einsatzorten. Besonders wichtig war die praktische Ausbildung mit Seilen und spezieller Sicherungstechnik. Alle 14 Feuerwehrleute bestanden den Lehrgang erfolgreich. In Mayen findet am 30. Mai wieder die Aktion Saubere Stadt statt. Bürgervereine und Schulen sind eingeladen, gemeinsam Müll im Stadtgebiet zu sammeln. Ziel ist es, ein Zeichen für Umweltbewusstsein und ein gepflegtes Stadtbild zu setzen. Oberbürgermeister Dirk Meid ruft zur Teilnahme auf. Jeder könne dazu beitragen, die Stadt lebenswerter zu machen. Treffpunkte sind um 10 Uhr der Marktplatz in der Kernstadt, der Sportplatz in Alzheim sowie das Bürgerhaus in Kürrenberg. Anmeldungen für die 2,5-stündige Aktion sind ab jetzt möglich.
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2: Um kurz nach 12:30 werfen wir einen Blick raus auf die Straßen. Auf der A48 Richtung Dreieck Vulkaneifel haben wir ein defektes Fahrzeug im Bereich des Kreuz Koblenz. Ebenfalls auf der A48 Richtung Koblenz zwischen Bendorf-Neuwied und Koblenz-Nord steht ein defektes Fahrzeug auf dem Abbiegestreifen. Hier vorsichtig sein. Auf der A61 Richtung Koblenz haben wir ein weiteres defektes Fahrzeug im Bereich der Anschlussstelle Koblenz-Waldesch. Auf der B49 Richtung Montabaur zwischen Neuhäusel Süd und Neuhäusel Nord ist weiterhin eine Unfallstelle. Der Verkehr wird in beide Richtungen aber an der Unfallstelle vorbeigeführt. Ein weiteres defektes Fahrzeug haben wir hier auf dem Friedrich-Ebert-Ring in der Koblenzer Innenstadt. Das steht aktuell vor der Kreisverwaltung. Zu einzelnen kurzen Rückstaus kann es kommen, aber ansonsten sind die Straßen frei. Kommt gut durch.
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2: Ein Caddy blitzt in der südlichen Vorstadt auf der Laubach Richtung B9, kurz hinter der Eisenbahnbrücke. Das Ganze in einer 30er-Zone. 30 gelten auch in Neuwied-Feldkirchen auf der Ehrlicher Straße. Dort blitzt es ebenfalls. Auch in einem Kerli steht ein Blitzer auf der Reihe Bäume an der Abfahrt runter zum Schulzentrum Richtung Industriegebiet. Da sind 50 erlaubt. Die gelten auch in Kruft. Dort blitzt es auf der Nickenicher Straße, wenn ihr von Nickenich aus kommt, am Ortseinfahrtsschild in beide Richtungen. Habt ihr sonst noch was gesehen? Staus, Blitzer oder jegliche andere Gefahren? Dann meldet ihr doch gerne durch einen Anruf im Studio oder alternativ eine WhatsApp. Beides an unsere Antenne Koblenz Hotline, die 0261 988 2099. Denn nur so machen wir gemeinsam unsere Straßen sicherer.
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1: Ihr habt Lust auf eine kleine Zeitreise Millionen Jahre zurück? Dann schaut euch die Ausstellung Sprechende Steine, das Devonmeer im Rheinmuseum Koblenz an. Diese läuft nämlich aktuell und dort entdeckt ihr faszinierende Fossilien aus einer Zeit, als hier noch ein Meer war, vor rund 400 Millionen Jahren. Die Ausstellung zeigt spannende Fundstücke und beeindruckende Fotografien, die die Geschichte unserer Erde lebendig machen. Perfekt für Familien, kleine Entdecker und alle, die sich für Natur und Geschichte interessieren. Geöffnet ist bis Ende des Jahres also genug Zeit für einen Ausflug zum Staunen, Entdecken und die Urzeit hautnah zu erleben. Ihr braucht mal wieder Kirmes, Spaß und echte Traditionen? Dann ab nach Neuwied zur Heddesdorfer Pfingstkirmes. Von Freitag bis zum kommenden Dienstag wird dort das 150-jährige Jubiläum gefeiert. Mit jeder Menge Highlights für die ganze Familie. Auf dem Festplatz warten 17 Fahrgeschäfte, viele Stände und sogar ein historischer Jahrmarkt. Zum Start gibt's Freifahrten auf den Karussells. Am Samstag zieht ein großer Festzug durch Heddesdorf. Am Abend sorgt ein Feuerwerk für echte Kirmesstimmung. Vorbeikommen, mitfeiern und ein Stück Tradition erleben. Stöbern, bummeln und echte Flohmarktschätze zu finden, sind genau eure Hobbys? Dann auf zum Pfingstmarkt in Mayen. Am Sonntag und dem kommenden Montag verwandelt sich die Innenstadt in eine riesige Trödelmeile mit über 500 Ständen. Von Schallplatten über Bücher bis hin zu Kinderwagen und Werkzeug ist hier für jeden etwas dabei. Dazu sorgen Drehorgelspieler, Imbissstände und Kinderkarussells für richtig schöne Jahrmarktstimmung. Ein Highlight für die Kleinen ist die Wahl des Kindertrödelkönigs und der Kindertrödelkönigin. Also Familie einpacken und auf Schatzsuche gehen. Der Pfingstmarkt in Mayen wartet. Und bei allem wünschen wir euch natürlich auch wie immer viel Spaß.
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2: In Saffig haben wir 21 Grad gemessen. 21 Grad sind es auch in Miesenheim. Und in Koblenz-Stolzenfels messen wir aktuell ebenfalls 21 Grad. Das bei einem Mix aus Sonne und Wolken. Und das über den restlichen Tag bei maximalen 23 Grad. Wunderbares Wetter, um ins Pfingstwochenende fast schon reinzustarten. Doch der morgige Freitag, der legt nochmal einen Schritt oben drauf. Maximale 27 Grad bei bis zu 14 Sonnenstunden und keiner Wolke am Himmel. Und auch am Pfingstsamstag heißt es Sonne, Sonne, Sonne. Bei maximalen 29 Grad erhalten wir bis zu 15 Sonnenstunden. Der Sonntag bleibt schön warm mit maximalen 29 Grad und liefert auch erneut einen Mix aus Sonne und Wolken bei bis zu 11 Sonnenstunden.
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3: Ich bin Katrin Müller. Wegen der hohen Energiepreise infolge des Iran-Kriegs hat die EU-Kommission ihre Prognose für das Wirtschaftswachstum in Deutschland halbiert. Die Konjunkturexperten erwarten 2026 lediglich einen Anstieg des Bruttoinlandsprodukts um 0,6%. Im Herbst hatten sie noch mit einem Wachstum von 1,2% gerechnet. Auch in der Europäischen Union insgesamt und für die 21 Staaten der Eurozone dürfte die Entwicklung schwächer verlaufen als gedacht. Immer das Smartphone im Blick und auf jede Nachricht reagieren. Viele Menschen in Deutschland befinden sich einer repräsentativen Umfrage der IU Internationalen Hochschule in Erfurt zufolge in digitaler Dauerbereitschaft. Gut 8% der Befragten schauen demnach mindestens einmal pro Stunde aufs Smartphone, auch wenn sie keine Benachrichtigung erhalten.
4: Die jungen Leute sind die auffälligsten Online-Junkies. Bei den unter 30-Jährigen prüfen sogar 90% mindestens einmal stündlich ihre Geräte und fast die Hälfte gibt zu, ich habe Angst, etwas zu verpassen, wenn ich offline bin. Von allen Befragten, auch den Älteren, fühlt mehr als die Hälfte einen Druck des Gegenübers, dass auf SMS oder WhatsApp-Nachrichten schnelle Antworten erwartet werden. Und ein Drittel fühlt sich verpflichtet, auch nach Feierabend noch für Berufliches erreichbar zu sein. Der empfundene Erwartungsdruck ist also groß, denn eigentlich wünscht sich mehr als jede oder jeder Zweite öfters mal eine Online-Pause. Ursula Winkler, Nachrichtenredaktion.
3: Ein langes Feiertagswochenende und die allerbesten Wetteraussichten. Deutschland wird zu Pfingsten unterwegs sein. Das sorgt für volle Straßen, aber auch für volle Züge. Die Deutsche Bahn rechnet mit deutlich mehr Fahrgästen als an normalen Wochenenden.
5: Besonders voll dürfte es im Bahnverkehr am Freitag werden, wenn alle ins Pfingstwochenende starten. Und dann wieder am Pfingstmontag, wenn die Rückreise ansteht. Vor allem zwischen den großen Metropolen wie Berlin und München, Frankfurt und München oder Hamburg und Berlin rechnet die Bahn mit einer hohen Auslastung der Züge und empfiehlt Reisenden an diesen Tagen einen Sitzplatz zu reservieren. Diana Kramer, Nachrichtenredaktion.
3: Mehr als die Hälfte der Menschen in Deutschland geht davon aus, dass die Behörden schlecht vorbereitet sind auf einen größeren Stromausfall. Das geht aus einer Ineffekt-Umfrage im Auftrag des Vergleichsportals Verivox hervor. Nur rund 13% betrachten die Behörden als sehr gut oder eher gut vorbereitet. Allerdings hat nur ein knappes Drittel selbst Maßnahmen ergriffen und zum Beispiel Vorräte an Nahrungsmitteln und Kerzen angelegt.
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6: Mit Lisa Tauchen, guten Tag. In Koblenz hat die IG Metall den Start der Tarifbewegung 2026 in der Metall- und Elektroindustrie eingeläutet. Beim ersten Treffen der betrieblichen Tarifteams kamen am Montag Beschäftigte aus verschiedenen Unternehmen der Region zusammen. Ziel ist es, sich frühzeitig auf die kommenden Tarifverhandlungen vorzubereiten. Die aktuellen Tarifverträge laufen in den nächsten Monaten und in diesem Jahr aus. Deshalb soll die Vorbereitung schon jetzt beginnen und die Beschäftigten stärker eingebunden werden. Ab Juni ist

0: eine Befragung in den Betrieben geplant, um Erwartungen und Themen zu sammeln.
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2: 13.03 Uhr und wir schauen raus auf die Straßen. Auf der A48 Richtung Dreieck Vulkaneifel haben wir ein defektes Fahrzeug im Bereich des Kreuz Koblenz. Ebenfalls auf der A48 Richtung Koblenz haben wir zwischen Bendorf, Neuwied und Koblenz Nord ein defektes Fahrzeug auf dem Abbiegestreifen. Sind es aktuell 3 Minuten Rückstau. Auf der A61 Richtung Koblenz haben wir ein defektes Fahrzeug im Bereich der Anschlussstelle Koblenz-Waldesch. Und ebenfalls auf der A61 Koblenz Richtung Zwischen Kruft und Pleit haben wir ein defektes Fahrzeug. Auf der B49 Richtung Montabaur haben wir zwischen Neuhäusel Süd und Neuhäusel Nord weiterhin eine Unfallstelle. Der Verkehr wird immer noch in beiden Richtungen an der Unfallstelle vorbeigeführt. Ein weiteres defektes Fahrzeug haben wir hier in Koblenz auf dem Friedrich-Ebert-Ring, kurz vor der Kreisverwaltung vom Landkreis Main-Koblenz. Ansonsten sind die Straßen frei, kommt gut durch.
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2: Ein Caddy blitzt in Koblenz auf der Kartause am Flugfeld Richtung Zeisigstraße auf Höhe des Schwalbenwegs. Hier sind 30 vorgesehen. Auch in Neuwied-Feldkirchen steht ein Blitzer auf der Ehrlicher Straße. Auch hier sind 30 vorgesehen. Und auch in der Ortseinfahrt Kruft auf der Nickenicher Straße von Nickenich kommend wird in beide Richtungen geblitzt. Hier sind 50 erlaubt. Habt ihr sonst noch was gesehen? Staus, Blitzer oder jegliche andere Gefahren, die ihr melden wollt? Dann ruft doch gerne im Studio an oder schreibt eine WhatsApp. Das geht an unsere Antenne Koblenz Hotline, die 0261 98 8 20 99. Denn nur so machen wir gemeinsam unsere Straßen sicherer. Vielen Dank.
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2: Donnerstag, 13 Uhr. Und wie üblich heißt das Teil 2 unserer Bürgersprechstunde aus Neuwied. Zu Gast war weiterhin Oberbürgermeister Jan Einig. Denn in etwas weniger als 26 Stunden öffnet die Heddesdorfer Pfingstkirmes zum 150. Mal ihre Toren auf der Kirmeswiese. Worauf sich Besucher freuen können, hört ihr gleich. Vorher unterhalten euch Mabel und Kenny Loggins. Doch den Anfang, den übernimmt Bruno Mars mit seinem Hit I Just Might. Ich bin Lenz Göbels, alles gut bei euch.
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1: Dieses Wochenende findet wieder die Heddesdorfer Pfingstkirmes in Neuwied statt. Dieses Jahr feiert die Kirmes ein besonderes Jubiläum. 150 Jahre bestehen. Aus diesem Anlass haben wir mit dem Oberbürgermeister Jan Einig gesprochen. Er hat uns erzählt, was die Kirmes so beliebt bei den Menschen in der Region und darüber hinaus macht.
2: Eine große Tradition in unserer Stadt und wahrscheinlich eine der größten Kirmesse hier am Mittelrhein. Wird jetzt 150 Jahre alt und das ist für uns schon ein besonderes Ereignis, was wir auch gerne besonders feiern möchten. Und daran hängt ja auch ein Stück weit noch eine viel ältere Tradition. Der Pfingsttritt, der in dem Rahmen auch immer stattfindet. Und das ist schon sehr besonders alles bei uns.
1: Was es dieses Jahr für Programmpunkte und Attraktionen auf der Pfingstkirmes gibt, das erklärt noch einmal der Oberbürgermeister.
2: Grundsätzlich erstmal, wir haben verschiedene Attraktionen, wie immer eben eine Wasserbahn, die ist ganz neu, wir haben eine Phantomschaukel oder auch einen großen Propeller Anubis, der in diesem Jahr neu dabei ist, sodass wir immer jedes Jahr auch ein paar neue Attraktionen eben dabei haben. Darüber hinaus gibt es natürlich auch die Veranstaltung eben der Aktionsgemeinschaft Heddesdorfer Pfingstkirmes und der Burschengesellschaft in Heddesdorf am kommenden Dienstag, wie immer der Pfingstritt, wo die Burschen, also die jungen Gesellen, Wette reiten und danach in den unterschiedlichen Stadtteilen ihr Geld treiben. Also von daher immer eine ganz spannende Geschichte.
1: Jan Einig berichtet außerdem, wie die Planungen für das Pfingstwochenende abgelaufen sind und was er sich für die Kirmes wünscht.
2: Grundsätzlich fangen wir immer früh mit der Planung an, ne, bis dann alle Rückmeldungen da sind, auch von den entsprechenden Schaustellern etc., bis dann das Programm gestrickt ist. Das dauert. Dieses Jahr gab es aber sogar ein Festkomitee, ne, auch mit dem Ortsbeirat zusammen, zu gucken, was kann man denn eben darüber hinaus noch machen. Und war natürlich im Vorfeld schon viel Planung, aber es sind noch viele gute Sachen daraus. Da wünsche ich mir natürlich, dass alles friedlich bleibt und ja, dass die Leute einfach Spaß haben.
1: Morgen Mittag geht es mit der offiziellen Eröffnung los. Euch erwarten spannende Attraktionen und Veranstaltungen. Es lohnt sich also, mal vorbeizuschauen. Wir wünschen euch auf jeden Fall viel Spaß.
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2: In Neuwied haben wir 21 Grad gemessen. 21 Grad sind es auch in Winningen. Und in Koblenz-Kesselheim messen wir aktuell ebenfalls 21 Grad. Wir haben wirklich Frühlingswetter, Frühsommerwetter in der Antenne-Region. Und das kurz vor dem verlängerten Wochenende. Maximal erreichen wir heute noch die 23 Grad. Bei einem Mix aus Sonne und Wolken ist das ziemlich angenehm. Der morgige Freitag verspricht 27 Grad mit einem freundlichen Vormittag. Am Nachmittag gesellen sich noch ein paar Wolken hinzu. Doch insgesamt über den Tag verteilt erwarten wir 14 Sonnenstunden. Und der Samstag, der verspricht dann Sonne pur. 29 Grad und bis zu 15 Sonnenstunden.
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3: Im Studio Lisa Tauchen, guten Tag. In Koblenz hat die IG Metall den Start der Tarifbewegung 2026 in der Metall- und Elektroindustrie eingeläutet. Beim ersten Treffen der betrieblichen Tarifteams kamen am Montag Beschäftigte aus verschiedenen Unternehmen der Region zusammen. Ziel ist es, sich frühzeitig auf die kommenden Tarifverhandlungen vorzubereiten. Deshalb soll die Vorbereitung schon jetzt beginnen und die Beschäftigten stärker eingebunden werden. Ab Juni ist eine Befragung in den Betrieben geplant, um Erwartungen und Themen zu sammeln. In Koblenz warnt die Frauenrechtsorganisation Solvodi vor wachsendem Druck auf Menschen, die über eine Rückkehr in ihr Herkunftsland nachdenken. Nach Einschätzungen der Organisation erschwere dieser Druck oft eine freiwillige oder gut vorbereitete Entscheidung. Das beeinträchtige auch die Beratung und Planung von Rückkehrprozessen in Koblenz, so Solvodi. Freiwillige Rückkehr könne nur gelingen, wenn ausreichend Zeit und verlässliche Rahmenbedingungen vorhanden seien, betont die Organisation. Das Koblenzer Unternehmen Compo Group Medical hat in Italien einen Preis für den Einsatz von künstlicher Intelligenz in Apothekensystemen erhalten. Bei einer Fachmesse für Apotheken wurde das Unternehmen als beste KI-Firma ausgezeichnet. Die Jury lobte vor allem die Nutzung der Technik in Programmen für Apotheken. Nach Angaben des Unternehmens werden bereits heute verschiedene digitale Hilfen in der täglichen Arbeit von Apotheken eingesetzt.
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2: Um kurz nach 2:30 werfen wir einen Blick raus auf die Straßen der Antenne Koblenz-Region. Auf der A48 Richtung Dreieck Vulkaneifel haben wir weiterhin ein defektes Fahrzeug im Bereich Kreuz Koblenz. Ebenfalls auf der A48 Richtung Koblenz zwischen Bendorf, Norwid und Koblenz Nord steht ein defektes Fahrzeug auf dem Abbiegestreifen und auch innerhalb des Bereiches liegt ein Holzteil auf dem linken Fahrstreifen. Auf der A61 Richtung Koblenz steht ein defektes Fahrzeug im Bereich der Anschlussstelle Koblenz-Waldesch. Auf der A61 Richtung Ludwigshafen haben wir zwischen Dieblich und Waldesch ein weiteres defektes Fahrzeug und auch auf der A61 Richtung Koblenz zwischen Kruft und Pleit haben wir ein weiteres Exemplar. Und auch hier in Koblenz in der Innenstadt steht ein defektes Fahrzeug auf dem Friedrich-Ebert-Ring vor der Kreisverwaltung Main-Koblenz. Die Pannenhilfe ist bereits vor Ort. Ansonsten sind die Straßen frei. Passt auf euch auf.
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2: Ein Caddy blitzt in Koblenz auf der Kartause am Flugfeld Richtung Zeisigstraße. Das Ganze auf Höhe des Schwalbenwegs. Hier sind 30 erlaubt. Die gelten nicht in Neuwied, denn dort sind 50 auf der Engerser Landstraße erlaubt. Und dort blitzt es nach der Abfahrt Richtung Block. Am Ortseinfahrt, an der Ortseinfahrt zu Kruft auf der Nickenicher Straße steht ein weiterer Blitzer, wenn ihr von Nickenich aus kommend in beide Richtungen fahrt. Das Ganze dann bei 50 immer. Und habt ihr sonst noch was gesehen, Staus, Blitzer oder jegliche andere Gefahren, dann meldet mir die doch gerne durch einen Anruf im Studio oder ihr schreibt alternativ eine WhatsApp. Das geht an unsere Antenne Koblenz Hotline, die 0261 988 2099. Denn nur so machen wir gemeinsam unsere Straßen sicherer. Vielen Dank.
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1: Mit Max Dehmann aus der Sportredaktion. Hallo. Der deutschen Mehrkampfszene muss auch vor der Zukunft nicht bange sein. Beim Deichmeeting im Neuwieder-Rhein-Wied-Stadion wurde am Samstag deutlich, dass der DLV auch perspektivisch mehr bietet als Leo Neugebauer und Niklas Kaul. Die beiden Weltmeister waren beim Vierkampf die Headliner der großen Veranstaltung der LG Rhein-Wied, aber in Amadeus Gräber schnappte ihnen der U20-Europameister von 2023 den Sieg weg. Der 21-Jährige von Eintracht Frankfurt gehört dem Perspektivkader an und zeigte beim ersten richtigen Kräftemessen der Saison eine starke Frühform. In der Summe gab es 3.631 Zähler und Platz 1 vor Neugebauer und Kaul. Mit seinem Ergebnis überflügelte Gräber die Werte der bisherigen Sieger deutlich. Kaul hatte 2025 mit 3.452 und 2023 mit 3.484 Punkten gewonnen. Sven Rosen im Olympiajahr 2024 mit 3.418. Bei den Frauen schaute man gespannt auf das Comeback von Sophie Weißenberg nach langer Verletzungspause. An der Spitze mischte sie in einem spannenden Dreikampf gemeinsam mit Vanessa Grimm und Sophie Doktor mit. Grimm hatte zwar von der ersten bis zur letzten Disziplin die Führung inne, aber nur mit minimalem Vorsprung. Mit 4 Pünktchen Abstand gewann Grimm vor Weißenberg. Auch die Hallenweltmeisterin Sophie Doktor aus den Niederlanden befand sich fast auf Augenhöhe. So war das Neueste vom Sport.
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2: In Mendig haben wir 22 Grad gemessen. 22 Grad messen wir aktuell auch in Ransbach, Baumbach und in Koblenz-Moselweis aktuell auch 23 Grad schon. Damit haben wir unsere Maximaltemperatur für heute bereits erreicht. Ein paar Wolken sind zwar noch am Himmel zu sehen, doch zum Abend verschwinden diese und der Abend wird dann richtig schön sonnig. Auch der morgige Tag verspricht Sonne pur, maximale 27 Grad und einzig und allein sind wieder am Nachmittag einzelne Wolken zu sehen und der Samstag streitet dann rein ins Wochenende mit maximal 29 Grad und bis zu 15 Sonnenstunden.
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3: Ich bin Dirk Zeitler. Wegen der hohen Energiepreise infolge des Iran-Kriegs hat die Europäische Kommission ihre Prognose für das Wirtschaftswachstum in Deutschland für das laufende Jahr halbiert. Die Konjunkturexperten erwarten nur noch einen Anstieg des Bruttoinlandsprodukts um 0,6%. Im Herbst lag die Prognose noch bei 1,2%.
4: Das ist keine gute Nachricht. Die Halbierung der Wachstumserwartung für Deutschland ist schlimm genug, aber auch für die gesamte EU sieht es jetzt schlecht aus. Hier wurde die Erwartung von 1,4 auf 1,1% reduziert. Das bedeutet, Deutschlands Wachstum wird wieder geringer sein als im Rest der EU. Schuld sind die Energiepreise, sagt die Kommission, die drücken auf die Wirtschaftstätigkeit. Wirklich überraschend kommt die EU-Schätzung nicht, denn auch die Bundesregierung in Berlin rechnet nur noch mit einem Mini-Wachstum von 0,5%. Aus Brüssel, Dieter Ebeling.
3: Mehr als die Hälfte der Menschen in Deutschland geht davon aus, dass die Behörden schlecht vorbereitet sind auf einen größeren Stromausfall. Das geht aus einer Umfrage des Marktforschungsinstituts Innofact im Auftrag des Vergleichsportals Verivox hervor. Allerdings haben nur gut 30% selbst Maßnahmen getroffen, zum Beispiel Nahrungs- oder Wasservorräte angelegt. Dänemark will den Kadaver von Buckelwal Timmy von der Urlaubsinsel Anholt in einen Hafen auf dem Festland schleppen. Die Umweltbehörde teilte mit, der stark aufgeblähte Wal liege in flachem Wasser an einem belebten Strand und könne Anwohner und Touristen belästigen.
5: Ob die Aktion gelingt, ist noch unklar. Sie wird wohl den ganzen Tag andauern. Im Hafen der Stadt Grenau wollen die Dänen den Walkadaver unter die Lupe nehmen. Die Presse darf dabei sein, aber nur mit Sicherheitsabstand. Denn beim Bearbeiten des Kadavers sollen Maschinen und scharfes Werkzeug zum Einsatz kommen. Sollte der Waltransport nicht gelingen, wird das Tier doch auf Anholt untersucht. Die Einheimischen wünschen sich aber, dass der Wal lieber früher als später von ihrer Insel verschwindet. Aus Skandinavien, Julia Weschenbach.
3: Die Deutsche Bahn rechnet am Pfingstwochenende mit vielen Fahrgästen und entsprechend vollen Zügen. Besonders viele Reisende werden zwischen den großen Metropolen erwartet. Beispielsweise zwischen Berlin und München, Frankfurt und München oder Hamburg und Berlin. Das sagte ein Bahnsprecher. Die Bahn empfiehlt Reisenden, einen Sitzplatz zu reservieren.
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6: Mit Lisa Tauchen, guten Tag. In Mayen verschiebt sich im Mai und Juni der Wochenmarkt wegen mehrerer Feiertage. Rund um Christi Himmelfahrt und Frohen Leichnam findet der Markt jeweils schon am Mittwoch statt. Damit entfällt der übliche Termin am Donnerstag in diesen Wochen. Am Samstag endet der Wochenmarkt außerdem früher als sonst. Grund ist der bevorstehende Pfingstmarkt in der Stadt. An diesem Tag schließen die Stände bereits um 14 Uhr. Trotzdem bleibt das Angebot an frischen und regionalen Produkten weiterhin bestehen. Auch in den Feiertagswochen soll der Markt wie gewohnt besucht werden können.
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2: Es ist kurz nach zwei und wir schon raus auf die Straßen der Region. Auf der A48 Richtung Dreieck Vulkaneifel haben wir ein defektes Fahrzeug im Bereich des Kreuz Koblenz. Auch auf der A48 Richtung Koblenz zwischen Bendorf Neuwied und Koblenz Nord haben wir ein defektes Fahrzeug auf dem Abbiegestreifen Richtung Koblenz Nord und auch innerhalb des Bereiches liegt ein Holzteil auf dem linken Fahrstreifen. Auf der A61 Richtung Ludwigshafen haben wir hier zwischen Dieblich und Waldesch ein weiteres defektes Fahrzeug und auf der A61 Richtung Koblenz.

0: Koblenz liegt ein Exemplar zwischen Kruft und Pleit. Fahrt bitte vorsichtig in allen betroffenen Bereichen.
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0: Ein Caddy blitzt in Koblenz auf der Kartause am Flugfeld, das Ganze Richtung Ziesiger Straße auf Höhe des Schwalbenwegs. Hier sind 30 vorgesehen. Ein Caddy blitzt auch in Koblenz-Metternich auf der Pfaffengasse Richtung Oberdorf, auch hier 30. Und in Neuwied auf der Engerser Landstraße blitzt es nach der Abfahrt Richtung Block. Hier sind 50 erlaubt. Ein weiterer Blitzer steht in Kettig auf der Andernacher Straße und blitzt den Berg runter. Auch hier sind 50 vorgesehen. Auch an der Ortseinfahrt Kruft auf der Nickenicher Straße von Nickenich kommt, blitzt es in beide Richtungen. Hier sind 50 vorgesehen. Habt ihr sonst noch was alles sehen? Staus, Blitzer oder jegliche andere Gefahren, dann meldet mir die doch gerne durch einen Anruf im Studio oder ihr schreibt eine WhatsApp. Beides geht an unsere Antenne Koblenz Hotline, die 0261 988 20 99. Denn nur so machen wir gemeinsam unsere Straßen sicherer. Vielen Dank euch.
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0: Donnerstag, der 21. Mai. Und dass das Ende meiner Show näher rückt, das wissen wir alle. Denn mein Kollege Max Dehmann, der ist schon ganz heiß auf den Nachmittag mit euch. Doch bis es soweit ist, machen wir in der kommenden Stunde nochmal ordentlich Stimmung zusammen. Wir werfen ebenfalls gemeinsam einen Blick auf die neuesten Geschehnisse aus der Rheinlandliga und versuchen gemeinsam einen falsch verstandenen Brunnen in der Innenstadt zu verstehen. Aber natürlich hören wir auch weiterhin die beste Musik aus unserem Supermix. Was ich hier so sehe, wenn ich mal einen ganz tiefen Blick reinwerfe, dann kommen gleich Midnight Oil, NK und Ausdies. Die läutet die Stunde ein mit ihrer Single Electrified. Ich bin Jens Göbels und sag auf Wiederhören.
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2: Mitten in der Koblenzer Fußgängerzone in der Fischelpassage nahe der Lörrstraße steht ein Brunnen, an dem täglich hunderte Menschen vorbeigehen. Manche werfen nur einen kurzen Blick, andere bleiben stehen und entdecken immer neue Details. Doch kaum jemand fragt sich, warum heißt er eigentlich Erfinderbrunnen? Die Antwort steckt in seiner Entstehungsgeschichte. 1983 schenkte die Industrie- und Handelskammer Koblenz den Brunnen der Stadt als Festgeschenk zu ihrem 150-jährigen Bestehen. Der Bildhauer Gernot Grumpf gestaltete ihn und verewigte darin Erfinder und Unternehmer aus der Region. Allerdings so verschlüsselt, dass man zweimal hinschauen muss. Denn auf den ersten Blick erinnert der Brunnen eher an die Arche Noah, ein Schiff voller Tiere und fantasievoller Figuren. Genau so nennen ihn die Koblenzer im Volksmund bis heute. Doch hinter den Figuren steckt ein System. Der Vogel auf dem Brunnenrand steht für Karl Clemens Brücker, geboren 1895 in Ehrenbreitstein. Er war Pilot und Flugzeugkonstrukteur und wurde weltbekannt für seine in den 1930er Jahren entwickelten Kunst- und Schulflugzeuge. Und dann ist da noch der Fisch mit Antrieb. Er erinnert an Nikolaus August Otto aus Holzhausen im Taunus. Otto war der Erfinder des nach ihm benannten Otto-Motors, also des Viertaktmotors, der bis heute die Grundlage nahezu jedes Verbrennungsmotors bildet. Wer also weiß, wen er sucht, findet ihn. Versteckt in Bronze mit einem Augenzwinkern. Auch das Schiff selbst ist kein Zufall. Es steht für den Rhein als jahrhundertelange Lebensader von Koblenz. Als Handels- und Transportweg, ohne den die Stadt ganz anders aussehe. So ist der Erfinderbrunnen weit mehr als Dekoration zwischen Geschäften und Passanten. Er ist ein Stück Wirtschaftsgeschichte der Region und ein Beweis dafür, dass Kunst und Humor zusammenpassen. Man muss nur lang genug hinschauen.
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2: 22 Grad sind es in Kobern-Gondorf, 22 Grad sind es auch in Urmitz. Und in Koblenz-Arenberg messen wir aktuell schon 23 Grad. Das Tageslimit haben wir erreicht und es wird nur noch angenehmer. Die Wolken verziehen sich in den nächsten paar Stunden und am Abend, da können wir dann die Sonne vollends genießen. Auch der morgige Tag bringt Sonne pur, maximale 27 Grad. Und einzig und allein am Nachmittag sind einzelne Wolken möglich. Der restliche Tag verspricht Sonne, Sonne, Sonne. Und so auch der Samstag, maximale 29 Grad und bis zu 15 Sonnenstunden. Der Sonntag bleibt ebenfalls schön, 28 Grad und auch hier wieder Sonne den ganzen Tag lang.
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3: Im Studio Lisa Tauchen, guten Tag. In Mayen verschiebt sich im Mai und Juni der Wochenmarkt wegen mehrerer Feiertage. Rund um Christi Himmelfahrt und Frohen Leichnam findet der Markt jeweils schon am Mittwoch statt. Am Samstag endet der Wochenmarkt außerdem früher als sonst. Grund ist der bevorstehende Pfingstmarkt in der Stadt. An diesem Tag schließen die Stände bereits um 14 Uhr. Trotzdem bleibt das Angebot an frischen und regionalen Produkten weiterhin bestehen. Auch in den Feiertagswochen soll der Markt wie gewohnt besucht werden können. Im Rhein-Lahn-Kreis haben 14 Feuerwehrkräfte erfolgreich einen Lehrgang zur Absturzsicherung abgeschlossen. Ziel der Ausbildung ist es, Einsätze in großer Höhe sicherer zu machen. Im Mittelpunkt standen dabei der Schutz der eigenen Person und das Erkennen von Gefahren in schwer zugänglichen Einsatzorten. Besonders wichtig war die praktische Ausbildung mit Seilen und spezieller Sicherungstechnik. Alle 14 Feuerwehrleute bestanden den Lehrgang erfolgreich. In Mayen findet am 30. Mai wieder die Aktion Saubere Stadt statt. Bürger, Vereine und Schulen sind eingeladen, gemeinsam Müll im Stadtgebiet zu sammeln. Ziel ist es, ein Zeichen für Umweltbewusstsein und ein gepflegtes Stadtbild zu setzen. Oberbürgermeister Dirk Meid ruft zur Teilnahme auf. Jeder könne dazu beitragen, die Stadt lebenswerter zu machen. Treffpunkte sind um 10 Uhr der Marktplatz in der Kernstadt, der Sportplatz in Alzheim sowie das Bürgerhaus in Kürrenberg. Anmeldungen für die 2,5-stündige Aktion sind ab jetzt möglich.
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2: Die Uhr sagt 14:32 und auf der Straße haben wir auf der A3 Richtung Frankfurt zwischen Dierdorf und Ransbach-Baumbach-Mogendorf ein defektes Fahrzeug. Auf der A61 Richtung Ludwigshafen zwischen Dieblich und Waldesch steht ein weiteres defektes Fahrzeug und wir haben auch hier Spanngurte auf der Fahrbahn. Seid also achtsam. Auf der A61 Richtung Koblenz haben wir ein weiteres defektes Fahrzeug zwischen Kruft und Pleit. Seid bitte in allen Bereichen besonders vorsichtig.
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2: Ein Caddy blitzt in Koblenz auf der Kartause am Flugfeld Richtung Zeisinger Straße. Das Ganze auf Höhe des Schwalbenwegs. Hier sind 30 erlaubt. Die gelten auch in Metternich auf der Pfaffengasse. Dort blitzt es Richtung Oberdorf. In Neuwied steht ein Blitzer auf der Engerser Landstraße. Kurz nach der Abfahrt Richtung Block. Hier sind 50. Ein weiterer Blitzer steht in Kettig auf der Breite Straße. Dort sind 30 erlaubt und auch in Kruft auf der Nickenicher Straße steht ein Blitzer an der Ortseinfahrt von Nickenich aus kommend und macht Fotos in beide Richtungen. Hier sind 50 vorgesehen. Habt ihr sonst noch was gesehen? Staus, Blitzer oder jegliche andere Gefahren? Dann meldet ihr doch gerne durch einen Anruf bei mir im Studio oder alternativ eine kleine WhatsApp. Beides geht an unsere Antenne Koblenz Hotline, die 0261 98 8 2099. Denn nur so machen wir gemeinsam unsere Straßen sicherer. Vielen Dank euch.
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1: Mit Max Dehmann, hallo. Spieltag Nummer 34. Der steht an am Wochenende in der Rheinland-Liga-Saisonfinale. Der VfB Linz, der ist schon in der Sommerpause. Die hatten am 13. Mai ihr letztes vorgezogenes Spiel gegen Laubach mit 3:1 gewonnen. Am Freitag um 19.30 Uhr steht das letzte Spiel an für die SG 99 an. Danach zu Hause gegen Rübenach. Am Freitag um 20 Uhr spielt dann Mendig auswärts bei der Hunsrückhöhe Morbach. Am Samstag um 15 Uhr, da muss Wirges auswärts ran in Bitburg. Um 15.30 Uhr am Samstag spielt dann Mülheim Kärlich auswärts bei Hochwald-Zerf. Am Sonntag um 15 Uhr spielt dann noch der TuS Immendorf zu Hause gegen Kirchberg. Und der VfB Wissen spielt gegen Arzfeld. Und Rheinland-Ligameister Ahrweiler BC beschließt den Spieltag ebenfalls am Sonntag um 15 Uhr bei der zweiten Mannschaft von Eintracht Trier. In der Tabelle steht Ahrweiler mit 82 Punkten aus 33 Spielen als Meister fest. Andernach hat 58 Punkte gesammelt und steht auf Platz 5. Mülheim-Kärlich mit 57 Punkten auf Platz 6. Wirges hat 43 Punkte gesammelt und steht auf Platz 9. Linz mit 42 Punkten auf Platz 12. Immendorf mit 41 Punkten auf Platz 13. Mendig hat 28 Punkte gesammelt und steht auf Platz 15. Rübenach mit 22 Punkten auf Platz 16. Und Wissen mit 19 Punkten auf Platz 18. Alles zum letzten Spieltag in der Rheinland-Liga gibt's dann in der neuen Woche. So war das Neueste vom Rheinland-Liga-Update.
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1: 23 Grad haben wir in Andernach gemessen, 22 sind es in Bad Ems und in Koblenz in der Altstadt sind es auch 23 Grad. Sonnig geht's durch den Nachmittag und auch durch den Abend, paar Quellwolken dabei, das Ganze aber harmlos. In der Nacht auch da klar, die Tiefstwerte liegen bei 8 Grad. Morgen wieder Sonne, nochmal wärmer bei 27

0: Behörde wirft dem Dänen laut Mitteilung unter anderem vor, im Auftrag eines iranischen Geheimdienstes zur Vorbereitung von Mord- und Brandanschlägen Juden in Deutschland ausgespäht zu haben. Einem Mitangeklagten Afghane werde versuchte Beteiligung an einem Mord zur Last gelegt. Wegen der hohen Energiepreise infolge des Irankriegs hat die Europäische Kommission ihre Prognose für das Wirtschaftswachstum in Deutschland für das laufende Jahr halbiert. Die Konjunkturexperten erwarten nur noch einen Anstieg des Bruttoinlandsprodukts um 0,6%. Im Herbst lag die Prognose noch bei 1,2%.
1: Das ist keine gute Nachricht. Die Halbierung der Wachstumserwartung für Deutschland ist schlimm genug, aber auch für die gesamte EU sieht es jetzt schlecht aus. Hier wurde die Erwartung von 1,4 auf 1,1% reduziert. Das bedeutet, Deutschlands Wachstum wird wieder geringer sein als im Rest der EU. Schuld sind die Energiepreise, sagt die Kommission, die drücken auf die Wirtschaftstätigkeit. Wirklich überraschend kommt die EU-Schätzung nicht, denn auch die Bundesregierung in Berlin rechnet nur noch mit einem Mini-Wachstum von 0,5%. Aus Brüssel, Dieter Ebeling.
0: Ein langes Feiertagswochenende und die allerbesten Wetteraussichten. Deutschland wird zu Pfingsten unterwegs sein. Das sorgt für volle Straßen, aber auch für volle Züge. Die Deutsche Bahn rechnet mit deutlich mehr Fahrgästen als an normalen Wochenenden.
2: Besonders voll dürfte es im Bahnverkehr am Freitag werden, wenn alle ins Pfingstwochenende starten. Und dann wieder am Pfingstmontag, wenn die Rückreise ansteht. Vor allem zwischen den großen Metropolen wie Berlin und München, Frankfurt und München oder Hamburg und Berlin rechnet die Bahn mit einer hohen Auslastung der Züge und empfiehlt Reisenden an diesen Tagen einen Sitzplatz zu reservieren. Diana Kramer, Nachrichtenredaktion.
0: Zum Sport. Deutschlands Rekordtorwart Manuel Neuer kehrt 2 Jahre nach seinem Rücktritt zur Fußballweltmeisterschaft in die deutsche Nationalmannschaft zurück. Bundestrainer Nagelsmann setzt bei dem am 11. Juni beginnenden Turnier in den USA, Kanada und Mexiko auf den inzwischen 40 Jahre alten Kapitän des FC Bayern München. Der bislang als Nummer 1 vorgesehene Hoffenheimer Oliver Baumann wird kurz vor dem Start der Vorbereitung auf die WM-Endrunde zurückgestuft.
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4: Mit Lisa Tauchen, guten Tag. In Bendorf ist ein Kind bei einem Verkehrsunfall leicht verletzt worden. Nach Angaben der Polizei wollte ein bislang unbekannter Autofahrer am Dienstagmittag von der Hauptstraße in die Karl-Fries-Straße abbiegen und erfasste dabei ein Kind, das die Straße überquerte. Das Kind stürzte und zog sich leichte Verletzungen zu. Der Fahrer hielt kurz an und fragte das Kind, ob alles in Ordnung sei. Dieses bejahte diese Frage, befand sich jedoch im Schockzustand. Der Autofahrer setzte seine Fahrt anschließend fort. Die Polizei Bendorf stuft dies als Fahrerflucht ein und sucht nun nach Zeugen, die Hinweise zu dem Fahrzeugführer geben können. Außerdem in den Regionalnachrichten um 19:30. In Koblenz kommt es zu einer vorübergehenden Änderung im Busverkehr. Und die Touristinformation in Koblenz hat ihre Servicequalität weiter ausgebaut.
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5: Um 15.02 Uhr mit dem Blick raus zu euch auf die Straßen. Und da habe ich aktuell keine Staus, keine Verkehrsbehinderungen und wünsche überall eine gute und sichere Fahrt.
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5: Geblitzt wird in Kettich in der Breitestraße. 30 sind hier erlaubt. Und wenn ihr Staus, Blitz oder Verkehrsbehinderung habt, immer her damit, meldet's alles. Antenne Koblenz Hotline 0261 988 20 99 per Anruf oder WhatsApp direkt live zu mir ins Studio.
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5: Wir gehen rein in den Donnerstagnachmittag. Das machen wir gleich mit dem Blick auf den Kulturförderpreis des Landkreises Main-Koblenz. Der wurde wieder vergeben. Wer da gewonnen hat? Mehr dazu nach The Clash. Alvaro Soler und Holly Humberstone mit To Love Somebody. Und ich bin Max Dehmann. Schönen Donnerstag. Hallo.
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0: 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Seit 1997 ehrt der Landkreis Main-Koblenz herausragendes kulturelles Engagement mit dem Kulturförderpreis. In diesem Jahr wurden der Kinder- und Jugendchor Pleit sowie das Team Kirche Kulturraum Leidenberg aus Oberfell ausgezeichnet. Wir waren bei der Veranstaltung vor Ort und haben mit Landrat Marco Boos gesprochen und ihn gefragt, warum es dem Landkreis so wichtig ist, kulturelles Engagement mit einem Preis zu würdigen.
1: Weil wir dieses Engagement und die Ehrenämtler, die dort arbeiten und sich für das kulturelle Leben im Kreis Main-Koblenz unheimlich engagieren, auch würdigen wollen. Und deswegen machen wir das unheimlich gerne, diese Menschen auch mit diesem Preis zu würdigen. Einfach von ihrem Engagement her. Was leisten sie für die Gesellschaft? Was leisten sie für die Gemeinschaft in sich? Und was tut das auch dem Kreis Main-Koblenz natürlich gut? Und das sind die Kriterien, wo wir dann Vorschläge bekommen. Und dann schauen wir uns das an und sagen dann, die haben es absolut verdient und dann geben wir den Kulturförderpreis sehr gerne.
0: Doch was waren die ausschlaggebenden Kriterien für die Auszeichnung des Teams Kirche Kulturraum Bleidenberg? Dazu nochmal der Landrat.
1: Also nehmen wir mal den Bleidenberg. Hier ist es total zu sehen, was die aus dieser Kapelle, aus dieser Kirche gemacht haben. Diese kulturelle Gemeinschaft der Kirche, Gemeinschaft mit den Menschen zu führen, aber auch das Kulturgut Bleidenberg nach vorne zu bringen, in der Öffentlichkeit publik zu machen. Das ist absolut top, was die da machen. Alles im Ehrenamt, alles engagierte Menschen aus der Region. Das hat dann nochmal dazu geführt, dass dieser Bleidenberg auch nochmal in der Gesellschaft höher anerkannt ist und auch viel mehr in die Öffentlichkeit rausgegangen ist.
0: Auch der Kinder- und Jugendchor Pleit wurde ausgezeichnet. Wie er überzeugen konnte, dazu auch nochmal Marco Boos.
1: Und bei dem Jugendchor sind es so, dass erstmal beeindruckend ist, dass seit Gründung des Chors eine Dirigentin da ist, die diese Kinder und Jugendlichen nach vorne bringt, die unterstützt und denen das alles natürlich lehrt, aber auch die Tatsache, dass die Familien mit einbezogen werden, dass es nach dem Singen auch noch Abende gibt der Gemeinschaft, die machen Ferienfreizeiten und spielen auch Spiele mit den Eltern gemeinsam. Also ich finde das insgesamt eine tolle Gemeinschaft, die da haben. Das führt dazu, dass das natürlich auch bekannt bei uns hier wird und was der Kultur auch im Raum der Pellenz rumherum auch natürlich nach vorne bringt.
0: Und welche Bedeutung ehrenamtliches Engagement für die Kulturlandschaft im Landkreis Main-Koblenz hat, darüber sprechen wir dann in der nächsten Stunde gegen 10 nach 4 auch wieder mit Landrat Marco Boos.

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1: 23 Grad haben wir in Bassenheim gemessen, 23 Grad sind es auch in Bendorf und in Koblenz-Ahrenberg, da haben wir auch 23 Grad gemessen. Sonnig, paar Quellwolken dabei, so geht's durch den Nachmittag, auch am Abend sonnig. Die Tiefstwerte liegen in der Nacht dann bei 8 Grad, dabei bleibt's klar. Morgen noch mehr Sonne, noch wärmer bei 27 Grad, Samstag und Sonntag ähnlich bei dann an die 30 Grad.
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2: Im Studio Lisa Tauchen, guten Tag. In Bendorf ist ein Kind bei einem Verkehrsunfall leicht verletzt worden. Nach Angaben der Polizei wollte ein bislang unbekannter Autofahrer am Dienstagmittag von der Hauptstraße in die Karl-Fries-Straße abbiegen und erfasste dabei ein Kind, das die Straße überquerte. Das Kind stürzte und zog sich leichte Verletzungen zu. Der Fahrer hielt kurz an und fragte das Kind, ob alles in Ordnung sei. Dieses bejahte diese Frage, befand sich jedoch im Schockzustand. Der Autofahrer setzte seine Fahrt anschließend fort. Die Polizei Bendorf stuft dies als Fahrerflucht ein und sucht nun nach Zeugen, die Hinweise zu dem Fahrzeugführer geben können. In Koblenz kommt es im Bereich der Linie 2 und 12 zu einer vorübergehenden Änderung im Busverkehr. Die Haltestelle Magdeburger Straße in Richtung Karthause und Hochschule wird ab heute bis zum 29. Mai nicht bedient. Grund dafür sind Bauarbeiten in diesem Bereich. Fahrgäste müssen auf die Haltestellen Bundesarchiv oder Greifswalder Straße ausweichen. Die Einschränkung gilt jeweils ab dem frühen Morgen bis in den späten Nachmittag des 29. Mai. In der Stadt wird mit kleineren Verzögerungen im Linienverkehr gerechnet. Die Touristinformation Koblenz hat ihre Servicequalität weiter ausgebaut und mehrere Auszeichnungen erhalten. Dazu gehört die höchste Stufe der Servicequalität Deutschland sowie die erneute Zertifizierung im Programm Reisen für alle. Außerdem feiert die Einrichtung in diesem Jahr 20 Jahre Mitgliedschaft in der E-Marke des Deutschen Tourismusverbandes. Dieses Netzwerk steht für geprüfte Beratung und verlässliche Informationen für Gäste. Neu ist unter anderem der Verkauf von Veranstaltungstickets direkt vor Ort. Auch touristische Angebote wie das Weinstadtwandern werden weiterentwickelt. In der Laacher Seehalle in Mendig hat erstmals ein Secondhand-Modemarkt für Frauen stattgefunden. Veranstaltet wurde die Premiere von der Gleichstellungsbeauftragten der Verbandsgemeinde Mendig gemeinsam mit ihrer Stellvertreterin. Die Verkaufsstände waren bereits nach kurzer Zeit vollständig vergeben. Auch am Veranstaltungstag selbst kamen viele Besucherinnen zum Stöbern und Einkaufen. Für eine Pause zwischendurch wurde Kaffee und Kuchen angeboten. Nach Angaben der Veranstalter war die Premiere ein voller Erfolg und eine weitere Ausgabe ist bereits in Planung.
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1: Um 15.32 Uhr mit dem Blick raus zu euch auf die Straßen. Und da habe ich aktuell keine Staus, keine Verkehrsbehinderungen und wünsche überall eine gute und sichere Fahrt.
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1: Geblitzt wird in Kettich in der Breitestraße. 30 sind hier erlaubt. Und wenn ihr Staus, Blitze oder Verkehrsbehinderung habt, immer her damit, meldet's alles. Antenne Koblenz Hotline 0261 98 2099 per Anruf oder WhatsApp direkt live zu mir ins Studio.
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1: Antenne Koblenz, hier der Supermix. Wir sind hier im Tierheim Neuwied und ich spreche mit Nadine. Welches Tier haben wir denn hier vor uns?
2: Heute geht es um zwei Kaninchen. Das sind Ährchen. Heißt, sie suchen jeweils zu zweit ein neues Zuhause.
1: Können Sie einmal die Kaninchen vorstellen?
2: Das ist einmal unser Diego. Der ist weiß und hat so ein bisschen Löwenköpfchen. Und die Paula, die ist braun. Die sind beide 5 Jahre alt, haben sich hier im Tierheim kennengelernt und verstehen sich super. Die suchen jetzt gemeinsam ein neues Zuhause. Die leben bei uns in der Innenhaltung, das heißt, sie suchen auch wieder einen Platz im Haus und leiden beide unter dem sogenannten Kaninchenschnupfen. Man hat sie auch eben immer mal niesen gehört, einzeln, und werden aus dem Grund eben zu zweit vermittelt, weil sie das beide haben und sollten nicht zu anderen Tieren oder in eine größere Gruppe vermittelt werden.
1: Und für wen sind die Kaninchen besonders geeignet?
2: Ja, für Menschen, die Freude an der Kaninchenhaltung haben, die sich auch damit auskennen im besten Fall, ja, die um die Bedürfnisse der Kleinen wissen, das heißt, entsprechend Platz zur Verfügung stellen können. Wir beraten da aber auch gerne, geben auch gerne Tipps zur Haltung, wenn Neueinsteiger einfach bei Interesse im Tierheim melden.
1: Und was für Eigenschaften haben die Kaninchen?
2: Ja, Kaninchen, die sind beide neugierig, interessiert, sind Tiere, die ja gern ein ruhiges Zuhause haben.
1: Und wenn sich ein Hörer nun für das Tier interessiert, wie kann man sich melden?
2: Ja, gerne im Tierheim melden bei Interesse, auf unsere Homepage schauen, da sind alle unsere Tiere auch vorgestellt, www.tierheim-neuwied.de. Dort finden Sie unsere Telefonnummer oder Sie schicken uns eine E-Mail.
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1: In Boppard haben wir 23 Grad gemessen. 23 Grad haben wir auch in Braubach und in Koblenz-Arzheim. Da sind es auch 23 Grad. Viel Sonne, ein paar Quellwolken dabei. Das ist der Nachmittag. Auch am Abend und in der Nacht bleibt es dann klar. Die Tiefstwerte liegen bei 8 Grad. Morgen auch da viel Sonne. Nochmal wärmer als heute bei 27 Grad. Samstag und Sonntag ähnlich. Und nochmal wärmer bei dann an die 30 Grad.
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0: unterwegs ist, also flexibel reisen kann, sollte sich am besten online informieren, wie hoch die erwartete Auslastung der Züge ist und dann möglichst ausweichen, am besten auf die ganz frühen oder späten Stunden. Diana Kramer, Nachrichtenredaktion.
1: Die Bundesanwaltschaft hat in Hamburg Anklage gegen einen mutmaßlichen Spion Irans erhoben. Die Karlsruher Behörde wirft dem Dänen unter anderem vor, im Auftrag eines iranischen Geheimdienstes zur Vorbereitung von Mord- und Brandanschlägen Juden in Deutschland ausgespäht zu haben. Einem mitangeklagten Afghanen werde versuchte Beteiligung an einem Mord zur Last gelegt. Zum Sport. Deutschlands Rekordtorwart Manuel Neuer kehrt 2 Jahre nach seinem Rücktritt zur Fußballweltmeisterschaft in die deutsche Nationalmannschaft zurück. Bundestrainer Nagelsmann setzt bei dem am 11. Juni beginnenden Turnier in den USA, Kanada und Mexiko auf den inzwischen 40 Jahre alten Kapitän des FC Bayern München.
2: Jeder weiß, was Manu für eine Aura umgibt. Er wird der Mannschaft helfen. Die Begründung des Bundestrainers für seine Kehrtwende in der Torhüterfrage. Natürlich sei die Nachricht für den eigentlich gesetzten Oliver Baumann ein Schlag gewesen. Aber der sei ein super Teamplayer, eine Weltklasse 1B-Lösung, so Nagelsmann. Als jüngster Spieler fährt der 18-jährige Lennart Karl mit. Etwas überraschend auch der Mainzer Amiri, auch Leroy Sané, Kölns Elmala und Freiburgs Ginter bleiben dagegen zu Hause. Thomas Thonfeld, Sportredaktion.
1: Der 1. FC Union Berlin hat die Nachfolge von Marie-Louise Ether geregelt und startet mit Mauro Lustrinelli in seine 8. Bundesliga-Saison. Der Schweizer Meistertrainer kommt vom FC Thun und betreut die Berliner ab Sommer, wie der Hauptstadtclub mitteilte. Ether übernimmt wie geplant die Frauenauswahl der Köpenicker.
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4: Mit Lisa Tauchen, guten Tag. In Koblenz können sich Bauarbeiter über höhere Löhne freuen. Darauf weist die IG Bau Koblenz-Bad Kreuznach hin. Nach Angaben der Gewerkschaft sind die Tariflöhne für Fachkräfte im Baugewerbe seit April um 3,9% gestiegen. Das bedeutet laut IG Bau für viele Beschäftigte ein monatliches Plus von rund 186 Euro bei Vollzeitbeschäftigung. Der Stundenlohn für Fachkräfte liegt nun bei 26,05 Euro. In Koblenz arbeiten nach Zahlen der Arbeitsagentur rund 1060 Menschen in 79 Baubetrieben. Außerdem in den Regionalnachrichten um 9:30. Wegen Bauarbeiten im Bereich Moselweißer Straße kommt es zu einer mehrmonatigen Vollsperrung. Und an der Universität Koblenz wurde eine Forschungsarbeit ausgezeichnet.
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5: Um 16.02 Uhr mit dem Blick raus zu euch auf die Straßen. Und da habe ich aktuell keine Staus, keine Verkehrsbehinderungen und wünsche überall eine gute und sichere Fahrt.
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5: Ein Caddy Blitz in Koblenz im Rauntal. Das Ganze in der Moselweißer Straße. Fahrtrichtung Innenstadt. Höhe Altenheim. 30 hier erlaubt. Und wenn ihr Staus, Blitzer oder Verkehrsbehinderungen habt, mehr damit, meldet's alles. Antenne Koblenz Hotline 0261 98 820 99 per Anruf oder WhatsApp direkt live zu mir ins Studio.
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5: Der Donnerstagnachmittag, wo wir ja heute auf den Kulturförderpreis schauen. Das Ganze, der Kulturförderpreis vom Landkreis Main-Koblenz. In der letzten Stunde haben wir schon ein bisschen was gehört, wer auch gewonnen hat. Unter anderem ja auch der Kinder- und Jugendchor in Pleit. Gleich wollen wir noch mal ein bisschen mehr drauf schauen auf das kulturelle Engagement in der Region. Das Ganze mit Landrat Marco Boos und das Ganze nach Murrayhead Teddy Swims und Kamrat mit Hug Yourself. Und ich bin Max Seemann. Schönen Donnerstag. Hallo.
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0: 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Der Kulturförderpreis des Landkreises Main-Koblenz wurde in diesem Jahr an den Kinder- und Jugendchor Pleit sowie das Team Kirche Kulturraum Bleidenberg aus Oberfell verliehen. Der Landkreis legt großen Wert auf kulturelles Engagement der Region und möchte dieses mit der Auszeichnung gezielt fördern und würdigen. Landrat Marco Boos erklärt die Bedeutung dieser Initiative.
1: Der Kulturförderpreis ist etwas, was mittlerweile bei uns im Kreis auch super angekommen ist und angenommen wird und auch eine Marke hat. Wer es verliehen bekommen hat, stolz darauf, dass man es verliehen bekommen hat, weil für diejenigen, die ihn bekommen, auch etwas darstellt und ihre Arbeit auch massiv gewürdigt wird. Und deswegen ist es wie mit vielen Preisen, die eine längere Laufzeit haben, etwas ganz Besonderes, den auch zu haben. Und wir haben ja jetzt nicht jedes Jahr 5, 6, 7 Leute, die solchen Preise bekommen, sondern das ist schon gut ausgedacht und wir haben dieses Jahr 2 gehabt und ich finde, wenn man so etwas an diese Vereine und auch übergibt, dann ist das eine besondere Wertschätzung, wenn man sieht, wie groß der Kreis ist.
0: Auch Jugendliche engagieren sich immer wieder in kulturellen Bereichen. Warum es so wichtig ist, dieses Engagement zu fördern, dazu auch der Landrat.
1: Wenn wir das nicht hätten, diese Begeisterung weiterzugeben und uns junge Menschen, egal in welchem Bereich es auch, zu nehmen und zu fragen, ob sie sich mit engagieren und ihnen zeigen, was für tolle Möglichkeiten daraus entstehen, dann stirbt das ja irgendwann mal aus. Deswegen ist es ganz, ganz wichtig, dass wir immer daran denken, irgendwann auch abzugeben, als Erwachsene, als Ältere abzugeben, junge Leute mit ins Boot zu holen, auch die Ideen von jungen Leuten, die natürlich ganz andere Ideen haben als beispielsweise ich schon oder vielleicht noch Ältere, weil gerade junge Menschen ganz andere Ideen haben, neue Ideen haben, viele gute Ideen haben, die man dann auch übernehmen kann.
0: Und welche Herausforderungen der Landkreis Main-Koblenz im Bereich kulturelle Förderung sieht, hat uns auch der Landrat Marco Boos erläutert.
1: Die Herausforderung, dass wir Kultur weiter eine große Stimme erheben, dass wir die Kultur als wirklich wichtig sehen, weil viele Menschen auch sagen, brauchen wir Kultur? Und ja, die brauchen wir zu 100%. Und daran müssen wir arbeiten, dass wir genau diese Kulturgüter, die wir haben und diese Kultur, die bei uns auch im Kreis Main-Koblenz gelebt wird, weiter nach vorne bringen, weiter unterstützen und weiter die Stimme erheben. Das ist ganz wichtig für uns, für unsere Gesellschaft, für unsere Zukunft, damit wir Kultur weiterhin hochleben lassen.
0: Ein Preis, der zeigt, wie wichtig kulturelles Engagement und Ehrenamt für die Region sind. Der Kulturförderpreis des Landkreises Main-Koblenz. Hier gibt es jetzt Kaigo und Khalid mit Save My Love. Donnerstagnachmittag, 16:16 Uhr.

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1: In Dieblich, da haben wir 23 Grad gemessen. 22 Grad sind es in Hillscheid. Und in Koblenz auf dem Asterstein, da sind es auch 23 Grad. Sonnig, paar Quellwolken dabei. So geht's durch den Nachmittag und durch den Feierabend. Am Abend und in der Nacht bleibt's klar. Die Tiefstwerte liegen dann bei 8 Grad. Morgen viel Sonne, nochmal wärmer bei 27 Grad. Samstag und Sonntag dann auch nochmal wärmer bei dann an die 30 Grad.
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2: Im Studio Lisa Tauchen, guten Tag. In Koblenz können sich Bauarbeiter über höhere Löhne freuen. Darauf weist die IG Bau Koblenz-Bad Kreuznach hin. Nach Angaben der Gewerkschaft sind die Tariflöhne für Fachkräfte im Baugewerbe seit April um 3,9% gestiegen. Das bedeutet laut IG Bau für viele Beschäftigte ein monatliches Plus von rund 186 Euro bei Vollzeitbeschäftigung. Der Stundenlohn für Fachkräfte liegt nun bei 26,05 Euro. Betroffen sind unter anderem Maurer, Straßenbauer, Kranführer und Bürokräfte. In Koblenz arbeiten nach Zahlen der Arbeitsagentur rund 1060 Menschen in 79 Baubetrieben. Wegen Bauarbeiten im Bereich Moselweißer Straße und Blücher Straße kommt es in Koblenz ab Dienstag zu einer mehrmonatigen Vollsperrung. Mehr Informationen dazu hat unser Rhein-Mosel-Experte Lenz Göbels.
3: Die Sperrung beginnt um 5 Uhr und soll voraussichtlich bis zum 28. August andauern. Betroffen sind mehrere Kofab-Linien sowie die Nachtlinien N6, die in beide Richtungen umgeleitet werden. Mehrere Haltestellen, darunter die Blücherstraße, Marienhof und Verwaltungszentrum Süd, entfallen während der Bauzeit. Ersatzweise fahren die Busse über die Schlachthofstraße und bedienen zusätzliche Haltestellen entlang der Umleitungsstrecken. Aus der Nachrichtenredaktion Lenz Göbels.
2: An der Universität Koblenz ist Jule Freudenthal für ihre Forschungsarbeit im Bereich Mikrobiologie ausgezeichnet worden. Sie erhielt den Karl-Gottlieb-Grell-Preis für ihre Dissertation über mikrobielle Nahrungsnetze in verschiedenen Ökosystemen. In ihrer Arbeit untersuchte sie unter anderem Mikroorganismen in Kläranlagen, Böden und Pflanzenwurzeln. Dabei konnte sie zeigen, wie bestimmte Mikroorganismen wichtige Prozesse bei der Abwasserreinigung beeinflussen. Die Forschung liefert neue Erkenntnisse über das Zusammenspiel von Mikroorganismen in der Umwelt. In Koblenz und Neuwied findet zum 14. Mal die Charity Golf Trophy des Lions Clubs Koblenz Sophie von La Roche statt. Gespielt wird auf dem Golfplatz des Golfclubs Rhein-Wied. Neben dem sportlichen Teil ist auch eine Abendveranstaltung mit Musik, Sektempfang und Siegerehrung geplant. Dazu gibt es ein gemeinsames Essen und eine Tombola. Die Einnahmen aus der Veranstaltung werden für Projekte in der Region gespendet. In den vergangenen Jahren kamen dabei rund 30.000 bis 35.000 Euro zusammen. Anmeldungen sind über den Golfclub möglich.
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1: Um 16.33 Uhr mit dem Blick raus zu euch auf die Straßen, auf die A48 Koblenz Richtung Dermbach. Zwischen Koblenz Nord und Bendorf Neuwied hier aktuell 1 Kilometer stockender Verkehr. B42 Bonn Richtung Koblenz zwischen Bendorf-Neuwied und Fallendar. Hier müsst ihr aktuell auch so 5 Minütchen mehr Zeit einplanen. Und B256 Neuwied Richtung Mayen zwischen Andernach und Bleit dauert es auch 5 Minuten länger.
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1: Ein Caddy blitzte Koblenz im Rauntal in der Mosel-Weiser-Straße, Höhe Altenheim. Fahrtrichtung Innenstadt. 30 hier erlaubt. Und wenn ihr Staus, Blitzer oder Verkehrsbehinderung habt, mehr damit, meldet's alles. Antenne Koblenz Hotline 0261 98 820 99. Per Anruf oder WhatsApp direkt live zu mir ins Studio.
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1: Mit Lenz Göbels, hallo. Heute bietet die Gemeinde Nickenich einen Anlaufpunkt für alle interessierten Spender. In der Pellenzhande in der Kolpingstraße 18 sind alle Spender von 16.30 Uhr bis 20 Uhr willkommen. Auch am kommenden Dienstag gibt es mehrere Möglichkeiten. In Boppard Buchholz ist die Grundschule in der Heidestraße 49 von 17 bis 20 Uhr geöffnet. In Ransbach-Baumbach öffnet die Stadthalle in der Rheinstraße 103 bereits ab 16.30 Uhr. Und auch in Kurtscheid könnt ihr spenden. In der Wiedhöhenhalle in der Schulstraße 5 von 16.30 Uhr bis 19.30 Uhr. Zum Start in den neuen Monat gibt es dann direkt drei weitere Möglichkeiten. Am 1. Juni öffnet der Kaisersaal in Rehns seine Türen. In der Bahnhofstraße 11 kann von 16 bis 20 Uhr gespendet werden. In Winningen empfängt die Astrid-Lindgren-Grundschule in der Marktstraße 57 alle Spender von 17.30 Uhr bis 20.30 Uhr. Und auch in Siershahn könnt ihr Blut spenden. Dort öffnet die Overberghalle in der Overbergstraße von 16 bis 19.30 Uhr. Am 8. Juni beteiligen sich gleich drei Orte an der Blutspende. In Dachsenhausen öffnet das Bürgerhaus in der Emserstraße 2 von 16 bis 20 Uhr. In Wassenach könnt ihr in der Kliburghalle in der Zehntgasse 12 von 16.30 Uhr bis 20 Uhr spenden. Und auch in Kottenheim ist das Bürgerhaus in der Schulstraße 12 von 16.30 Uhr bis 19.30 Uhr geöffnet. Und wie immer, wenn eine Blutspende dabei ist in der nächsten Woche oder in der übernächsten, die wir noch nicht erwähnt haben, dann könnt ihr uns das gerne melden. Entweder per E-Mail an redaktion@antenne-koblenz.de oder per WhatsApp direkt live ins Studio unter 0261 988 20 99. Eure Blutspendetermine in der Region.
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1: 22 Grad haben wir in Höcklenzhausen gemessen, 23 sind es in Kettich und in Koblenz-Bubenheim, da sind es auch 23 Grad. Sonn- und Wolken gemixt, so geht's durch den Feierabend. Das Ganze alles mit harmlosen Wolken, Richtung Abend dann auch klarer. Und in der Nacht liegen die Tiefstwerte dann bei 8 Grad. Morgen sonniger und wärmer bei 27 Grad. Samstag und Sonntag nochmal wärmer bei dann an die 30 Grad.
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2: Ich bin Dirk Zeitler.

0: 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Deutschland wird zu Pfingsten unterwegs sein. Das sorgt für volle Straßen, aber auch für volle Züge. Die Deutsche Bahn rechnet mit deutlich mehr Fahrgästen als an normalen Wochenenden.
1: Vor allem zwischen den großen Metropolen wie Berlin und München, Frankfurt und München oder Hamburg und Berlin rechnet die Bahn mit einer hohen Auslastung der Züge und empfiehlt Reisenden, an diesen Tagen einen Sitzplatz zu reservieren. Wer nicht mit zuggebundenen Fahrkarten unterwegs ist, also flexibel reisen kann, sollte sich am besten online informieren, wie hoch die erwartete Auslastung der Züge ist und dann möglichst ausweichen, am besten auf die ganz frühen oder späten Stunden. Diana Kramer, Nachrichtenredaktion.
0: Dänemark will den Kadaver von Buckelwal Timmy von der Urlaubsinsel Anholt in einen Hafen auf dem Festland schleppen. Die Umweltbehörde teilte mit, der stark aufgeblähte Wal liege im flachen Wasser an einem beliebten Strand und könne Anwohner und Touristen belästigen.
2: Ob die Aktion gelingt, ist noch unklar. Sie wird wohl den ganzen Tag andauern. Im Hafen der Stadt Grenå wollen die Dänen den Walkadaver unter die Lupe nehmen. Die Presse darf dabei sein, aber nur mit Sicherheitsabstand. Denn beim Bearbeiten des Kadavers sollen Maschinen und scharfes Werkzeug zum Einsatz kommen. Sollte der Waltransport nicht gelingen, wird das Tier doch auf Anholt untersucht. Die Einheimischen wünschen sich aber, dass der Wal lieber früher als später von ihrer Insel verschwindet. Aus Skandinavien, Julia Weschenbach.
0: Zum Sport. Deutschlands Rekordtorwart Manuel Neuer kehrt 2 Jahre nach seinem Rücktritt zur Fußball-Weltmeisterschaft in die deutsche Nationalmannschaft zurück. Bundestrainer Nagelsmann setzt bei dem am 11. Juni beginnenden Turnier in den USA, Kanada und Mexiko auf den inzwischen 40 Jahre alten Kapitän des FC Bayern München.
3: Und jetzt noch mehr Informationen aus unserer Region.
4: Mit Lisa Tauchen, guten Tag. In Bendorf ist ein Kind bei einem Verkehrsunfall leicht verletzt worden. Nach Angaben der Polizei wollte ein bislang unbekannter Autofahrer am Dienstagmittag von der Hauptstraße in die Karl-Fries-Straße abbiegen und erfasste dabei ein Kind, das die Straße überquerte. Das Kind stürzte und zog sich leichte Verletzungen zu. Der Fahrer hielt kurz an und fragte das Kind, ob alles in Ordnung sei. Dieses bejahte diese Frage, befand sich jedoch im Schockzustand. Der Autofahrer setzte seine Fahrt anschließend fort. Die Polizei Bendorf stuft dies als Fahrerflucht ein und sucht nun nach Zeugen, die Hinweise zu dem Fahrzeugführer geben können. Außerdem in den Regionalnachrichten um 12:30. In Koblenz kommt es zu einer vorübergehenden Änderung im Busverkehr. Und die Touristinformation in Koblenz hat ihre Servicequalität weiter ausgebaut.
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5: Um 17.03 Uhr mit dem Blick raus zu euch auf die Straßen, auf die B9 stadteinwärts. Wenn ihr bei der Europabrücke rein wollt, dauert es aktuell so ein bisschen länger. Ja, 5 Minütchen müsst ihr da mehr Zeit einplanen. B42 Bonn Richtung Koblenz zwischen Bendorf-Neuwied und Fallen, da dauert es auch so um die 5 Minuten länger.
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5: Ein Caddy blitzt im Rauntal in der Moseweiser Straße, Höhe Altenheim, Fahrtrichtung Innenstadt 30 hier erlaubt. Und wenn ihr Staus, Blitzer oder Verkehrsbehinderungen habt, mehr damit, meldet alles Antenne Koblenz Hotline 0261 98 820 99 per Anruf oder WhatsApp direkt live zu mir ins Studio.
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5: Der Donnerstagnachmittag, donnerstags, da ist es immer Zeit für die Bürgersprechstunde aus Neuwied. So natürlich auch heute. Und das Ganze mit dem Oberbürgermeister der Stadt Neuwied, mit Jan Einig. Und das Ganze mit dem Ausblick aus Wochenende. Denn Pfingsten steht vor der Tür. In Neuwied heißt das Hochkonjunktur. Heddesdorfer Pfingstkirmes, mehr dazu nach Journey. Ray Garvey und Leonie mit Don't Worry. Und ich bin Max Thiemann. Schönen Donnerstag. Hallo.
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1: Pfingsten steht vor der Tür und in Neuwied und für die Stadt Neuwied bedeutet das jedes Jahr die Hettesdorfer Pfingstkirmes steht an. Dieses Jahr ist sogar ein ganz besonderes Pfingstwochenende, denn die Kirmes feiert 150-jähriges Bestehen. Aus diesem Anlass haben wir mit dem Oberbürgermeister Jan Einig gesprochen. Er hat uns erklärt, was das Jubiläum für die Stadt bedeutet.
2: Eine große Tradition in unserer Stadt und wahrscheinlich ja einer der größten Kirmesse hier am Mittelrhein, wird jetzt 150 Jahre alt und das ist für uns schon ein besonderes Ereignis, was wir auch gerne besonders feiern möchten. Und daran hängt ja auch ein Stück weit noch eine viel ältere Tradition, der Pfingsttritt, der in dem Rahmen auch immer stattfindet. Und das ist schon sehr besonders alles bei uns.
1: Und die Rolle von Traditionen, wie zum Beispiel der Pfingstkirmes, hat uns Jan Einig auch erklärt.
2: Ja, ich finde, grundsätzlich ist natürlich wichtig, dass es Traditionen gibt. Das ist so immer so ein Punkt, wo sich Menschen auch dran ein Stück weit orientieren können. Es gibt so ein bisschen Anker und es ist schön, dass wir jedes Jahr an Pfingsten eben unsere Pfingstkirmes auch durchführen können. Ich bin auch sehr dankbar, dass auch der Stadtrat immer die Möglichkeit dazu gibt, das zu machen. Und die Menschen freuen sich einfach. Das sehen wir auch an den Besucherzahlen. Sind ganz sicher, jetzt am Wochenende wird mit Sicherheit auch richtig was los sein. Es gibt ja auch die Möglichkeit, da ein bisschen zu feiern. Es gibt auch in den einzelnen Biergärten, die da ansässig sind, verschiedene Rahmenprogramme. Also von daher, da kann man schon eine ganze Zeit verbringen, ohne dass es einem langweilig wird.
1: Ja, und was es dieses Jahr für besondere Aktionen und Veranstaltungen drumherum gibt, hat uns der Oberbürgermeister auch erzählt.
2: Wir haben zum Beispiel einen historischen Markt, einen kleinen Teil zumindest. Ich glaube, das wird mit Sicherheit sehr schön. Es gibt da so alte Schiffsschaukeln oder einen Flohzirkus, solche Dinge. Die sind mit Sicherheit sehr schön. Wir wollen in diesem Jahr direkt nach der Eröffnung auch mal 15 Minuten freie Fahrt für alle machen. Also an allen Geräten ist eine 15-minütige Freifahrt angedacht. Wir haben natürlich wie immer unseren Familientag mit den ermäßigten Preisen und am Samstag gibt es auch wieder ein Feuerwerk um 10:30.
1: Samstagmittag geht's los, die Hettesdorfer Pfingstkirmes in Neuwied. Wir wünschen viel Spaß!
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1: 23 Grad haben wir in Kobern-Gondorf gemessen, 23 Grad sind es auch in Kruft und in Koblenz-Ehrenbreitstein sind es auch 23 Grad. Sonne und Wolken im Mix, so geht's durch den Feierabend. Am Abend und in der Nacht klart's dann auf. Die Tiefstwerte liegen bei 8 Grad. Morgen Sonne satt 27 Grad, Samstag und Sonntag noch mehr Sonne bei an die 30 Grad.
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2: Im Studio Lisa Tauchen, guten Tag. In Bendorf ist ein Kind bei einem Verkehrsunfall leicht verletzt worden. Nach Angaben der Polizei wollte ein bislang unbekannter Autofahrer am Dienstagmittag von der Hauptstraße in die Karl-Fries-Straße abbiegen und erfasste dabei ein Kind, das die Straße überquerte. Das Kind stürzte und zog sich leichte Verletzungen zu. Der Fahrer hielt kurz an und fragte das Kind, ob alles in Ordnung sei. Dieses bejahte diese Frage, befand sich jedoch im Schockzustand. Der Autofahrer setzte seine Fahrt anschließend fort. Die Polizei Bendorf stuft dies als Fahrerflucht ein und sucht nun nach Zeugen, die Hinweise zu dem Fahrzeugführer geben können. In Koblenz kommt es im Bereich der Linie 2 und 12 zu einer vorübergehenden Änderung im Busverkehr. Die Haltestelle Magdeburger Straße in Richtung Karthause und Hochschule wird ab heute bis zum 29. Mai nicht bedient. Grund dafür sind Bauarbeiten in diesem Bereich. Fahrgäste müssen auf die Haltestellen Bundesarchiv oder Greifswalder Straße ausweichen. Die Einschränkung gilt jeweils ab dem frühen Morgen bis in den späten Nachmittag des 29. Mai. In der Stadt wird mit kleineren Verzögerungen im Linienverkehr gerechnet. Die Touristinformation Koblenz hat ihre Servicequalität weiter ausgebaut und mehrere Auszeichnungen erhalten. Dazu gehört die höchste Stufe der Servicequalität Deutschland sowie die erneute Zertifizierung im Programm Reisen für alle. Außerdem feiert die Einrichtung in diesem Jahr 20 Jahre Mitgliedschaft in der E-Marke des Deutschen Tourismusverbandes. Dieses Netzwerk steht für geprüfte Beratung und verlässliche Informationen für Gäste. Neu ist unter anderem der Verkauf von Veranstaltungstickets direkt vor Ort. Auch touristische Angebote wie das Weinstadtwandern werden weiterentwickelt. In der Laacher Seehalle in Mendig hat erstmals ein Secondhand-Modemarkt für Frauen stattgefunden. Veranstaltet wurde die Premiere von der Gleichstellungsbeauftragten der Verbandsgemeinde Mendig gemeinsam mit ihrer Stellvertreterin. Die Verkaufsstände waren bereits nach kurzer Zeit vollständig vergeben. Auch am Veranstaltungstag selbst kamen viele Besucherinnen zum Stöbern und Einkaufen. Für eine Pause zwischendurch wurde Kaffee und Kuchen angeboten. Nach Angaben der Veranstalter war die Premiere ein voller Erfolg und eine weitere Ausgabe ist bereits in Planung.
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1: Um 17.32 Uhr mit dem Blick raus zu euch auf die Straßen, auf die A48. Koblenz Richtung Dermbach zwischen Koblenz Nord und Bendorf-Neuwied. Hier aktuell 1 Kilometer Stau. Ansonsten wünsche ich überall eine gute und sichere Fahrt.
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1: Ein Caddy blitzt im Rauental in der Moselweiser Straße, Höhe Altenheim, Fahrtrichtung Innenstadt, 30 hier erlaubt. Und wenn ihr Staus, Blitzer oder Verkehrsbehinderungen habt und mehr damit, meldet's alles an Antenne Koblenz Hotline 0261 98 820 99 per Anruf oder WhatsApp direkt live zu mir ins Studio.
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1: Mit Max Dehmann aus der Sportredaktion. Hallo. Der deutschen Mehrkampfszene muss auch vor der Zukunft nicht bange sein. Beim Deichmeeting im Neuwieder-Rhein-Wied-Stadion wurde am Samstag deutlich, dass der DLV auch perspektivisch mehr bietet als Leo Neugebauer und Niklas Kaul. Die beiden Weltmeister waren beim Vierkampf die Headliner der großen Veranstaltung der LG Rhein-Wied, aber in Amadeus Gräber schnappte ihnen der U20-Europameister von 2023 den Sieg weg. Der 21-Jährige von Eintracht Frankfurt gehört dem Perspektivkader an und zeigte beim ersten richtigen Kräftemessen der Saison eine starke Frühform. In der Summe gab es 3.631 Zähler und Platz 1 vor Neugebauer und Kaul. Mit seinem Ergebnis überflügelte Gräber die Werte der bisherigen Sieger deutlich. Kaul hatte 2025 mit 3.452 und 2023 mit 3.484 Punkten gewonnen. Sven Rosen im Olympiajahr 2024 mit 3.418. Bei den Frauen schaute man gespannt auf das Comeback von Sophie Weißenberg nach langer Verletzungspause. An der Spitze mischte sie in einem spannenden Dreikampf gemeinsam mit Vanessa Grimm und Sophie Doktor mit. Grimm hatte zwar von der ersten bis zur letzten Disziplin die Führung inne, aber nur mit minimalem Vorsprung. Mit 4 Pünktchen Abstand gewann Grimm vor Weißenberg. Auch die Hallenweltmeisterin Sophie Doktor aus den Niederlanden befand sich fast auf Augenhöhe. So war das Neueste vom Sport.
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1: In Lahnstein haben wir 23 Grad gemessen, in Mayen sind 22 und in Koblenz in der Goldgrube, da sind es auch 23 Grad. Sonne und Wolken im Mix, so geht's durch den Abend. In der Nacht klart es weiter auf, die Tiefstwerte liegen bei 8 Grad. Morgen auch viel Sonne, nochmal wärmer bei 27 Grad. Samstag und Sonntag dann an die 30 Grad.
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2: Ich bin Dirk Zeitler. Jeder vierte Verbraucher in Deutschland hat Chatbots wie ChatGPT schon um finanziellen Rat gebeten. Das zeigt eine Umfrage des Digitalverbandes Bitkom. Demnach sehen 56% KI bei Geldanlage, Finanzplanung oder Kreditberatung als Chance, 40% dagegen als Risiko.
3: Die Umfrage macht deutlich, wie offen viele Verbraucher inzwischen für künstliche Intelligenz sind und wie hartnäckig zugleich die Vorbehalte bleiben. Bitkom-Präsident Wintergerst verweist darauf, dass Finanzen eine Vertrauensfrage sind und Anwendungen daher transparent, sicher und nachvollziehbar sein müssen. Beim Online-Banking ist die Digitalisierung längst Alltag. 84% nutzen digitale Angebote, meist per Smartphone-App. Für die Hälfte der Befragten ist das Internet inzwischen der wichtigste Kontakt zur Bank. Viele würden Filialen vor Ort gar nicht vermissen.

0: Das Timmy-Bekanntenbuckel war es voraussichtlich über Pfingsten vor der dänischen Urlaubsinsel Anholt liegen. Die dänischen Behörden hatten zunächst probiert, den Wal in tieferes Gewässer zu ziehen, um ihn anschließend in einen Hafen auf dem Festland zu bringen. Es ist nicht gelungen, den geplanten Transport durchzuführen, teilte die dänische Umweltbehörde mit. Zum Sport. Deutschlands Rekordtorwart Manuel Neuer kehrt 2 Jahre nach seinem Rücktritt zur Fußball-WM in die deutsche Nationalmannschaft zurück. Bundestrainer Julian Nagelsmann setzt bei dem Turnier auf den inzwischen 40 Jahre alten Kapitän des FC Bayern München. Thomas Hohnfeld, Manuel Neuer zurück im Tor der deutschen Nationalmannschaft. Wie hat denn der Bundestrainer seine Kehrtwende in der Torhüterfrage begründet?
1: Ja, mit Neuers Aura, die der Mannschaft helfen und natürlich die Gegner beeindrucken soll.
2: Was den Manu einfach umgibt, das habe ich nicht. Das hat der Olli dann auch weniger, weil er einfach, er hat Titel, extrem viele Titel, er hat eine Aura, er hat einen extrem großen Namen.
1: Für Oliver Baumann war die Nachricht natürlich ein Schlag, das räumt Nagelsmann auch ganz offen ein, aber der sei ein super Teamplayer und eine Weltklasse 1B-Lösung.
0: Vielen Dank, Thomas Thunfeld.
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4: Mit Lisa Tauchen, guten Abend. In Koblenz können sich Bauarbeiter über höhere Löhne freuen. Darauf weist die IG Bau Koblenz-Bad Kreuznach hin. Nach Angaben der Gewerkschaft sind die Tariflöhne für Fachkräfte im Baugewerbe seit April um 3,9% gestiegen. Das bedeutet laut IG Bau für viele Beschäftigte ein monatliches Plus von rund 186 Euro bei Vollzeitbeschäftigung. Der Stundenlohn für Fachkräfte liegt nun bei 26,05 Euro. In Koblenz arbeiten nach Zahlen der Arbeitsagentur rund 1060 Menschen in 79 Baubetrieben. Außerdem in den Regionalnachrichten um 20:30. Wegen Bauarbeiten im Bereich Moselweißer Straße kommt es zu einer mehrmonatigen Vollsperrung. Und an der Universität Koblenz wurde eine Forschungsarbeit ausgezeichnet.
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5: Um 18.03 Uhr mit dem Blick raus zu euch auf die Straßen. Und da ist alles ruhig. Ich wünsche überall eine gute und sichere Fahrt.
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5: Ein Caddy Blitz in Koblenz auf dem Asterstein in der Fritz-von-Unruh-Straße. Fahrt Richtung Kratzkopfer Hof. 30 hier erlaubt. Und wenn ihr Staus, Blitz oder Verkehrsbehinderung habt, mehr damit, meldet es alles. Antenne Koblenz Hotline 0261 98 820 99 per Anruf oder WhatsApp direkt live zu mir ins Studio.
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5: Der Donnerstagabend, gleich gibt's den Polizeireport. Alles, was wichtig ist aus den Polizeirevieren der Region mit meiner Nachrichtenkollegin Lisa Tauchen. Vorher gibt's den Antenne Koblenz Supermix mit Rainbirds, Ava Max und Alex Warren mit Fever Dream. Und ab 19 Uhr gibt's dann heute natürlich auch wieder die Sportantenne. Also, dranbleiben lohnt sich. Ich bin Max Dehmann. Schönen Donnerstag. Hallo.
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1: Im Studio Lisa Tauchen, guten Tag. Die Polizeidirektion Straßenhaus berichtet von einem Brand in Linkenbach. Hier hat am 17. Mai ein Einfamilienhaus gebrannt. Die Polizei Neuwied wurde wegen starker Rauchentwicklung alarmiert. Beim Eintreffen der Einsatzkräfte war das Gebäude bereits geräumt, sodass keine Personen in Gefahr waren. Die Feuerwehr konnte den Brand schnell unter Kontrolle bringen. Verletzt wurde niemand. Das Haus ist derzeit wegen Rauchschäden nicht bewohnbar. Die Ursache des Feuers wird noch ermittelt. Beim 24-Stunden-Rennen auf dem Nürburgring hat die Polizei Koblenz sein erstes Fazit ihres Einsatzes gezogen. Die Einsatzkräfte waren über mehrere Tage im Dienst, um den Ablauf rund um die Großveranstaltung zu begleiten. Bereits bei der Anreise und bei Veranstaltungen in Adenau kam es zu ersten Verkehrsmaßnahmen. Bislang wurden 48 Strafverfahren eingeleitet, darunter vor allem Diebstähle und Verkehrsdelikte wie Trunkenheitsfahrten. Zudem wurden 31 Verkehrsunfälle registriert, meist mit Sachschäden oder leichten Verletzungen. Trotz gestiegener Besucherzahlen verlief der Einsatz nach Polizeiangaben weitestgehend stabil und ohne größere Probleme. Auch beim Abreiseverkehr kam es nur vorübergehend zu Verkehrsbehinderungen. Nach einer Verkehrsunfallflucht bei Ransbach-Baumbach sucht die Polizei nun nach Zeugen. Der Unfall ereignete sich am Sonntagnachmittag auf der K126 zwischen Ransbach-Baumbach und Dernbach auf der Brücke über die A48. Nach Angaben der Polizei stießen die Außenspiegel eines Wohnmobils und eines weißen Transporters zusammen. Der Fahrer des Transporters setzte seine Fahrt anschließend fort, ohne sich um den entstandenen Sachschaden zu kümmern. Die Polizeiinspektion Montabaur bittet Zeugen, sich mit Hinweisen zum Unfall oder dem geflüchteten Fahrzeug zu melden.
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2: Der Rechtstipp auch heute wieder mit Sebastian Dormeier von der Rechtsanwaltskanzlei Klinge Hess aus Koblenz. Sebastian, habe ich als Mutter einen Anspruch auf feste Arbeitszeiten zur Sicherstellung der Kinderbetreuung?
3: Einen generellen Anspruch auf bestimmte Arbeitszeiten gibt es nicht, wenn nicht von vornherein im Arbeitsvertrag eine klare Regelung getroffen wird. Allerdings können Arbeitnehmer unter bestimmten Voraussetzungen nach dem Teilzeit- und Befristungsgesetz eine Verringerung der Arbeitszeit beantragen, was dann vom Arbeitgeber nur aufgrund von nachgewiesenen betrieblichen Erfordernissen abgelehnt werden kann. Das gilt aber nur für Betriebe, die in der Regel mehr als 15 Mitarbeiter beschäftigen.
2: Danke, Sebastian, und wir hören uns wieder beim nächsten Mal.
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1: 22 Grad haben wir in Mendig gemessen, in Montabaur sind es auch 22 Grad und in Koblenz-Gülz, da sind es 23. Sonne und Wolken im Mix, so geht's durch den Abend. In der Nacht klart's dann nochmal weiter auf, die Tiefstwerte liegen bei 8 Grad. Morgen auch viel Sonne bei 27 Grad, kaum eine Wolke dabei. Samstag und Sonntag Sonne satt bei sommerlichen fast 30 Grad.
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2: Im Studio Lisa Tauchen, guten Abend. In Koblenz können sich Bauarbeiter über höhere Löhne freuen. Darauf weist die IG Bau Koblenz Bad Kreuznach hin. Nach Angaben der Gewerkschaft sind die Tariflöhne für Fachkräfte im Baugewerbe seit April um 3,9% gestiegen. Das bedeutet laut IG Bau für viele Beschäftigte ein monatliches Plus von rund 186 Euro bei Vollzeitbeschäftigung. Der Stundenlohn für Fachkräfte liegt nun bei 26,05 Euro. Betroffen sind unter anderem Maurer, Straßenbauer, Kranführer und Bürokräfte. In Koblenz arbeiten nach Zahlen der Arbeitsagentur rund 1060 Menschen in 79 Baubetrieben. Wegen Bauarbeiten im Bereich Moselweißer Straße und Blücher Straße kommt es in Koblenz ab Dienstag zu einer mehrmonatigen Vollsperrung. Mehr Informationen dazu hat unser Rhein-Mosel-Experte Lenz Göbels.
3: Die Sperrung beginnt um 5 Uhr und soll voraussichtlich bis zum 28. August andauern. Betroffen sind mehrere Kofab-Linien sowie die Nachtlinien N6, die in beide Richtungen umgeleitet werden. Mehrere Haltestellen, darunter die Blücherstraße, Marienhof und Verwaltungszentrum Süd, entfallen während der Bauzeit. Ersatzweise fahren die Busse über die Schlachthofstraße und bedienen zusätzliche Haltestellen entlang der Umleitungsstrecken. Aus der Nachrichtenredaktion Lenz Göbels.
2: An der Universität Koblenz ist Jule Freudenthal für ihre Forschungsarbeit im Bereich Mikrobiologie ausgezeichnet worden. Sie erhielt den Karl-Gottlieb-Grell-Preis für ihre Dissertation über mikrobielle Nahrungsnetze in verschiedenen Ökosystemen. In ihrer Arbeit untersuchte sie unter anderem Mikroorganismen in Kläranlagen, Böden und Pflanzenwurzeln. Dabei konnte sie zeigen, wie bestimmte Mikroorganismen wichtige Prozesse bei der Abwasserreinigung beeinflussen. Die Forschung liefert neue Erkenntnisse über das Zusammenspiel von Mikroorganismen in der Umwelt. In Koblenz und Neuwied findet zum 14. Mal die Charity Golf Trophy des Lions Clubs Koblenz Sophie von La Roche statt. Gespielt wird auf dem Golfplatz des Golfclubs Rhein-Wied. Neben dem sportlichen Teil ist auch eine Abendveranstaltung mit Musik, Sektempfang und Siegerehrung geplant. Dazu gibt es ein gemeinsames Essen und eine Tombola. Die Einnahmen aus der Veranstaltung werden für Projekte in der Region gespendet. In den vergangenen Jahren kamen dabei rund 30.000 bis 35.000 Euro zusammen. Anmeldungen sind über den Golfclub möglich.
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1: Um 18.33 Uhr mit dem Blick raus zu euch auf die Straßen. Vorsicht auf der A3 Köln Richtung Frankfurt. Zwischen Bad Honnef-Linz und Neuwied liegen mehrere Spanngurte auf dem rechten und dem mittleren Fahrstreifen. Fahrt da bitte vorsichtig.
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1: Ein Caddy blitzt in Koblenz auf dem Asterstein in der Fritz-von-Unruh-Straße. Fahrt Richtung Kratzkopfer Hof vor der Kreuzung 30 hier erlaubt. Und wenn ihr Staus, Blitzer oder Verkehrsbehinderung habt, immer her damit. Meldet's alles Antenne Koblenz Hotline 0261 98 820 99 per Anruf oder WhatsApp direkt live zu mir ins Studio.
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1: Meterhohe Aktenstapel, dunkle Räume, verstaubte Schränke. So stellt man sich ein Archiv vor. Die Realität auf der Koblenzer Kartause sieht anders aus. Dort lagert das Bundesarchiv gut sortiert die Geschichte Deutschlands. Und die hat ihren Preis in Regalmetern gemessen. Unsere heutige Koblenz-Zahl des Tages lautet deshalb 80. Diese repräsentiert die 80 laufenden Kilometer Schriftgut, die allein hier in Koblenz aufbewahrt werden. Insgesamt kommt das Bundesarchiv auf rund 540 Aktenkilometer, verteilt auf 23 Standorte in ganz Deutschland. Der Hauptsitz ist und bleibt Koblenz. Was steckt in diesen 80 Kilometern? Akten der Bundesverwaltung, Unterlagen aus der DDR, den Besatzungszonen und dem Deutschen Reich. Dazu rund 20 Millionen Bilder und fast 69.000 Tondokumente. Nicht umsonst nennt man das Bundesarchiv das Gedächtnis der Gesellschaft. Gegründet wurde es 1952 zunächst im Gebäude des ehemaligen preußischen Regierungspräsidenten, später in einem Hochhaus in der Innenstadt, seit 1986 dann auf der Kartause. Doch das Gedächtnis hat ein Problem. Es wird immer voller. Das Bundesarchiv platzt inzwischen aus allen Nähten. Denn jedes Jahr liefern Kanzleramt und Ministerien neue Papiersätze, mehrere Kilometer an Akten, die irgendwo untergebracht werden müssen. Und die Digitalisierung klingt nach einer einfachen Lösung, ist es aber nicht. Laut Bundesarchivpräsident Michael Hollmann würde die vollständige Digitalisierung des Bestands unter heutigen Bedingungen über 150 Jahre dauern. Das ist dann wohl ein Projekt für die nächsten Generationen. Wer selbst in der Geschichte stöbern möchte oder zur eigenen Familiengeschichte oder zu den Stasi-Akten, kann das heute auch online tun. Auf der Internetseite des Bundesarchivs findet ihr alle Informationen für eigenständige Recherchen. Und wer lieber persönlich vorbeischaut, das Archiv veranstaltet regelmäßig Ausstellungen, Führungen und Vorträge.
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1: 23 Grad haben wir in Mülheim-Kärlich gemessen, 22 in Münster-Maifeld und in Koblenz-Horchheim sind es auch 23 Grad. Mit Sonne und Wolken im Mix, so geht's durch den Abend. Wenn die Sonne untergeht, dann verschwinden auch die Wolken. Geht dann relativ klar durch die Nacht bei Tiefstwerten von 8 Grad. Morgen noch mehr Sonne, noch weniger Wolken, noch mal wärmer bei bis zu 27 Grad. Und am Samstag und Sonntag wird es dann schon fast sommerlich bei Temperaturen von an die 30 Grad.
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2: Ich bin Babit Büchner. Die Bundesanwaltschaft hat Anklage gegen einen mutmaßlichen iranischen Spion erhoben. Die Karlsruher Behörde wirft dem Dänen mit afghanischen Wurzeln vor, Juden und Freunde Israels in Deutschland ausgespäht zu haben, um damit Mord- und Brandanschläge vorzubereiten. Ziele waren demnach unter anderem der Präsident des Zentralrats der Juden, Josef Schuster, sowie der Präsident der Deutsch-Israelischen Gesellschaft, Volker Beck. Mit angeklagt ist ein mutmaßlicher Komplize. Jeder vierte Verbraucher in Deutschland hat Chatbots wie ChatGPT schon einmal um finanziellen Rat gebeten. Das zeigt eine Umfrage des Digitalverbands Bitkom. Demnach sehen 56% KI bei Geldanlage, Finanzplanung oder Kreditberatung als Chance, 40% als Risiko.
3: Die Umfrage macht deutlich, wie offen viele Verbraucher inzwischen für künstliche Intelligenz sind und wie hartnäckig zugleich die Vorbehalte bleiben. Bitkom-Präsident Wintergerst verweist darauf, dass Finanzen eine Vertrauensfrage sind und Anwendungen daher transparent, sicher und nachvollziehbar sein müssen. Beim Online-Banking ist die Digitalisierung längst Alltag. 84% nutzen digitale Angebote, meist per Smartphone-App. Für die Hälfte der Befragten ist das Internet inzwischen der wichtigste Kontakt zur Bank. Viele würden Filialen vor Ort gar nicht vermissen. Thomas Bleskin, Nachrichtenredaktion.
2: Der Kadaver von Buckelwal Timmy bleibt voraussichtlich über Pfingsten vor der dänischen Urlaubsinsel Anholt liegen. Ein erster Transportversuch der dänischen Behörden ist gescheitert. Sie wollten den Wal in tieferes Gewässer ziehen, um ihn anschließend in einen Hafen auf dem Festland zu bringen.

0: Experten, extrem großen Namen.
1: Auch Joshua Kimmich, Nico Schlotterbeck und Leon Goretzka fliegen mit in die USA. Das erste Gruppenspiel der DFBF ist am 14. Juni.
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3: Mit Lisa Tauchen, guten Abend. In Koblenz und Neuwied findet zum 14. Mal die Charity Golf Trophy des Lions Clubs Koblenz, Sophie von La Roche, statt. Gespielt wird auf dem Golfplatz des Golfclubs Rhein-Wied. Neben dem sportlichen Teil ist auch eine Abendveranstaltung mit Musik, Sektempfang und Siegerehrung geplant. Dazu gibt es ein gemeinsames Essen und eine Tombola. Die Einnahmen aus der Veranstaltung werden für Projekte in der Region gespendet. In den vergangenen Jahren kamen dabei rund 30.000 bis 35.000 Euro zusammen. Anmeldungen sind über den Golfclub möglich.
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4: Um 19.03 Uhr mit dem Blick raus zu euch auf die Straßen. Und da habe ich eine Gefahrmeldung von der A3 Köln Richtung Frankfurt. Zwischen Bad Honnef-Linz und Neuwied liegen mehrere Spanngurte auf dem rechten und dem mittleren Fahrstreifen.
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4: Geblitzt wird auf dem Asterstein. Es steht ein Caddy in der Fritz-von-Unruh-Straße. Fahrt Richtung Kratzkopfer Hof vor der Kreuzung 30 hier erlaubt. Und wenn ihr Staus, Blitz oder Verkehrsbehinderungen habt, immer her damit, meldet's alles. Antenne Koblenz Hotline 0261 98 8 20 99 per Anruf oder WhatsApp direkt live zu mir ins Studio.
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4: Es ist Donnerstag, kurz nach 19 Uhr. Das heißt, es gibt wieder 2 Stunden zusammen Sport. Das Ganze wie immer nicht alleine, sondern mit Gast. Heute sind das 2 Lukas Starzinowski und Marcel Meyer. Die sind von der Stil-Dart-Abteilung der TTC Olympia Koblenz zu mir gekommen. Denn da gibt es was zu feiern. In Koblenz gibt es einen neuen Erstligisten. Die Mannschaft spielt in der neuen Saison in der ersten Dart-Bundesliga. Über all das müssen wir heute sprechen und damit fangen wir an nach Joe Cocker, Panic at the Disco und Katy Perry mit Band-Aids. Und ich bin Max Dehmann. Schönen Donnerstagabend. Hallo.
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1: 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Und auch heute bin ich im Studio wieder nicht alleine. Bei mir zu Gast zwei Gäste. Und wenn zwei Gäste da sind, dann müssen die sich natürlich selber vorstellen, damit ihr zu Hause wisst, wer spricht da eigentlich. Zum einen ist da der.
2: Mein Name ist Marcel Meyer.
1: Und zum anderen.
3: Lukas Stazinowski.
1: Schön erstmal, dass ihr zwei heute da seid. Und vielleicht zum Start, vielleicht auch für die Hörer direkt rein. Warum seid ihr denn da? Welche sportlichen Höchstleistungen habt ihr denn vollbracht?
2: Wir sind vom TTC Olympia Koblenz und wir vertreten sozusagen die Sportabteilung Dart.
1: Und so wie ich ja hörte, gab es am 9. Mai, an dem Wochenende, den letzten Heimwettkampf. Wie lief der? Sportlich gewonnen?
2: Genau, also wir haben... Leider nur ein Spiel unentschieden gespielt und eins verloren.
1: Ja.
2: Aber wir hatten vorher schon den Aufstieg in die erste Bundesliga sicher. Deswegen war das eher, sag ich mal, eine Gala-Vorstellung, also eher entspannter.
1: Genau, da sind wir natürlich schon bei dem Punkt, über den wir natürlich sprechen wollen, und zwar den Aufstieg in die erste Bundesliga. Dazu natürlich erstmal herzlichen Glückwunsch. Eine sehr, sehr gute Leistung. Dart in der Bundesliga-Struktur. Vielleicht gibt es den einen oder anderen Hörer, der weiß, was Dart ist. Ja, der kann sich darunter was vorstellen. Wie muss man sich denn das bei euch im konkreten Tagesgeschäft vorstellen? Wie sieht das denn aus? Wie viele Spiele werden da gespielt an einem Spieltag? Wie viele Mannschaften sind in so einer Liga?
3: Also die zweite Bundesliga, wo wir jetzt gespielt haben, die ist aufgeteilt in Nord und Süd mit jeweils 9 Mannschaften pro Liga. Man hat dann quasi 16 Spiele, die in 8 Blockspieltagen ausgetragen werden. Das ist dann immer so, dass sich dann 3 Mannschaften bei einem Verein treffen. Mhm. Und dann werden dann drei Spiele ausgespielt. Das erste Spiel ist um 12 Uhr, das zweite um 15 Uhr, das dritte um 18 Uhr. Mhm. Ja, und so läuft das dann.
1: Das heißt, so eine Mannschaft besteht dann auch aus 3 Spielern? Oder wie muss ich
3: Nein, eine Mannschaft vorstellen? Besteht aus, das ist unbegrenzt. Okay. Also man braucht mindestens 10 Spieler.
1: Okay.
3: Und bis nach oben gibt es halt kein Limit.
1: Okay, und dann... ihr habt jetzt gesagt, das ist in Nord und Süd aufgeteilt.
3: Genau.
1: Ich nehme, was im Südbereich.
3: Wir sind im Südbereich, Bundesliga Süd, genau.
1: Bis wohin ging es da so? Was muss man sich
3: Die weiteste Reise war Falterbach, das war in Baden-Württemberg.
1: Okay.
3: Das ist hinter Heilbronn gewesen. Ansonsten haben wir mit den Fahrten relativ Glück gehabt. Es hätte uns auch mit Essenbach an Richtung tschechische Grenze erwischen können.
1: Okay.
3: Die waren nämlich gestern am Samstag bei uns.
1: Okay.
3: Die sind 5 bis 6 Stunden gefahren, haben sie gesagt. Und ja. Aber in der ersten Bundesliga Süd habe ich auch schon gesehen, da sind auch viele Mannschaften aus dem bayerischen Kreis dabei.
1: Ja.
3: Das heißt, da werden wir halt längere Fahrten haben, aber ja.
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1: In Nassau haben wir noch 21 Grad gemessen, 22 sind es in Neuwied und in Koblenz auf der Horchheimer Höhe, da sind es auch 21 Grad. Sonn- und Wolkenmix, so geht's durch den Abend. In der Nacht lockert es dann weiter auf. Die Tiefstwerte liegen da bei 8 Grad. Morgen noch mehr Sonne bei 27 Grad und auch am Samstag und am Sonntag gibt es Sonne satt bei dann fast 30 Grad.
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1: Um 19 Uhr und gleich 32 mit dem Blick raus zu euch auf die Straßen. Vorsicht auf der A61 Koblenz Richtung Mönchengladbach. Zwischen Wehr und Niederzissen steht ein defekter PKW auf dem Standstreifen. Fahrt da bitte vorsichtig.
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1: Ein Caddy blitzt auf dem Asterstein in der Fritz-von-Unruh-Straße. Fahrt Richtung Kratzkopfer Hof vor der Kreuzung. 30 sind hier erlaubt. Und wenn ihr Staus, Blitzer oder Verkehrsbehinderungen habt, immer her damit. Meldet's alles. Antenne Koblenz Hotline 0261 98 820 99 per Anruf oder WhatsApp direkt live zu mir ins Studio.
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1: Die Sportantenne an diesem Donnerstagabend rund um das Thema Dart. Denn die Stil-Dart-Abteilung vom TTC Olympia Koblenz hat es geschafft und ist aufgestiegen in die erste Dart-Bundesliga. Deswegen heute doppelter Besuch. Marcel Mayer und Lukas Starsinowski bei mir zu Gast. Gleich sprechen wir ein bisschen weiter, auch was man sich vorstellen muss eigentlich unter Dart als Mannschaftssport. Nach BTS, Texas und Holly Humberstone. Mit To Love Somebody und ich bin Max Dehmann. Schönen Donnerstagabend. Hallo.
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1: In der Sportantenne sind heute Lukas Starsinowski und Marcel Meyer zu Gast von der Stil-Dart-Abteilung vom TTC Olympia Koblenz. Nächstes Jahr heißt es erste Dart-Bundesliga und über all das sprechen wir heute.
2: Das heißt, die erste Liga ist auch in Nord-Süd-Staffel.
3: Auch in Nord-Süd, genau. Und da ist es dann so, dass die ersten vier Staffel Nord, ja, die ersten vier Staffel Süd die Meisterschaft ausspielen.
2: Okay, das heißt nach der regulären Saison.
3: Genau, genau.
2: Wie viele Spieltage stehen da an in der regulären Saison?
3: Genau, wie in der zweiten Bundesliga sind auch neun Mannschaften. Mhm. 16 Spiele dann insgesamt genommen, auch mit 8 Blockspieltagen.
2: Jetzt liegt die eine Saison hinter euch, die nächste steht dann faktisch in den Startlöchern. Ab wann geht's denn da dann wirklich richtig rund?
3: Da geht's dann los am 5. September, da fängt die Saison an und dann geht das dann, sagen wir einmal im Monat ungefähr, trifft man sich dann da zum Spieltag.
2: Ja.
3: Und ich glaube, dieses Jahr sind es dann noch 4 Spieltage, Blockspieltage und nächstes Jahr auch nochmal 4 dann.
2: Mhm.
3: Ja. Dann ist unser Ziel, wir wollen schon oben angreifen, die Großen ärgern. Wenn wir unter die ersten 4 kommen würden, uns für die Playoffs qualifizieren, für die Endrunde, wäre ich schon sehr zufrieden. Aber schauen wir mal.
2: Eure Heimwettkämpfe, die darf man natürlich dann auch besuchen, wenn man das möchte. Wo kann das denn passieren? Wo ist das?
3: Die darf man natürlich besuchen. Der Eintritt ist immer frei. Das ist in der Lothar-Reimann-Halle.
2: In Neuendorf?
3: In Neuendorf, genau. Oder Lützel ist es eher, würde ich sagen.
2: Ja.
3: Genau. Kennt man ja gegenüber vom deutschen Eck.
2: Ja.
3: Und ja, schöne Location. Und wie gesagt, Zuschauer sind immer willkommen. Wir machen nochmal gut Werbung vorher.
2: Ja. Und dann lass uns doch auch nochmal, weil wir jetzt haben schon mal ein paar Fakten geklärt. Wir müssen natürlich auch noch sprechen. Also ihr seid im Stil-Dart unterwegs. Ne? Das ist der Stil-Dart. Ist das das klassische 501, was man kennt? Oder gibt es da irgendwie Abweichungen im Spiel?
4: Also in der Bundesliga und allgemein in unseren Ligen wird halt 501 Single-In-Double-Out gespielt.
2: Mhm. Also ganz so, normal, wie man es gängig kennt.
4: Genau, ja. Je nachdem, welcher Liga man dann spielt, spielt man dann Best of 3 oder Best of 5 oder Best of 7. In der Bundesliga wird jetzt Best of 7.
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1: Ich bin Babette Büchner. Die von der Bundesregierung eingesetzte Rentenkommission soll demnächst Vorschläge für eine Großreform der Rente vorlegen. Vorher löst aber schon ein Bildbericht über eine mögliche Anhebung des Renteneintrittsalters auf 70 Jahre Diskussionen aus.
2: Es gab schnellen Widerspruch aus der Bundesregierung und auch von Mitgliedern der Rentenkommission. Bisher sei nichts entschieden und es dauere noch ein paar Wochen, bis die Vorschläge auf dem Tisch lägen, hieß es. Laut Artikel soll die Rente ab 70 für diejenigen gelten, die in den 90ern geboren sind und eben jünger. Auch das Rentenniveau soll sinken und es soll aktuell darüber diskutiert werden, ob man nach wie vor früher in Rente gehen darf. Rente mit 70 hatte schon Wirtschaftsministerin Reiche von der CDU ins Spiel gebracht. SPD, Gewerkschaften und Sozialverbände sind gegen eine generelle Anhebung der Altersgrenze. Aus Berlin, Tine Klimach.
1: Die Außenminister der NATO-Staaten wollen morgen bei einem Treffen in Schweden den Bündnisgipfel im Sommer vorbereiten. Außenminister Johann Wadephul betonte zuvor, dass man sich im Bündnis der Verantwortung stelle.
3: Es gibt eine neue Lastenverteilung zwischen den USA und Europa. Ich denke, wir müssen in eine aktive Rolle als Europäer hineinkommen. Dass wir sagen, diese 5% machen wir nicht, um einfach mehr für Verteidigung zu machen, sondern um eben auch praktisch mehr an Lasten zu übernehmen.
1: US-Präsident Donald Trump hat mit dem Abzug tausender Soldaten aus Europa gedroht. Die Bundesanwaltschaft hat Anklage gegen einen Mann erhoben, der für den Iran Juden und Freunde Israels in Deutschland ausgespäht haben soll. Die Karlsruher Behörde wirft dem Dänen mit afghanischen Wurzeln vor, Mord- und Brandanschläge vorbereitet zu haben. Ziele waren demnach unter anderem der Präsident des Zentralrats der Juden, Josef Schuster, sowie der Präsident der Deutsch-Israelischen Gesellschaft, Volker Beck. Mit angeklagt ist ein mutmaßlicher Komplize. Und zum Sport. Fußball-Bundestrainer Julian Nagelsmann hat heute bekannt gegeben, welche 26 Spieler er mit zur WM nimmt. Deutschlands Rekordtorwart Manuel Neuer kehrt dabei in die Nationalmannschaft.

0: Marcel Mayer und Lukas Stasinowski von der Stil-Dart-Abteilung von TTC Olympia Koblenz. Ab der neuen Saison, da wird erste Liga gespielt beim Dart. Über all das sprechen wir heute, auch wie man sich so einen Wettbewerb vorstellen muss als Mannschaft, wo vielleicht die meisten einfach denken, das ist eigentlich eine Einzelsportart. Alles das gibt's heute, gibt auch einen Rückblick auf die vergangene Saison und weiter geht's nach Rico Rayama, nach den Fanyan Cannibals und nach Nico Santos mit All Time High. Und ich bin Max Dehmann und wünsche einen schönen Donnerstagabend. Hallo.
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1: In der Sportantenne sind heute Lukas Starsinowski und Marcel Meyer zu Gast von der Stil-Dart-Abteilung vom TTC Olympia Koblenz. Nächstes Jahr heißt es erste Dart-Bundesliga und über all das sprechen wir heute. Sieht man euch denn dann aber auch noch aktiv an Bord?
2: Auf jeden Fall, also ich bin auf jeden Fall auch in der Liga oder bei Turnieren. Lukas spielt ja auch selbst in der Mannschaft, der hat am Wochenende auch noch gespielt. Ne? Also.
1: Lief gut?
3: Also für mich persönlich leider nicht so gut. Ja. Ich habe meine Spiele meistens verloren leider.
1: Ja.
3: Am Samstag ist ärgerlich, Doppel verloren, 4-3 gegen die zwei Besten von der Gegnermannschaft. Hätten wir gerne gewonnen, das Doppel.
1: Ja.
3: Auch für meine persönliche Bilanz hätten wir auch gewinnen müssen eigentlich, aber ja. Ist wie es ist. Ich gehöre auch in der Mannschaft, muss, so ehrlich muss sein, eher zu den schlechteren Spielern.
1: Okay.
3: Bin trotzdem der Mannschaftskapitän. Und ja, wie Marcel schon sagt, ich kümmere mich um die Bundesliga-Mannschaft und auch unsere Mannschaft beim Rheinland-Pfälzischen Dartverband. Und ja, organisiere das alles, strukturiere das alles, die Fahrten, wenn wir übernachten müssen. Und ja, aber wie der Marcel schon sagt, wir sind nicht nur zu zweit, wir haben noch Leute im Hintergrund, auch Leute, die sich um Instagram kümmern. Und ja.
1: Wie heißt der Account? Wo muss man nachsuchen? Wie findet man
3: einfach
1: euch?
3: Olympia Koblenz, da findet man jemanden.
1: Einfach da schauen. Wie viele Mannschaften habt ihr? Wie viele sind im Betrieb gemeldet?
2: Guck, beim Dart ist es so, dass es ja zwei Ligen bei uns in der Region gibt. Eher eine freie Liga, das ist keine Hunsrückliga. Da haben wir aktuell 5 Mannschaften gemeldet und im Verband, das sage ich mal eher so der offiziellere Teil halt, ne, da haben wir einen im DDV, also in der Bundesliga, und zwei im RPDV, der Rheinland-Pfälzische Dart-Verband, gemeldet. Wie das für die neue Saison aussieht, müssen wir jetzt nochmal ausloten, ne? Also müssen wir nochmal eine Spieleraufnahme machen, gucken, wer wo in welchem Team mit wem spielen möchte. Mhm. Und das werden wir irgendwann die nächsten 2-3 Wochen angehen und die neue Saison nochmal planen, wo wir überall hin wollen mit dem Team.
1: Wenn wir jetzt mal, also ihr spielt dann erste Bundesliga im nächsten Jahr, das ist erstmal schon mal das Sportliche. Was muss denn da organisatorisch bei so einem Heimspiel-Wettkampftag, was muss da denn alles noch so gewährleistet sein? Was müsst ihr denn stellen? Müsst ihr Anschreiber stellen, Caller stellen? Was müsst ihr denn stellen?
2: Also erstmal allgemein die Grundinfrastruktur, natürlich eine Halle, ne? Die Boards, die die richtigen Maße haben, dann... So viele Anforderungen gibt es nicht, also Verpflegung, ne? Du musst natürlich dich um Leute kümmern, die Lust haben, den ganzen Tag da zu stehen halt. Ne? Ja, ansonsten, das sind erstmal die Grundvoraussetzungen. Wir haben uns jetzt gesagt, dass wir was Cooles machen wollen, was die anderen vielleicht so noch nicht gesehen haben, dass wir einen Livestream organisiert haben halt, ne? Und dass wir auch vor allem ein großes Livestream-Bild in der Halle haben wollen. Das heißt, die in unserer Sporthalle 30 Meter weit hinten sitzen, damit die auch auf der Leinwand sehen können, was vorne passiert, weil so gute Augen hat keiner, um da zu gucken, war der jetzt im Triple oder nicht. Also das war uns ganz, ganz wichtig.
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1: Die Sportantenne an diesem Donnerstagabend, auch im letzten Take, immer noch mit Lukas Stasinowski und Marcel Mayer von der Stildart-Abteilung von TTC Olympia Koblenz. Neuer Erstligist für die Stadt. Ab der neuen Saison gibt es nämlich die Mannschaft in der ersten Bundesliga. Und gleich sprechen wir noch ein bisschen weiter nach Kamrat, Michael Schulte und The Kid LAROI mit Without You. Und das ganze Gespräch mit den beiden könnt ihr nachhören ab 21 Uhr im Podcast Die Sport. Tasche, das Ganze auf Spotify. Ich bin Max Dehmann. Schönen Donnerstagabend. Hallo.
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1: In der Sportantenne sind heute Lukas Starsinowski und Marcel Meyer zu Gast von der Stil-Dart-Abteilung vom TTC Olympia Koblenz. Nächstes Jahr heißt es erste Dart-Bundesliga und über all das sprechen wir heute.
2: Nee, Koller gibt es auch keine. In der Bundesliga müssen dann die Mannschaften selbst schreiben.
1: Und die rechnen dann selber, also sozusagen.
2: Genau. Okay. Du musst dir so vorstellen, dass von den Mannschaften gerade jemand, der nicht spielt, der steht da vorne an Bord, der rechnet dann die Scorings zusammen und
1: ja. Okay, also man hilft sich da so ein bisschen untereinander.
3: Also in einem Board schreibt die Heimmannschaft sozusagen, also schreiben heißt das Callen.
1: Ja.
3: Und in der anderen die Auswärtsmannschaft. Und das ist halt so, dass da Tablets hängen. Und die sind dann mit einer Software, die heißt jetzt 3K, die ist die ganze Zeit 2K, verbunden. Und das Spiel ist auch direkt, wenn der Score eingegeben ist, live im Internet übertragen.
1: Okay. Halt, ne?
3: Also das ist auch cool. Da kann jeder sozusagen das Spiel halt direkt verfolgen auf der Internetseite.
1: Und wenn du diesen Livestream ansprichst, den ihr macht oder machen wollt, was Besonderes ist, wo kann man den sich dann anschauen auf YouTube?
3: Genau, also wir haben jetzt auf YouTube und Twitch
1: gestreamt. Ja, genau.
3: Findet man auch unter Olympia Koblenz.
1: Und das wird es auch in der neuen Saison auch wieder geben? Vielleicht? Oder?
3: Ich denke schon, ja. Wenn der Roland, unser Technik-Spezialist, weiter Lust darauf hat, dann wird es das auf jeden Fall geben.
1: Ja, und das macht dann, also kommentiert das dann einer oder habt ihr dann auch immer noch einen Experten vielleicht dabei, der vielleicht gerade auch heute mal nicht spielt oder wie muss ich mir das vorstellen?
3: Also beim nicht vorgestrigen Spieltag, sondern davor der Spieltag, da haben wir das einfach spontan gemacht, das Kommentieren. So, da habe ich einfach gesagt, komm, wir machen das jetzt. Da habe ich mich da hingesetzt, habe einen anderen, von dem ich weiß, der relativ eloquent ist, dazugeholt. Wir hatten relativ Spaß, haben zwischendrin andere reingeholt, einfach mal so jemanden interviewt, ne?
1: Ja.
3: Dann war da noch jemand, der bei Social Media aktiv ist, der Dart des Volkes heißt, den habe ich auch da reingeworfen und der hat dann auch Spaß daran gehabt. Das war eher so Freestyle-mäßig gewesen. Ich glaube aber auch ziemlich unterhaltsam und diesmal hatten wir dann zwei Leute, die ein bisschen länger im Dart unterwegs sind und auch ein bisschen mehr Ahnung hatten drin gehabt und das war dann schon eher professionell. Der Roland hat gesagt, das war Fernsehniveau. Also ich habe jetzt nicht so viel vom Livestream mitbekommen, weil ich am Rödeln war die ganze Zeit, aber...
1: Kann man sich das auch nochmal nachgucken oder ist das dann nur live?
3: Das kann man sich auf jeden Fall nochmal angucken.
1: Also da gerne mal reinschauen für die Leute, die das interessiert und sich dann vielleicht auch schon auf die neue Saison einstimmen wollen. Was sprechen wir denn da so sportlich? Was muss man sich da vorstellen? Du hast zum Beispiel gespielt. Was für Averages habt ihr denn so auf der Pfanne? Vielleicht für die ich meine Hörer kennen, vielleicht so das absolute Welt-Top-Top-Top-Niveau. Aber um das vielleicht so ein bisschen einzuordnen auch, von was sprechen wir da?
2: Ja, also von dem Top-Top-Top-Niveau, wie man das zum im Fernsehen kennt, die so im Standard 90 Punkte im Average spielen.
1: Ja.
2: Die haben ja auch bei uns die Leute, die das spielen können.
1: Mhm.
2: Vielleicht aber nicht mal so konstant wie die Profis. Wir haben aber auch einen Profi bei uns in der Mannschaft mit Leon Weber.
1: Mhm.
2: Auch unser Aushängeschild. Der spielt schon konstant 90 Punkte.
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1: Ich bin Babette Büchner. Nach dem Einsturz eines Wohnhauses in Görlitz ist in den Trümmern eine dritte Leiche gefunden worden. Es handle sich um einen Mann, mit hoher Wahrscheinlichkeit um den dritten Vermissten, sagte ein Polizeisprecher. Vorher wurden bereits zwei Leichen geborgen. Nach Polizeiangaben sind es die Touristinnen aus Rumänien, 25 und 26 Jahre alt. Das Haus mit Miet- und Ferienwohnungen war am Montagabend eingestürzt. Vermutet wird ein Gasleck. Experten sollen der Bundesregierung demnächst Vorschläge für eine Großreform der Rente vorlegen. Vorher löst schon ein Bildbericht über eine mögliche Anhebung des Renteneintrittsalters auf 70 Jahre Diskussionen aus. Betroffen wären alle ab 1990 Geborenen, heißt es darin. Es gab allerdings schnellen Widerspruch aus der Bundesregierung und von Mitgliedern der vertraulich tagenden Kommission. Alle machten deutlich, dass bisher nichts entschieden sei. Die Bundesanwaltschaft hat Anklage gegen einen Mann erhoben, der im Auftrag des Irans Juden und Freunde Israels für Mord- und Brandanschläge ausgespäht haben soll. Darunter waren der Präsident des Zentralrats der Juden, Josef Schuster, sowie der Präsident der deutsch-israelischen Gesellschaft, Volker Beck.
2: Mit angeklagt ist ein mutmaßlicher Komplize. Er soll ihm zugesagt haben, bei möglichen Anschlägen zu helfen. Der 53 Jahre alte Hauptbeschuldigte soll im vergangenen Jahr den Auftrag von einer Auslandseinheit der iranischen Revolutionsgarden erhalten haben. Er sollte Informationen über Schuster und Beck einholen und zwei jüdische Lebensmittelhändler in Berlin ausspähen. Tine Klimach, Nachrichtenredaktion.
1: Und zum Sport. Fußball-Bundestrainer Julian Nagelsmann hat heute bekannt gegeben, welche 26 Spieler er mit zur WM nimmt. Deutschlands Rekordtorwart Manuel Neuer kehrt dabei in die deutsche Nationalmannschaft zurück.
3: Namen wie den von Kapitän Joshua Kimmich, Nico Schlotterbeck oder Leon Goretzka hat der DFB bereits im Laufe des Vormittags veröffentlicht. Das Comeback von Manuel Neuer als deutsche Nummer 1 hingegen hob der Bundestrainer sich für die offizielle Kaderverkündung auf. Und seine Entscheidung für Neuer begründete er da so.
4: Da haben wir uns dafür entschieden, dass zu den besten drei Torhütern des Landes der Alex, der Olli und der Manu gehört.
3: Aus München, Pia Wegner.
1: Das erste Gruppenspiel der DFB 11 ist am 14. Juni.
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1: Ich bin David Riemer. Bei Flügen aus Deutschland wird ab Juli weniger Ticketsteuer fällig. Der Bundestag hat am Abend eine Gesetzesänderung beschlossen. Dadurch sinkt die Abgabe je nach Strecke um einen Betrag zwischen 2,50 Euro und 11,40 Euro pro Flug.
2: Der Luftverkehr in Deutschland stagniert. Die Luftverkehrsbranche sieht dafür in der Ticketsteuer zusammen mit ebenfalls stark gestiegenen Gebühren für Passagierkontrollen und Flugsicherungen einen Hauptgrund. Für sie ist die aktuelle Absenkung aber nur ein notwendiger erster Schritt gegen bestehende Wettbewerbsnachteile. Bei den Passagieren ankommen dürfte die Steuersenkung. Der Preisvorteil könnte aber beispielsweise durch steigende Kerosingebühren schnell wieder zunichte gemacht werden. Aus Berlin, Dirk Zeitler.
1: Nach dem Einsturz eines Wohnhauses in Görlitz ist in den Trümmern eine dritte Leiche gefunden worden. Es handle sich um einen Mann, mit hoher Wahrscheinlichkeit um den dritten Vermissten, sagt ein Polizeisprecher. Vorher wurden bereits zwei Leichen geborgen. Das Haus mit Miet- und Ferienwohnungen war am Montagabend eingestürzt, vermutet wird ein Gasleck. Die Rente ist immer ein Aufregerthema. Aktuell löst ein Bildbericht Diskussion im politischen Berlin aus. Die von der Bundesregierung eingesetzte Rentenkommission, die bis Ende Juni Vorschläge für umfassende Reformen der Alterssicherung machen soll, wolle eine Anhebung des Renteneintrittsalters auf 70 Jahre empfehlen, heißt es darin.
3: Es gab schnellen Widerspruch aus der Bundesregierung und auch von Mitgliedern der Rentenkommission. Bisher sei nichts entschieden und es dauere noch ein paar Wochen, bis die Vorschläge auf dem Tisch lägen, hieß es. Laut Artikel soll die Rente ab 70 für diejenigen gelten, die in den 90ern geboren sind und eben jünger. Auch das Rentenniveau soll sinken und es soll aktuell darüber diskutiert werden, ob man nach wie vor früher in Rente gehen darf. Rente mit 70 hatte schon Wirtschaftsministerin Reiche von der CDU ins Spiel gebracht. SPD, Gewerkschaften und Sozialverbände sind gegen eine generelle Anhebung der Altersgrenze. Aus Berlin, Tine Klimach.
1: Bundestrainer Julian Nagelsmann hat heute bekannt gegeben, welche 26 Spieler er mit zur WM nimmt. Deutschlands Rekordtorwart Manuel Neuer kehrt dabei in die deutsche Nationalmannschaft zurück als Nummer 1 im Tor. Angeführt wird das Aufgebot von Kapitän Joshua Kimmich. Neu mit dabei ist unter anderem Lennart Kahl vom FC Bayern. Das erste Gruppenspiel der DFB-Elf ist am 14. Juni.
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1: Ich bin David Riemer. Ab Juli wird bei Flügen aus Deutschland weniger Ticketsteuer fällig. Der Bundestag hat am Abend eine entsprechende Gesetzesänderung verabschiedet. Je nach Strecke sinkt die Abgabe pro Flug um 2,50 Euro bis 11,40 Euro. Ob Tickets dadurch günstiger werden, ist allerdings unklar. Wegen stark gestiegener Kerosinpreise gilt es als zweifelhaft, dass Airlines die Ersparnis an Kunden weitergeben. Experten sollen der Bundesregierung demnächst Vorschläge für eine Großreform der Rente vorlegen. Vorher löst schon ein Bildbericht über eine mögliche Anhebung des Renteneintrittsalters auf 70 Jahre Diskussionen aus. Wer ab den 2060er Jahren in Rente geht, für den würden die 70 gelten, hieß es darin. Betroffen wären damit die ab 1990 Geborenen. Es gab allerdings schnellen Widerspruch aus der Bundesregierung und von den Mitgliedern der vertraulich tagenden Kommission. Alle machten deutlich, dass bisher nichts entschieden sei. Nach dem Einsturz eines Wohnhauses in der sächsischen Stadt Görlitz ist in den Trümmern eine dritte Leiche gefunden worden. Es handle sich mit hoher Wahrscheinlichkeit um den vermissten 48-Jährigen, teilte die Polizei mit.
2: Nach den drei Vermissten war unermüdlich gesucht worden. Mit Spürhunden, teils arbeiteten die Einsatzkräfte sich auch mit Schaufeln und bloßen Händen durch den Trümmerberg. Zwei Leichen waren bereits geborgen worden. Zwei Frauen aus Rumänien, die als Touristinnen nach Görlitz kamen, 25 und 26 Jahre alt. Die Opfer werden nun in der Rechtsmedizin untersucht. Ergebnisse werden erst in den kommenden Tagen erwartet. Das Haus mit Miet- und Ferienwohnungen war am Montagabend eingestürzt. Vermutet wird ein Gasleck. Babette Büchner, Nachrichtenredaktion.
1: Wer fährt für Deutschland zur Fußball-Weltmeisterschaft? Das wurde nun geklärt. Im Fokus stand vor allem die Torhüterposition. Kollege Thomas Thonfeld, Manuel Neuer kehrt nach seinem selbsterklärten Rücktritt also zurück ins Tor der Nationalmannschaft. Wie hat denn der Bundestrainer seine Kehrtwende in der Torhüterfrage begründet?
3: Ja, mit Neuers Aura, die der Mannschaft helfen und natürlich die Gegner beeindrucken soll.
4: Was den Manu einfach umgibt, das habe ich nicht, das hat der Olli dann auch weniger, weil er hat Titel, extrem viele Titel, er hat eine Aura, er hat einen extrem großen Namen.
3: Für Oliver Baumann war die Nachricht natürlich ein Schlag, das räumt Nagelsmann auch ganz offen ein, aber der sei ein super Teamplayer und eine Weltklasse 1B-Lösung.
1: Vielen Dank, Thomas Thonfeld.
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1: Ich bin David Riemer. Bei Flügen aus Deutschland wird ab Juli weniger Ticketsteuer fällig. Der Bundestag hat am Abend eine Gesetzesänderung beschlossen. Dadurch sinkt die Abgabe je nach Strecke um einen Betrag zwischen 2,50 Euro und 11,40 Euro pro Flug.
2: Der Luftverkehr in Deutschland stagniert. Die Luftverkehrsbranche sieht dafür in der Ticketsteuer zusammen mit ebenfalls stark gestiegenen Gebühren für Passagierkontrollen und Flugsicherungen einen Hauptgrund. Für sie ist die aktuelle Absenkung aber nur ein notwendiger erster Schritt gegen bestehende Wettbewerbsnachteile. Bei den Passagieren ankommen dürfte die Steuersenkung. Der Preisvorteil könnte aber beispielsweise durch steigende Kerosingebühren schnell wieder zunichte gemacht werden. Aus Berlin, Dirk Zeitler.
1: Bei einem Cyberangriff auf einen externen Dienstleister deutscher Kliniken sind Daten zehntausender Patientinnen und Patienten gestohlen worden. Allein die Uniklinik Köln meldet rund 30.000 Betroffene. In Baden-Württemberg wurden Daten von mehr als 72.000 Personen der Unikliniken Freiburg, Ulm, Heidelberg und Tübingen erbeutet. Gestohlen wurden etwa Namen, Geburtsdaten und Adressen, teils auch Rechnungsdaten mit Hinweisen auf Diagnosen und Behandlungen. Die Kliniken betonen, Patientenversorgung und klinische Systeme waren zu keinem Zeitpunkt betroffen. Jeder vierte Verbraucher in Deutschland hat Chatbots wie ChatGPT schon um finanziellen Rat gebeten. Das zeigt eine Umfrage des Digitalverbandes Bitkom. Demnach sehen 56% KI bei Geldanlagen, Finanzplanung oder Kreditberatung als Chance, 40% als Risiko.
3: Die Umfrage macht deutlich, wie offen viele Verbraucher inzwischen für künstliche Intelligenz sind und wie hartnäckig zugleich die Vorbehalte bleiben. Bitkom-Präsident Wintergerst verweist darauf, dass Finanzen eine Vertrauensfrage sind und Anwendungen daher transparent, sicher und nachvollziehbar sein müssen. Beim Online-Banking ist die Digitalisierung längst Alltag. 84% nutzen digitale Angebote, meist per Smartphone-App. Thomas Bleskin, Nachrichtenredaktion.
1: Zum Handball. Der SC Magdeburg hat seinen ersten Meistermatchball genutzt und den vierten gesamtdeutschen Titelgewinn vorzeitig perfekt gemacht. Der souveräne Tabellenführer der Bundesliga gewann das Topspiel gegen Verfolger SG Flensburg-Handewitt in letzter Sekunde mit 31:30. Dadurch ist Magdeburg an den letzten drei Spieltagen von den Verfolgern nicht mehr einzuholen.
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1: Ich bin David Riemer. Ab Juli wird bei Flügen aus Deutschland weniger Ticketsteuer fällig. Der Bundestag hat am Abend eine entsprechende Gesetzesänderung verabschiedet. Je nach Strecke sinkt die Abgabe pro Flug um 2,50 Euro bis 11,40 Euro. Ob Tickets dadurch günstiger werden, ist allerdings unklar. Wegen stark gestiegener Kerosinpreise gilt es als zweifelhaft, dass Airlines die Ersparnis an Kunden weitergeben. Experten sollen der Bundesregierung demnächst Vorschläge für eine Großreform der Rente vorlegen. Vorher löst schon ein Bildbericht über eine mögliche Anhebung des Renteneintrittsalters auf 70 Jahre Diskussionen aus. Wer ab den 2060er Jahren in Rente geht, für den würden die 70 gelten, hieß es darin. Betroffen wären damit die ab 1990 Geborenen. Es gab allerdings schnellen Widerspruch aus der Bundesregierung und von den Mitgliedern der vertraulich tagenden Kommission. Alle machten deutlich, dass bisher nichts entschieden sei. Nach dem Einsturz eines Wohnhauses in der sächsischen Stadt Görlitz ist in den Trümmern eine dritte Leiche gefunden worden. Es handle sich mit hoher Wahrscheinlichkeit um den vermissten 48-Jährigen, teilte die Polizei mit.
2: Nach den drei Vermissten war unermüdlich gesucht worden. Mit Spürhunden, teils arbeiteten die Einsatzkräfte sich auch mit Schaufeln und bloßen Händen durch den Trümmerberg. Zwei Leichen waren bereits geborgen worden. Zwei Frauen aus Rumänien, die als Touristinnen nach Görlitz kamen, 25 und 26 Jahre alt. Das Haus mit Miet- und Ferienwohnungen war am Montagabend eingestürzt. Vermutet wird ein Gasleck. Babette Büchner, Nachrichtenredaktion.
1: Wer fährt für Deutschland zur Fußball-Weltmeisterschaft? Das wurde nun geklärt. Im Fokus stand vor allem die Torhüterposition. Kollege Thomas Thonfeld, Manuel Neuer kehrt nach seinem selbsterklärten Rücktritt also zurück ins Tor der Nationalmannschaft. Wie hat denn der Bundestrainer seine Kehrtwende in der Torhüterfrage begründet?
3: Ja, mit Neuers Aura, die der Mannschaft helfen und natürlich die Gegner beeindrucken soll.
4: Was den Manu einfach umgibt, das habe ich nicht. Das hat der Olli dann auch weniger, weil er hat extrem viele Titel, er hat eine Aura, er hat einen extrem großen Namen.
3: Für Oliver Baumann war die Nachricht natürlich ein Schlag, das räumt Nagelsmann auch ganz offen ein, aber der sei ein super Teamplayer und eine Weltklasse 1B-Lösung.
1: Vielen Dank, Thomas Thonfeld.
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1: Ich bin David Riemer. Bei Flügen aus Deutschland wird ab Juli weniger Ticketsteuer fällig. Der Bundestag hat am Abend eine Gesetzesänderung beschlossen. Dadurch sinkt die Abgabe je nach Strecke um einen Betrag zwischen 2,50 Euro und 11,40 Euro pro Flug.
2: Der Luftverkehr in Deutschland stagniert. Die Luftverkehrsbranche sieht dafür in der Ticketsteuer zusammen mit ebenfalls stark gestiegenen Gebühren für Passagierkontrollen und Flugsicherung einen Hauptgrund. Für sie ist die aktuelle Absenkung aber nur ein notwendiger erster Schritt gegen bestehende Wettbewerbsnachteile. Bei den Passagieren ankommen dürfte die Steuersenkung. Der Preisvorteil könnte aber beispielsweise durch steigende Kerosingebühren schnell wieder zunichte gemacht werden. Aus Berlin Dirk Zeitler.
1: Während in Deutschland US-Soldaten abgezogen werden sollen, will US-Präsident Trump zusätzlich 5000 Streitkräfte nach Polen entsenden. Das kündigte Trump auf der Plattform Truth Social an.
3: Trump begründet die Entscheidung mit seinem guten Verhältnis zum polnischen Präsidenten. Aber konkret über das Wann und Wo dieser Verlegung von US-Soldaten wurde er nicht. Der Abzug von 5000 US-Soldaten aus Deutschland hat nach Ansicht Polens eine Neuorganisation der amerikanischen Truppen in Europa zur Folge. Dies könnte dazu führen, dass andere Brigaden in andere Länder geschickt werden, hieß es aus Warschau. Vor 3 Wochen hatte das Pentagon den Abzug von rund 5000 US-Soldaten aus Deutschland befohlen. Aus den USA, Tina Eck.
1: Bei einem Cyberangriff auf einen externen Dienstleister deutscher Kliniken sind Daten zehntausender Patientinnen und Patienten gestohlen worden. Allein die Uniklinik Köln meldet rund 30.000 Betroffene. In Baden-Württemberg wurden Daten von mehr als 72.000 Personen der Unikliniken Freiburg, Ulm, Heidelberg und Tübingen erbeutet. Gestohlen wurden etwa Namen, Geburtsdaten und Adressen, teils auch Rechnungsdaten mit Hinweisen auf Diagnosen und Behandlungen. Die Kliniken betonen, Patientenversorgung und klinische Systeme waren zu keinem Zeitpunkt betroffen. Zum Fußball. Bundesligist VfL Wolfsburg ist im Relegationsspiel gegen den Zweitligisten SC Paderborn nicht über ein torloses Unentschieden hinausgekommen. Die Niedersachsen konnten beim 0:0 den Heimvorteil gegen den Zweitliga-Dritten nicht nutzen und müssen weiter um ihren Verbleib in der Bundesliga zittern. Das Rückspiel ist am kommenden Montag in Paderborn.
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